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1: Um 6 Uhr mit Inken Henkel. Bundeskanzler Merz hat seine Reise zur UN-Vollversammlung in New York abgesagt. Seine Anwesenheit in Berlin sei erforderlich, heißt es aus Regierungskreisen. Aus Berlin Dietrich Karl Meurer.
2: Merz hatte ursprünglich geplant, bei den Vereinten Nationen zu sprechen. Der CDU-Chef steht nach dem Wahldebakel seiner Partei in Sachsen-Anhalt unter Druck. In der Partei wird vereinzelt über einen Wechsel an der Spitze diskutiert. Am Sonntag wird zudem in Mecklenburg-Vorpommern und Berlin gewählt. Noch am Wahlabend will Merz mit dem CDU-Präsidium über die Ergebnisse beraten. Für die folgenden Tage sind weitere Sitzungen der Parteigremien geplant. Deutschland wird bei der UNO nun von Außenminister Johann Wadephul vertreten, heißt es weiter. Er übernimmt Teile des Programms des Bundeskanzlers, auch die deutsche Rede. Die Generaldebatte der Vollversammlung gilt als wichtigstes jährliches Treffen der Vereinten Nationen. In New York werden dazu zahlreiche Staats- und Regierungschefs erwartet.
1: Heute trifft sich das Bundeskabinett. Dabei soll es am Rande auch um die hohen Spritpreise gehen. Kanzler Merz hat Entlastungen angekündigt, aber keine Details genannt. Aus der Nachrichtenredaktion Markus Weber.
3: Umweltminister Schneider geht davon aus, dass die Mehrwertsteuer auf Benzin und Diesel gesenkt wird. Das hat der SPD-Politiker am Abend in der Talksendung Maischberger im Ersten gesagt. Man sei jetzt in der Abstimmung innerhalb der Bundesregierung über die Maßnahmen. Der CDU-Arbeitnehmerflügel fordert Direktzahlungen an Menschen mit kleinen und mittleren Einkommen. Das hat der Vorsitzende Radke in den Zeitungen der Funke Mediengruppe deutlich gemacht. Vor einem Tankrabatt oder pauschalen Preisdeckeln warnte die Wirtschaftsweise Schnitzer. Sie sagte der Rheinischen Post, beide Maßnahmen wären aus ökonomischer Sicht der falsche Weg. Und der Bundesverband der Verbraucherzentralen fordert gezielte Hilfen für bedürftige Haushalte, statt sich nur auf die Spritpreise zu fokussieren. Notwendig seien Entlastungen für die Menschen, die die hohen Energiekosten kaum noch stemmen könnten.
1: Die teuren Maskenkäufe in der Corona-Pandemie-Zeit beschäftigen heute den Bundesgerichtshof. Mehrere Unternehmen fordern deswegen noch Geld vom Bund. Es drohen Zahlungen in Milliardenhöhe. Die Firmen berufen sich auf Verträge mit dem früheren Gesundheitsminister Spahn. Der hatte im Jahr 2020 zugesagt, dass der Staat Corona-Schutzmasken zu einem Fixpreis abnimmt, und zwar in unbegrenzter Menge. Als mehr geliefert wurden als erwartet, stoppte Spahn die Abnahme. Später stellte sich heraus, dass von den fast 6 Milliarden beschafften Masken knapp 2/3 unbrauchbar waren und vernichtet oder verschenkt wurden. Am Sonntag wählt Mecklenburg-Vorpommern einen neuen Landtag. In den Umfragen liegen AfD und SPD vorn. Vier weitere Parteien haben Chancen, in den Landtag einzuziehen. Ihre Spitzenkandidaten waren gestern zum Fernsehduell im NDR-Landesfunkhaus in Schwerin. Andreas Luski berichtet.
4: In 60 Minuten ging es um vier Themenblöcke: Bildung, Wirtschaft, Gesundheit und Migration. So fragten die Moderatoren die Spitzenkandidaten unter anderem nach dem Lehrermangel in Mecklenburg-Vorpommern, wie wichtig der Marineschiffbau ist, wie die Integration von Geflüchteten gelingt und wie mehr Landärzte gewonnen werden. Eine so wörtlich Kriegswirtschaft durch den Bau von Marineschiffen ist für Peter Schabbel vom Bündnis Sarah Wagenknecht keine Perspektive für das Land. Dem widersprachen Bündnisgrüne Claudia Müller und der CDU-Landesvorsitzende Daniel Peters. Weitgehende Einigkeit herrschte grundsätzlich zum Windkraftausbau, zum Bedarf an Lehrkräften sowie dazu, dass Mecklenburg-Vorpommern auf Zuwanderung angewiesen ist, um in Zukunft zum Beispiel ausreichend Pflegekräfte zu haben. Schon heute sei jeder dritte Arbeitnehmer in der Gastronomie- und Pflegebranche Ausländer, sagte Simone Oldenburg von der Partei Die Linke.
1: In Schwentinenthal in der Nähe von Kiel soll heute eine Bombe aus dem Zweiten Weltkrieg entschärft werden. Bis 10 Uhr müssen etwa 2600 Menschen ihre Wohnungen verlassen haben. Aus Kiel Nicole Ehlert.
5: Am Morgen wollen die Einsatzkräfte den Bereich in einem Radius von 1000 Metern um den Fundort absperren. Der Kampfmittelräumdienst rechnet damit, dass die Arbeiten an der Bombe mehrere Stunden dauern werden, da der Blindgänger im Bereich des Heckzünders beschädigt ist. Allen, die nicht wissen, wo sie während der Entschärfung bleiben können, stellt die Stadt eine Notunterkunft in der kleinen Schwentinerhalle im Aubruck zur Verfügung.
1: Das waren die Nachrichten. Das Wetter in Norddeutschland: nach Regen vorübergehend freundliche Abschnitte mit Sonne, später wieder etwas Regen und örtlich Gewitter, Höchstwerte um 20 Grad. Morgen wieder wechselhaft, in Vorpommern teils auch länger sonnig, später von Nordwesten her Regen, maximal 16 bis 20 Grad. Am Freitag wechselhaftes Schauerwetter, vereinzelt Gewitter, 17 bis 20 Grad. Und am Sonnabend nach freundlichem Beginn etwas Regen, örtlich Gewitter, 18 bis 21 Grad. Es ist 6.05 Uhr.
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6: Mit Felix Oehlmann. Im Literaturhaus St. Jakobi startet an diesem Freitag die neue Spielzeit. Sie steht unter dem Motto Träumen. Zum Auftakt wird ab 15 Uhr das Programm für die kommenden Monate vorgestellt und die Autorin Selene Mariani liest aus ihrem neuen Roman. Am Montagabend sind im Bereich der Braunschweiger Straße einige geparkte Autos beschädigt worden. Wie die Polizei mitteilt, geschah dies gegen 22.20 Uhr etwa durch Tritte gegen Spiegel, Türen und Karosserien. Insgesamt 9 Wagen waren betroffen. Die Täter waren offenbar auf E-Scootern unterwegs und sollen in Richtung Wollenweber Straße geflüchtet sein. Das TFN ist dieses Jahr 2-mal für den Deutschen Musical-Theaterpreis nominiert. Zum einen für das beste Kostüm- und Maskenbild in einer Uraufführung bei Farm der Tiere, das Musical, und zum anderen mit dem Krimi-Musical Vermisst, was geschah mit Agatha Christie in der Kategorie Bestes Revival. Der Preis wird Mitte November verliehen.
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7: 6:07 haben wir das. Die Kreisstraße 219 zwischen Jeinsen und Pattensen. Da laufen gerade Löscharbeiten und die Fahrbahn ist da gesperrt. In, haben wir auch noch die Richtung? Ja, von Jeinsen nach Pattensen offenbar. Polizei regelt den Verkehr. Ja. Die Einzeichnung hier auf meiner Karte sieht diese Richtung offenbar vor. Also, Kreisstraße 219 von Jeinsen nach Pattensen, da finden gerade Löscharbeiten statt. Da gibt es da gerade kein Durchkommen. Die einzige Meldung, die mir gerade vorliegt, gute und sichere Fahrt an Sie alle, die unterwegs sind, jetzt oder gleich.
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7: Mit Alexander Polikowski. Tatsächlich bin ich heute aus dem Haus. Ich habe es ja auch nicht so weit zum Funkhaus und dachte mir irgendwie, irgendwo brennt es. Das war so, wie wenn Osterfeuer irgendwie in der Region angezündet werden und dann noch halt durchaus ein bisschen was davon rüber wabert durch die Luft. Und man so, man merkt das schon. Diesen Geruch, den hatte ich heute früh auch in der Nase. Jetzt weiß ich, wo das herkommt.

Ich darf mich hier über eine Premiere freuen, was den Tonkuhle morgen betrifft, denn einige von Ihnen haben das ja vielleicht schon mal gesehen, wenn man bei uns im Studio vorbeigeht, da befindet sich ein Außenbildschirm, der unsere Nachrichten oder Programmhinweise nach draußen strahlt, und das lässt durchaus auch mal Leute hier stehen bleiben und direkt neben meinem Studiofenster und dann halt reingucken. Jetzt haben wir seit gestern, das ist viel vom Tag gewerkelt worden, eine Außenbeschallung. Nicht zu laut, also wir denken ja auch an die Nachbarinnen da draußen, aber tatsächlich, wenn Sie jetzt bei mir am Funkhaus vorbeigehen würden, dann hören Sie das Tonkuhle-Programm, also jetzt gerade mich. Und ich werde mich, glaube ich, heute sehr zusammenreißen müssen, nicht irgendwelche Leute, die vorbeikommen, so, hey, Sie mit dem Hut, einfach irgendwie direkt anzusprechen. Noch können Sie es gefahrlos machen. Jetzt gerade ist es noch zu dunkel draußen und das Licht aus dem Studio spiegelt mich hier. Also ich könnte jetzt gar nicht wirklich erkennen, wer da vorbeigeht. Noch. Nein, ich meine das nicht aus böser Absicht, aber vielleicht, ich guck mal, wer da heute so vielleicht auf dem Weg ist und ohne jetzt zu gestresst oder mies gelaunt zu wirken, an meinem Fenster vorbeigeht. Oder vielleicht da sogar kurz stehen bleibt, um entweder bei mir reinzugucken oder auf dem Bildschirm. Dann nutze ich vielleicht die Gelegenheit. Also einfach, wenn Sie vom Angolemplatz dann in die kleine Seitenstraße da abbiegen und dann Richtung Funkhaus gehen oder aus der Gegenrichtung, ab da gibt's jetzt auch unser Programm. Nicht so laut, aber auf jeden Fall hörbar. Auf die Ohren!

0: Bevor wir etwas später uns den Veranstaltungshinweisen zuwenden, eine Veranstaltungsreihe, die uns demnächst erwartet in der Region, auf die möchte ich jetzt eingehen. Die Zeit der Musikfestivals ist der Sommer. Wenn es dann in den Herbst übergeht, beginnt die Zeit ganz anderer Events. Der Reitturniere. In Hasum, da veranstaltet der Reit- und Fahrverein jeden September seine Herbst-Challenge. Schon seit 20 Jahren. An drei Wochenenden treten ReiterInnen unterschiedlicher Altersgruppen zum Springreiten auf dem Parcours an. Und was alles dazugehört, um so ein Turnier auf die Beine zu stellen, das hat sich Sabine Kuse erklären lassen. Von Volker Peters, dem Pressewart des Vereins, und Franz Bormann, dem zweiten Vorsitzenden.
1: Es geht um die Hasumer Herbst-Challenge, ein Reitturnier, das ja immer so traditionell im September, im Herbst halt stattfindet. Wie lange gibt es das denn eigentlich schon?
2: Also die gibt es jetzt genau seit 20 Jahren. Damals ist eben in Hüttesum der neue Reitplatz entstanden. Vorher hat der Reitverein alle drei Jahre noch ein Turnier ausgeschrieben und veranstaltet. Das wurde dann immer auf einem Feld abgehalten, alles musste neu eingezäunt werden, neu eingesät werden. Und seitdem haben wir eben dieses tolle Reitgelände in Hüttesum und seitdem gibt es auch die Herbst-Challenge, die immer drei Turniere oder drei Wochenenden sogar umfasst.
1: Drei Wochenenden, haben Sie gesagt. Was werden denn da so für Turniere dann geritten?
2: Also wir hatten schon den ersten Teil, da ging es bis 3 Sterne, Prüfung, also das ist dann bis 1,50 Meter Höhe. Dieses Wochenende ist es auch wieder bis 1,50 Meter Höhe. Sehr gute Resonanz an diesem Wochenende oder sehr, sehr gute Resonanz. So viele Reiter wie eigentlich noch nie in den ganzen Jahren. Es geht schon am Donnerstagmorgen los. Aber was uns als Reitverein und auch auf der Herbst-Challenge, glaube ich, auszeichnet, ist, dass wir es immer versuchen, von der kleinsten Klasse, von dem kleinsten Springen bis eben zum zweithöchsten nationalen Klasse, dieses 3-Sterne-Erspringen, allen Leuten die Möglichkeit geben zu reiten und für alle Reiter auch etwas anzubieten.
1: Sie haben es gerade schon erwähnt, das ist ein reines Springturnier, die Herbst-Challenge. Es gibt ja auch noch andere Disziplinen wie Agility und ja auch, es gibt ja auch den Pferdesport mit Hund, aber die Herbst-Challenge ist ein reines Springturnier. Jetzt steht am 26. dann der Abschluss an, der Regionalentscheid. Was passiert dann da?
2: Auf dem Regionalentscheid, da haben wir zum Beispiel, weil Sie es eben angesprochen haben, auch nochmal einen Jump-and-Dog-Springen. Am Samstagabend immer eigentlich eins unserer großen Schaubilder und ein Riesenspaß. In der regionalen Tour geht es eigentlich nochmal darum, einmal ein bisschen Danke zu sagen und zum anderen natürlich auch allen regionalen Reitern, die vielleicht von den beiden großen Turnieren auch ein paar Eindrücke über Training, über sich etwas angucken, sich etwas abgucken, dass sie das nochmal abrufen und sich dann untereinander nochmal messen können.
1: Wie viele Teilnehmenden haben Sie jetzt so zurzeit?
2: Wir erwarten an diesem Wochenende 1500 Starts. Das ist dann wirklich ein volles Programm. Das geht jeden Morgen um 7:30 oder um 8 los und geht abends bis um 9 oder 10 Uhr. Das ist jetzt die absolute Kapazitätsgrenze an diesem Wochenende.
1: Und Sie bieten ja nicht nur das Springturnier an, sondern es gibt ja auch noch Programm drumherum. Das Ganze ist bei freiem Eintritt mit Kinderprogramm, also eigentlich was für die ganze Familie. Was gibt es denn noch drumherum?
3: Ja, die Zielrichtung ist schwerpunktmäßig, das für die Allgemeinheit auch mal interessant zu machen. Das heißt, wird ein ganz großer Fokus darauf gelegt, dass auch Familien mit Kindern ein Freizeitangebot am Wochenende in Hüdesum bekommen, beziehungsweise für den Landkreis Hildesheim auch was angeboten wird. Wir haben dort ein Hüpfbuch für Kinder, Ponyreiten für Kinder, ein Zelt, wo geschminkt werden kann, wo die Kinder malen können, um die halt so ein bisschen auch an dieses Vereinsleben heranzuführen, weil wir sehen das als sehr, sehr wichtig an, dass das in vielen Vereinen so ein bisschen verloren geht, dieses Vereinsleben. Und hier können wir ganz einfach mal einen Schwerpunkt darauf legen, dass man sagen kann, man kann davon auch profitieren, wenn man sich einbringt.
1: Wie ist das denn? Muss man sich da auch auf die Pferde einstellen? Weil gerade bei so vielen Teilnehmenden und dann aber auch dem Publikum, ist das dann auch ein gewisser Stressfaktor für die Pferde? Und wie bereiten Sie sich darauf vor?
2: Also mit Sicherheit ist das ein Erfahrungswert. Die Pferde, die dann zu uns kommen, die sind in der Regel schon erfahren. Wie gesagt, wir bieten am Donnerstag ein Jungpferdeprogramm an. Die richtig, richtig guten Pferde, die können es gar nicht erwarten, mitzukommen, wenn man auf dem Turnier oder wenn die merken, man lädt auf und es geht wieder los. Und also ich glaube, die erfahrenen Pferde haben wenig Stress. Am Anfang ist das schon ein bisschen so, wenn die neben fremden Pferden stehen, sich bekannt zu machen, seinen Rhythmus zu finden. Das mit Sicherheit nicht ganz leicht.
1: Was muss man denn vorhalten bei so einem Turnier, um auf Verletzungen vorbereitet zu sein? Also sowohl bei Pferd als auch bei Reiter.
3: Da bereiten wir uns natürlich intensivst drauf vor. Also Rettungsdienste sind permanent vor Ort. Ja. Direkte Verbindungen in Leitstellen sind auch vorhanden, falls es zu einem Unfall kommt, dass auch schnell ein Arzt zur Verfügung steht. Für die Tiere wird immer ein Tierarzt vorgehalten, der ist quasi in Bereitschaft abrufbar. Und tatsächlich das ein oder andere Hufeisen geht auch mal verloren. Und ein Hufschmied, der ist auch tatsächlich immer dort, um direkt helfen zu können.
1: Sie haben ja auch angekündigt, dass Sie bei dieser Herbst-Challenge was anders machen wollen, denn es gibt ja auch die Reiterparty im Anschluss und die ist ja in den letzten Jahren so ein bisschen in Verruf geraten, beziehungsweise hat Schlagzeilen gemacht, dass es da zu Auseinandersetzungen gekommen ist. Sie haben aber gesagt, es gibt ein neues Sicherheitssystem. Wie sieht das denn aus?
3: Da ist es eben so, dass wir ein ganz besonderes Augenmerk darauf legen, wer besucht diese Reiterparty. Wir legen ganz besonderes Augenmerk auf das Jugendschutzgesetz. Wir legen auch ein ganz besonderes Augenmerk darauf, was passiert auf der Anlage, wer betritt die Anlage überhaupt, beziehungsweise wer ist im Partyzelt unterwegs. Darüber hinaus haben wir einen Security-Dienst, der von Beginn der Veranstaltung bis nachts zur Beendigung der Veranstaltung das Vereinsgelände überwacht und bei jeglicher Art von Stress, der in irgendeiner Art und Weise aufkommt, auch sofort eingreift.
0: Der Regionalentscheid der Herbst-Challenge läuft vom 25. bis 27. September auf der Reitanlage bei Hüttesum. Dort kann man nicht nur die Springreitenden anfeuern, sondern auch selber den Reitsport kennenlernen. Für die ganz Kleinen via Steckenpferd. Und wer schon vorher Turnierluft schnuppern möchte, kann das dieses Wochenende tun bereits. Von morgen bis Sonntag finden auf dem Gelände des Hasumer Reitvereins die Jumping Days statt. Eintritt zu den jeweiligen Veranstaltungen ist frei. Weitere Infos gibt's online auf rv-hasum.de.

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1: Um 6:30 mit Felix Oehlmann. Die Schlagzeilen: Neue Spielzeit in St. Jakobi startet am Freitag. Einbrecher suchen Lebensmittelladen in der Bernwardstraße heim. Julius Sommerleseklub endet mit Abschlussfest und Preisvergabe. Und Bruchgrabenbrücke zwischen Garmissen und Ahrstedt bleibt noch 3 Wochen gesperrt. Die Meldungen im Einzelnen. Im Literaturhaus St. Jakobi startet an diesem Freitag die neue Spielzeit. Wie Intendantin Nina Göldner ankündigt, steht sie unter dem Motto Träumen. Zum Auftakt werde das Programm für die kommenden Monate vorgestellt und die Autorin Selene Mariani lese aus ihrem neuen Roman Aus dem Dachfenster die Wolken sehen. Dessen Ich-Erzählerin frage sich unter anderem, ob angesichts der derzeitigen Krisen ein erfülltes Leben überhaupt noch möglich ist. Mariani lebt heute in Hannover, hat aber in Hildesheim Literatur studiert. Außerdem werde zum ersten Mal das neue, von David Schnitter gestaltete Bühnenbild im Kirchenschiff zu sehen sein. Schnitter selbst werde durch diese neue Gestaltung führen. Der Spielzeitstart ist am Freitag von 15 bis 17 Uhr in St. Jakobi. Der Eintritt ist frei. Zwischen Sonntagabend und Montagmorgen sind unbekannte Täter in ein Lebensmittelgeschäft in der Hildesheimer Bernwardstraße eingedrungen. Laut Bericht gelangten sie durch ein Fenster ins Innere und stahlen dort Bargeld. Wer in der Nacht auf Montag in der Bernwardstraße, insbesondere zwischen Friedrichstraße und Bahnhofsplatz, etwas Verdächtiges beobachtet hat, wird gebeten, sich unter der Hildesheimer Telefonnummer 939 115 bei der Polizei zu melden. Die Brücke der Kreisstraße 208 über den Bruchgraben, die Garmissen und Ahrstedt miteinander verbindet, bleibt noch bis voraussichtlich zum 2. Oktober gesperrt. Das teilt die Landesbehörde für Straßenbau und Verkehr mit, die gerade Instandsetzungsarbeiten an dieser Brücke durchführt. Die Umleitung für den Durchgangsverkehr über Schellerten und Garbolzum bleibe so lange bestehen. Mit einem Fest im Teger Filmpalast ist der 20. Julius Sommerleseklub zu Ende gegangen, eine Aktion der Hildesheimer Stadtbibliothek, um Kinder und Jugendliche fürs Lesen zu begeistern. Dieses Jahr haben 271 Schülerinnen und Schüler der Klassen 5 bis 8 teilgenommen und 1765 Bücher gelesen, teilt die Stadt mit. Außerdem gab es unter anderem einen Tanz- und Akrobatik-Workshop mit Ars Saltandi und es wurde für einen Wettbewerb gezeichnet, gemalt und gebastelt. Dessen Hauptpreis wurde beim Abschlussfest je zur Hälfte an Christina Bock für ein selbstgebasteltes Brettspiel namens Bücherwurm und an Yishuan Fu für die Kurzgeschichte Julius und das Inselrätsel vergeben. Den Klassenpreis teilen sich die ehemalige 5C des Gymnasiums Himmelstür und die ehemalige 5D des Mariano Josefinums.
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2: Die Temperaturen, gemessen von den Tonkuhle-Wetterpartnern um 6:30. Das sind in Hildesheim und in Dinkelbe 16,5 Grad, in Hasum 15,5 und in Sarstedt und Vechelde 17 Grad. Die Vorhersage, es hätte eigentlich in der Nacht bzw. heute am sehr frühen Morgen anfangen sollen, ordentlich zu plattern. Ich bin jetzt trocken ins Funkhaus gekommen. Ja, ich sehe, dass der Boden nass ist und ich versuche mal, ob ich es hier trotz der Dunkelheit und dem Licht aus dem Studio sehen kann. Regnet es jetzt gerade, wenn ich rausgucke? Scheint anscheinend nicht so. Also laut meinem Regenradar sollten jetzt aber gerade ein paar entsprechende Wolken durch die Region ziehen. Also ist vielleicht so ein hier, da was und anderswo noch nichts. Aber es dürften sich zumindest ein paar Schauer durchziehen, was jetzt den Morgen betrifft. Und die sind dann aber spätestens am Vormittag dann auch durchgestanden. Zum späteren Nachmittag, also so 16 Uhr und dann in den Abend rein, da können sich nochmal ein paar leichte Schauer durchziehen. Am späteren Abend, also wirklich dann später Abend, dann sollte es aber spätestens trocken bleiben. Sonst bleibt es dann auch trocken den Tag über. Die Temperaturen, die verabschieden sich von diesen sommerlichen Werten, die wir gestern noch hatten, die liegen bei 19 oder maximal 20 Grad heute. Bei so einem Mix sonst aus Sonnenschein und Wolken. Mal gucken, wie viel sich die Sonne heute durchkämpfen kann. Teilweise wird es dann auch ein bisschen windiger. Die weiteren Aussichten. Dass der Wind uns dann zulegt, das wird sich nicht groß ändern. Entsprechende leichte Böen, die begleiten uns auf jeden Fall durch die ganzen kommenden Tage. Die Höchstwerte, die liegen jetzt wirklich immer so konstant bei 19 Grad als Richtwert, in den Nächten zwischen 12 und 15 Grad. Weiterhin viele Wolken, bisschen Sonnenschein. Wahrscheinlich kommen wir erstmal aber zumindest ohne Regen aus. Vielleicht ist am Donnerstag ein bisschen was und ansonsten dann voraussichtlich erst am Sonntag. Aber da will ich mir erst morgen eine konkretere Prognose erlauben. Soweit die Meldungen.
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2: 6 Uhr und 37 Minuten. Ich habe aktuell nichts auf der Karte. Vor kurzem, also zum Beginn des Morgens, hatten wir noch hier eine Sperrung drin in der Landstraße in der Region wegen eines Feuerwehreinsatzes. Also falls Sie vielleicht heute ganz früh Brandgeruch mitbekommen haben, als Sie das Fenster zum Lüften geöffnet haben, das war's, aber scheint jetzt zumindest durch zu sein. Mehr liegt mir nicht vor. Gibt es Ausfälle beim SVHI heute? Stand jetzt zumindest nicht. Ich bleibe dafür Sie dran und wünsche Ihnen, die unterwegs sind, dass Sie gut und sicher ans Ziel kommen, alle.

Also ein Gewitter sollte es nicht geben, aber Regen dürfte uns heute und auch die kommenden Tage das ein oder andere Mal begegnen und begleiten. Und generell, ich habe es ja auch bei der Wettervorhersage gesagt, diese sommerlichen Temperaturen, die wir die letzten beiden Tage noch hatten, die sind jetzt erstmal passé. Wer trotzdem vielleicht eine Gelegenheit weiterhaben möchte, um rauszugehen, auch wenn kurze Hose und T-Shirt demnächst nicht mehr so angesagt sind. Ich fand, heute ging es noch, zumindest mit kurzer Hose. Und ein paar Veranstaltungshinweise für alle, die ausgehen wollen. Gleich.

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1: Mit Felix Oehlmann und zwei Musiktipps für heute und zuletzt einem Spezialtipp für den Samstag als Ankündigung. Zunächst die beiden Musiktipps. Der erste ist in Hannover, der zweite dann hier in Hildesheim. Und der erste ist dann auch gleich recht heftig, denn gleich drei Death-Metal-Bands spielen heute Abend im Lux in Hannover ab 19.30 Uhr. Das sind Allegaon, Gorod und Abysmal Dawn. Wer sich für Death-Metal interessiert, hat von denen bestimmt schon gehört. Und wir hören jetzt mal einen kleinen Ausschnitt von Allegaon. Das sind Allegaon, die spielen mit Gorod und Abysmal Dawn zusammen heute Abend im Lux in Hannover und zwar ab 19.30 Uhr. Karten kosten online 32 Euro, die Platzwahl ist dabei frei. Das Hildesheimer Konzert ist heute Abend, Mittwochabend, natürlich im Club VEB in der Kulturfabrik. Dort spielt heute Abend das Trio Red Mass und Unterstützung kommt vom ukrainischen Trio Magua. Das Publikum erwartet Heavy Psychedelic Blues und ein Political One Noise Wonder. Und auch hier haben wir eine kleine Kostprobe von Red Mass.

0: Das sind Red Mess. Die treten heute zusammen mit Magua in der Kulturfabrik auf. Beginn ist im Club VEB um 21 Uhr. Der Eintritt ist frei und ein Spendenhut geht rum. Und wenn heute Abend sonst nicht so wahnsinnig viel los ist, dann nutze ich hier die Gelegenheit für einen Spezialtipp für den kommenden Samstag. Dann gibt es nämlich eine besondere Veranstaltung für Radio Tonkuhle. Sie findet nämlich nicht im Radio hier bei uns statt auf der 105,3, sondern Open Air. 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Coole. 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Es geht am Nachmittag los mit Hits aus den 60er Jahren, dann gibt es tanzbaren Soul und später wird es natürlich auch elektronisch und basslastig. 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Und das waren damit die Veranstaltungshinweise. Weitere gibt's im Internet auf stadtmagazin-public.de.
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2: Dann sind übrigens auch nicht nur Tonkuhle DJs am Start, sondern auch ein paar Leute aus unserem regulären Funkhausteam. Also falls ihr uns immer schon mal in ein Gespräch verwickeln wollten, gerne. Gerne auch vor dem Mikro, wenn Sie möchten. Falls Sie uns was zu sagen haben, falls Sie Grüße loswerden wollen, uns ein bisschen was über das Gelände erzählen, wie es für Sie ist, was auch immer, da haben Sie bis 18 Uhr Gelegenheit zu in unserem mobilen Aufnahmestudio.

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2: Liebe Hörerinnen und Hörer, auch heute geht es in dieser Andacht um den Hezilo-Leuchter im Hildesheimer Mariendom. Wie bereits in den letzten Tagen erwähnt, stellt der Hezilo-Leuchter ein Abbild des himmlischen Jerusalem dar. Diese Stadt gilt als das Ziel des alten und neuen Bundes Gottes mit seinem Volk am Ende aller Tage. Beschrieben wird der Bauplan dieser Stadt in der Offenbarung des Johannes und diese Beschreibung kann man auch auf den Hezilo-Leuchter übertragen. Im 21. Kapitel der Offenbarung heißt es: Die Stadt hat eine große und hohe Mauer mit 12 Toren und 12 Engeln darauf. Auf die Tore sind Namen geschrieben, die Namen der 12 Stämme der Söhne Israels. Im Osten hat die Stadt 3 Tore und im Norden 3 Tore und im Süden 3 Tore und im Westen 3 Tore. Die Mauer der Stadt hat 12 Grundsteine, auf ihnen stehen die 12 Namen der 12 Apostel des Lammes. Der Hezilo-Leuchter hat neben den 12 Toren auch 12 Türme, die den 12 Grundsteinen in der Offenbarung entsprechen. Außerdem trägt der Hezilo-Leuchter 72 Kerzen. Das ist in der jüdischen Kabbala-Tradition die Zahl der Namen Gottes. Sie entspricht auch der Zahl der Stunden, die Jesus nach der Kreuzigung bis zur Auferstehung im Grab gelegen hat. In der heiligen Stadt Jerusalem sieht Johannes keinen Tempel. Grund dafür ist, dass Jahwe, der Herr und Gott dieser Stadt ist und direkt angebetet wird. Die Tore dieser Stadt werden auch nicht mehr geschlossen und es wird keine Zwietracht und keinen Krieg mehr geben in dieser Stadt. Denn nur die, die im Buch des Lebens eingetragen sind, werden in das himmlische Jerusalem kommen. Deshalb wird dort ewiger Frieden herrschen und ewige Freude und ewiges Leben. Ich wünsche Ihnen einen gesegneten, friedvollen Tag. Mein Name ist Heidemarie Zentgraf, ich bin Lektorin an St. Lamberti und Mitglied der Tonkirchenredaktion.

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1: Um 7 Uhr mit Inken Henkel. Bundeskanzler Merz wird kommende Woche nicht zur UN-Generaldebatte nach New York reisen. Aus Regierungskreisen heißt es, er müsse in Berlin präsent sein. Aus der NDR-Nachrichtenredaktion Christoph Johansen.
2: Eigentlich wollte Merz am nächsten Mittwoch vor der Vollversammlung der Vereinten Nationen sprechen. Doch die Krisenstimmung in der CDU lässt das offenbar nicht zu. Seit der Landtagswahl in Sachsen-Anhalt steht Merz auch innerparteilich zunehmend unter Druck. Die CDU hatte dort mit 17,2% eine deutliche Niederlage verbucht. Am Sonntag wird in Mecklenburg-Vorpommern und Berlin gewählt. Und laut Umfragen müssen die Christdemokraten auch dort mit vergleichsweise schlechten Ergebnissen rechnen. Für Sonntagabend hat Merz eine Sitzung des CDU-Präsidiums einberufen, um über den Ausgang der Wahlen zu beraten. Für Dienstag ist dann eine Sitzung der Unions-Bundestagsfraktion geplant. Die Generaldebatte der Vereinten Nationen findet jedes Jahr im September statt. Schon im vergangenen Jahr war Merz wegen innerpolitischer Verpflichtungen nicht nach New York gereist.
1: Die hohen Spritpreise belasten die Menschen in Deutschland. Dass die Bundesregierung dagegen etwas unternehmen will, hat Kanzler Merz gestern angekündigt, allerdings noch keine Details genannt. Es gibt diverse Vorschläge von verschiedenen Seiten. Einige davon fasst Berlin-Korrespondentin Bianca Schwarz zusammen.
3: Direktzahlungen für finanzschwache Haushalte. Das schlägt der Vorsitzende des CDU-Arbeitnehmerflügels CDA vor, Dennis Radke. Damit reagiert er auf einen entsprechenden Vorschlag von CDU-Wirtschaftsministerin Katharina Reiche. Auch die Grünen im Bundestag fordern eine Entlastung, eine Energiepauschale von 250 Euro pro Kopf. Gegenfinanziert werden soll diese Pauschale aus den übermäßigen Milliardengewinnen der fossilen Konzerne. So heißt es in einem Aktionsplan unter anderem der Grünen-Vorsitzenden Franziska Brandner. Skeptisch gegenüber allen bisherigen Entlastungsplänen äußert sich die Wirtschaftsweise Monika Schnitzer. Aus ihrer Sicht seien ein erneuter Tankrabatt oder pauschale Preisdeckel der falsche Weg, weil sie das Knappheitssignal hoher Ölpreise abschwächen und den Staat viel Geld kosten können, so Schnitzer zur Rheinischen Post.
1: Deutschland und die USA wollen beim Thema Rüstung enger zusammenarbeiten. Das hat Verteidigungsminister Pistorius bei seinem USA-Besuch mit seinem Kollegen Hegseth vereinbart. Beide Länder wollen künftig vor allem bei der Herstellung hochmoderner Waffensysteme und zugehöriger Munition stärker kooperieren. Die aktuellen Herausforderungen erforderten eine enge, verzahnte Verteidigungsindustrie auf beiden Seiten des Atlantiks, hieß es aus dem Bundesverteidigungsministerium. Die Maskenkäufe in der Corona-Pandemie-Zeit beschäftigen heute den Bundesgerichtshof. Mehrere Unternehmen fordern noch Geld vom Bund. Es drohen Zahlungen in Milliardenhöhe. Die Firmen berufen sich auf Verträge mit dem früheren Gesundheitsminister Spahn. Der hatte im Jahr 2020 zugesagt, dass der Staat Corona-Schutzmasken zu einem Fixpreis abnimmt, und zwar in unbegrenzter Menge. Als mehr geliefert wurden als erwartet, stoppte Spahn die Abnahme. Später stellte sich heraus, dass von den fast 6 Milliarden beschafften Masken knapp 2/3 unbrauchbar waren und vernichtet oder verschenkt wurden. Die Kontrollen an den deutschen Grenzen verlängern sich heute um weitere 6 Monate. Die Ausnahmeregeln für den Schengen-Raum sind umstritten. Bundesinnenminister Dobrindt sieht sie als Teil einer von ihm so bezeichneten Migrationswende. Aus Berlin Markus Sambale.
4: Ob auf der Autobahn oder im Zug, die Bundespolizei kontrolliert stichprobenartig, wer nach Deutschland kommt. Dabei sehen die europäischen Regeln eigentlich das freie Reisen im Schengen-Raum vor. Schon zu Zeiten der Ampelregierung führte Deutschland wieder Grenzkontrollen ein. Die schwarz-rote Regierung verschärfte das Vorgehen nochmal. Mit dem Ziel, illegale Migration zu reduzieren und Schleuser zu stoppen. Es gibt aber auch viel Kritik an den Grenzkontrollen. In mehreren Gerichtsentscheidungen wurden sie für rechtswidrig erklärt. Und Fachleute verweisen darauf, dass die Zahl der Geflüchteten an den EU-Außengrenzen ohnehin gesunken ist. Zum Beispiel nach dem Sturz des Assad-Regimes in Syrien.
1: Heute Abend startet in Hamburg das Reeperbahn-Festival. Musikerinnen und Musiker aus mehr als 40 Ländern treten auf. In kleinen Clubs und auf großen Bühnen, wie zum Beispiel in der Elbphilharmonie. Europas größtes Clubfestival ist für Nachwuchskünstler ein Sprungbrett und für die Musikbranche ein wichtiger Austauschplatz. Das Festival will in diesem Jahr die Frage stellen, welche Relevanz die Kreativ- und Musikwirtschaft künftig noch hat. Das waren die Nachrichten. Das Wetter in Norddeutschland: nach Regen vorübergehend freundliche Abschnitte mit Sonnenschein, später wieder etwas Regen und örtlich Gewitter. Höchstwerte um 20 Grad. Morgen wieder wechselhaft mit einzelnen Schauern, in Vorpommern teils auch länger sonnig, später von Nordwesten her Regen. maximal 16 bis 20 Grad. Am Freitag wechselhaftes Schauerwetter, vereinzelt Gewitter, 17 bis 20 Grad. Und am Sonnabend nach freundlichem Beginn etwas Regen, örtlich Gewitter, 18 bis 21 Grad. Es ist 7.05 Uhr.
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5: Mit Felix Oehlmann. Im Literaturhaus St. Jakobi startet an diesem Freitag die neue Spielzeit. Sie steht unter dem Motto Träumen. Zum Auftakt wird ab 15 Uhr das Programm für die kommenden Monate vorgestellt und die Autorin Selene Mariani liest aus ihrem neuen Roman. Am Montagabend sind im Bereich der Braunschweiger Straße einige geparkte Autos beschädigt worden. Wie die Polizei mitteilt, geschah dies gegen 22.20 Uhr etwa durch Tritte gegen Spiegel, Türen und Karosserien. Insgesamt 9 Wagen waren betroffen. Die Täter waren offenbar auf E-Scootern unterwegs und sollen in Richtung Wollenweber Straße geflüchtet sein. Das TFN ist dieses Jahr 2-mal für den Deutschen Musical-Theaterpreis nominiert. Zum einen für das beste Kostüm- und Maskenbild in einer Uraufführung bei Farm der Tiere, das Musical, und zum anderen mit dem Krimi-Musical Vermisst, was geschah mit Agatha Christie in der Kategorie Bestes Revival. Der Preis wird Mitte November verliehen.
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6: 7 Uhr und 7 Minuten auf der Verkehrskarte, da habe ich keinen Eintrag, keine Meldungen. Und Klammer auf, noch Klammer zu, keine Ausfälle beim SVHI. Da sind ja gestern wieder ein paar zusammengekommen. Klopf auf Holz, dass dem heute nicht so sein wird. Und vor allem Klopf auf Holz ganz viel, dass Sie alle entspannt durchkommen und Ihr Ziel sicher erreichen.
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6: Mit Alexander Polikowski, wo das Theater für Niedersachsen gerade schon angesprochen wurde, da haben wir Infos und Eindrücke zu einer Premiere. Meine Kollegin ist da so ein bisschen zwiegespalten gewesen, aber das kann sie etwas später genauer erklären. 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

Postmodern Jukebox. Die nehmen sich immer bekannte Hits vor und bringen denen eine retrofizierte Version. Wobei, das Original ist ja dann auch schon retro. Von Queen 78 kam Don't Stop Me Now raus. Und bleiben wir mal in den 70er Jahren, beziehungsweise gehen wir noch ein bisschen, setzen wir ein bisschen früher an, aber es geht um jemanden, der die 70er ganz massiv mitgeprägt hat. Das ist ja mein Lieblingsmusikjahrzehnt. Alles gab's im Prinzip noch oder schon. Also Kraftwerk zum Beispiel haben ja schon die ersten Techno-Vorläufer möglich gemacht in den 70ern. Aber wir hatten dann halt auch Disco, wir hatten dann schon Soul, wir hatten auch Rap bereits und auch sowas wie Glamrock, was heutzutage von nicht mehr so vielen Acts hochgehalten wird. Damals aber eine echt heiße Sache gewesen ist. Auch dank Mark Bolan. Ja, bei Glamrock denken viele von Ihnen wahrscheinlich am ehesten an vielleicht Bands wie The Sweet oder David Bowie. Aber sowohl Bowie als auch dann modernere Acts wie Pulp oder Blur haben sich auf Mark Bolan und seine Combo T-Rex berufen. Bolan, der war schon Ende der 60er Jahre Teil einer Band, die das dann geschafft hat, bei den sehr angesagten, damals auch sehr skandalumwitterten The Who im Vorprogramm zu landen. Aber dieses exaltierte Frontmann-Gehabe von Bolan und auch die Bühneneffekte, die seine damalige Band da abgezündet hat, und The Who waren halt so, ja nee, das macht uns ja Konkurrenz, wir kommen weg mit denen, und haben sie halt als Headliner aus dem Programm dann geschmissen. Kurz darauf wurde die Band Tyrannosaurus Rex gegründet oder dann später verkürzt T-Rex. Glamrock, wie er im Buche steht, auch optisch. Also diese ganze, die ganze Optik mit Lederklamotten und Federbohr und diesen typischen Frisuren, die man halt damals hatte, das hat Mark Bolan sehr gefüllt. Genauso wie halt den typischen Sex, Drugs und Rock'n'Roll Lifestyle inklusive ordentlichem Absturz 73. Aber was man ihm dann halt auch auf jeden Fall zugutehalten sollte, dass er in den späten 70ern dann auch viele KünstlerInnen nach einer ganz neuen Musikbewegung gepusht hat, nämlich den Punk. Bolan hat mit Leuten wie Billy Idol zusammengearbeitet, beziehungsweise seiner damaligen Band oder den Boomtown Rats. 1977 ist er dann bei einem Autounfall ums Leben gekommen. Aber wie gesagt, sein Einfluss auf die 70er und vor allem auch T-Rexes Einfluss auf den Glamrock tragen wir dem Rechnung mit dem Track Children of the Revolution der Band. Und um einen ganz anderen Rex, da schließt sich dann der Kreis, um den soll es gleich gehen.

0: Bei mir im Studio, wegen unserer Traditionsgespräche, kann man ja fast schon sagen, Sabine Kuse, die sich eine Premiere am Theater für Niedersachsen angeschaut hat. Hallo Sabine.
1: Morgen.
0: Eine Frage, die können wir uns ja diesmal sparen, oder ich muss sie umformulieren, die Frage nach dem Ensemble, denn es gibt ja diesmal nur einen.
1: Genau, es ist ein Solostück mit Gotthard Hauschild und das war das Stück Rex Osterwald, das jetzt am Samstag Premiere hatte.
0: Hauschild spielt besagten Rex Osterwald. Wer ist das?
1: Also Rex Osterwald ist ein Politiker, der Bundeskanzler werden möchte und der zu einer Talkshow eingeladen wurde, aber leider ist der Moderator verhindert und so nutzt er die Gelegenheit für einen Bürgerdialog mit dem Publikum.
0: Wie viel Dialog ist denn das aber tatsächlich und wie viel Monolog?
1: Naja, natürlich ist er auf der Bühne und er hat natürlich den Text. Er geht aber auch in Interaktion mit dem Publikum. Er geht mal durch die Reihen, er spricht das Publikum an. Also er ist wirklich mit seiner Art, nimmt er die ganze Bühne ein. Er macht wirklich eine tolle Präsenz auf der Bühne. Er geht durch die Reihen, er spielt halt quasi das ganze Tim, wo es eben stattfindet, bespielt er und ist da wirklich, macht da einen tollen Job.
0: Was die Bühne selber betrifft, Osterwald ist ja ein Populist, Leute, die ja aktuell leider Hochsaison haben. Darum war ich ein bisschen überrascht, als ich mir Fotos angeschaut habe, dass das Ganze aussieht wie in so einer 70er-Jahre-TV-Show.
1: Ja, also das Design erinnert einen total an 70er-Jahre. Also es gibt halt sehr viele organische Formen. Es gibt ganz viel Orange, ganz viel Braun. Allein der Boden dieser Talkshow-Bühne ist halt mit orangen und roten Kreisen bemalt. Und es gibt zwei schöne, weiche, sehr einladende, aussehende Stühle eben für Gast und Moderator. Und es gibt noch ein Regal, wo ganz viele so Nippes drin steht. Also so ein kleines, so ein springendes Pferd, was halt an das Niedersachsen-Pferd erinnert zum Beispiel. Oder eine goldene Achte, die da steht. Da steht Müllermilch in den Farben Schwarz-Rot-Gold und irgendwann kriegt man auch Spitzen. Das sind alles so andeutungsweise rechte Symboliken, die da stehen, also für die Leute, die sich in der Szene da ein bisschen auskennen und wissen, dass es da so bestimmte Symboliken gibt, die finden das halt auch wieder.
0: Wie hat denn das Premierenpublikum reagiert auf die Momente, in denen Hauschild dann wirklich auch irgendwie auf die Leute zugegangen ist? Also wird auch von mir, sage ich mal, so ein bisschen was erfordert?
1: Ja, also das ist jetzt nicht so, dass man da in Gespräche verwickelt wird oder dass man auch aufgefordert wird, Dinge zu tun. Es ist wirklich so, dass man eher angesprochen wird, also aber eben als Bürger, als Publikum. Später geht er noch auf bestimmte Gruppen ein im zweiten Teil. Aber es ist nicht so, dass man wirklich beim Stück eben mitmachen muss. Es ist eher so, dass man wirklich so mitgenommen wird durch die Ansprachen, dass man dann eben anfängt zu lachen, dass man dann sagt, ja, natürlich ist das so irgendwas, aber es ist nicht wirklich so, dass man halt Teil des Stückes ist als aktive Person.
0: Ich habe noch nicht so ganz raushören können, wohin die Reise dann geht bei diesem Monolog.
1: Ja, also ich bin mit einer bestimmten Erwartungshaltung in dieses Stück gegangen, weil ich gehört habe, es ist am Tag vor der Wahl hier in Niedersachsen. Es war ja am 12. am Sonntag haben wir gewählt. Es geht um Populismus, es geht um die Macht der Sprache, es geht

0: darum, einen Politiker, der das Publikum für sich einnehmen will. Ich hatte sehr hohe Erwartungen, weil ich gedacht habe, jetzt wird mal endlich so ausgebreitet, wie funktioniert denn Populismus, wie schaffen die es, Massen zu begeistern, obwohl die da den größten Schwurbel erzählen, wo man wirklich eigentlich vor Angst haben sollte. Aber da wurde ich tatsächlich ein bisschen enttäuscht. Also das Stück ist wirklich lustig. Gotthard Hauschild schafft es, eben das Publikum für sich einzunehmen. Es gibt auch Momente, wo das ein bisschen kippt, wo es ins Gruselige driftet. Ich finde aber, das Stück hat so ein bisschen verschenkt, wirklich Angst vor Populismus zu machen oder auch vor die Gefahren halt wirklich aufzudecken und aufzuzeigen. So funktioniert das. Also wenn ich so an ein Stück wie Die Welle denke, da geht man wirklich hinterher raus und denkt, boah, die haben mich tatsächlich erwischt, ich wäre auch mitgegangen und ich wäre genauso ein Mitläufer gewesen. Und hier ist es tatsächlich so, dass da dieser Funke für mich so nicht funktioniert hat.
1: Also weniger Lachen bleibt am Ende im Halse stecken.
0: Naja, ich fand es zu viel Komik für das Thema, weil es im zweiten Teil kippt es für mich zu sehr ins Satirische. Also wirklich auch so, ich meine, der Typ heißt Rex Osterwald, er beschwert sich gleich von Anfang an darüber, dass die Medien ihn als T-Rex der Politik bezeichnen und tatsächlich gibt es am Ende so eine entsprechende Wandlung und da muss ich sagen, das war für mich too much, das war zu plakativ und es kam schon Töne am Anfang, also aus dem Off dazu, so wo jemand irgendwie anscheinend ermordet wurde mit tierischen Geräuschen, wo ich dachte so, okay, ja, ist noch okay, der Typ ist ein Monster, das will man jetzt hiermit so auch aufzeigen und das steigert sich natürlich im Laufe des Stücks auch noch, aber am Ende war es mir dann wirklich ein bisschen zu viel und war es dann ein bisschen zu lächerlich, wo ich auch gedacht habe, das hätte das Stück jetzt nicht unbedingt gebraucht.
1: Hat denn das restliche Publikum ein bisschen positiver drauf reagiert von dem, was du so mitbekommen hast?
0: Also der Großteil des Publikums, die waren begeistert. Also ich weiß jetzt nicht, ich fand das Stück auch schön, also weil ich einfach Gotthard Hauschild auf der Bühne total toll fand. Aber mir hat das Stück einfach nicht so gut gefallen, weil ich einfach eben, wie ich dir schon erzählt habe, ich hätte mir da ein bisschen mehr Nähe, ein bisschen mehr Gefahr halt wirklich gewünscht. Aber das Publikum war halt einfach voll auf Gotthard Hauschilds Seite, hat das Stück gefeiert. Die sind wirklich amüsiert und wirklich auch zufrieden aus dem Abend rausgegangen. Ich habe unten im Foyer nach dem Stück auch gehört, oh, das war ein toller Einstieg jetzt auch so in die neue Spielzeit. Also das Publikum an sich war doch begeistert.
1: Solange sie auf Gotthard Hauschilds Seite sind und nicht auf der von seiner Figur, ist ja vielleicht noch Hoffnung.
0: Ja, ja.
1: Wer sich auf Rex Osterwald einlassen möchte, die nächste Aufführung ist tatsächlich schon morgen 19.30 Uhr im TIM am TFN. Weitere Infos und weitere Termine gibt's auf tfn-online.de und ich bedanke mich bei Sabine Kuse.
0: Gerne.

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1: Um 7:30 mit Felix Oehlmann. Die Schlagzeilen: Unbekannte beschädigen in der Neustadt 9 Autos, Diebe klauen Werkzeug aus Aarbergener Feuerwehrfahrzeug, 2 TFN-Produktionen sind für den Deutschen Musical Theaterpreis nominiert und Julius Sommerleseklub endet mit Abschlussfest und Preisvergabe. Die Meldungen im Einzelnen. Am Montagabend sind im Bereich der Braunschweiger Straße in Hildesheim einige geparkte Autos beschädigt worden. Wie die Polizei mitteilt, geschah dies gegen 22.20 Uhr etwa durch Tritte gegen Spiegel, Türen und Karosserien. Insgesamt 9 Wagen, unter anderem der Marken VW, Ford, Toyota und Fiat, seien betroffen. Die Täter waren offenbar auf E-Scootern unterwegs und sollen anschließend in Richtung Wollenweberstraße geflüchtet sein. Wer in der Sache Hinweise geben kann, wird gebeten, sich unter der Hildesheimer Rufnummer 939 115 bei der Polizei zu melden. Zwischen dem letzten Donnerstagabend und Freitagnachmittag ist in das Feuerwehrhaus der Freiwilligen Feuerwehr Aarbergen eingebrochen worden. Wie die Polizei mitteilt, hebelten der oder die Täter dazu ein Fenster auf und stahlen Werkzeuge aus einem Löschfahrzeug. Der so entstandene Sachschaden liegt im niedrigen vierstelligen Bereich. Hinweise in der Sache nimmt das Kommissariat Sarstedt entgegen. Das Theater für Niedersachsen ist dieses Jahr 2-mal für den Deutschen Musical-Theaterpreis nominiert. Dies ist im deutschsprachigen Musical-Theater die wichtigste Auszeichnung für Uraufführungen, teilt das Haus mit. Sie wird von einer Fachjury in 17 Kategorien an Uraufführungen, deutschsprachige Erstaufführungen und Revivals verliehen. Für das TFN ist dabei zum einen die Uraufführung Farm der Tiere, das Musical, im Rennen. Ausstatter Lars Linhoff ist für das beste Kostüm- und Maskenbild in einer Uraufführung nominiert. Das Punkrock-Musical nach dem Text von George Orwell hatte am 7. Februar seine Premiere in Hildesheim. In der Kategorie Bestes Revival ist das Krimi-Musical Vermisst, was geschah mit Agatha Christie nominiert. Es lief mit großem Erfolg im TIM und wird ab dem 1. Oktober wieder dort gezeigt. Der Deutsche Musical-Theaterpreis wird am 16. November im Tipi am Kanzleramt in Berlin verliehen. Mit einem Fest im Tega Filmpalast ist der 20. Julius Sommerleseklub zu Ende gegangen, eine Aktion der Hildesheimer Stadtbibliothek, um Kinder und Jugendliche fürs Lesen zu begeistern. Dieses Jahr haben 271 Schülerinnen und Schüler der Klassen 5 bis 8 teilgenommen und 1765 Bücher gelesen, teilt die Stadt mit. Außerdem gab es unter anderem einen Tanz- und Akrobatik-Workshop mit Ars Saltandi und es wurde für einen Wettbewerb gezeichnet, gemalt und gebastelt. Dessen Hauptpreis wurde beim Abschlussfest je zur Hälfte an Christina Bock für ein selbstgebasteltes Brettspiel namens Bücherwurm und an Yishuan Fu für die Kurzgeschichte Julius und das Inselrätsel vergeben. Den Klassenpreis teilen sich die ehemalige 5C des Gymnasiums Himmelstür und die ehemalige 5D des Mariano Josephinums.
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2: Die Temperaturen gemessen von den Tonkuhle-Wetterpartnern um 7:30. Das sind in Hildesheim und in Dinkelbe und Hasum 16 Grad, in Sarstedt und Vechelde 17. Die Vorhersage: Regen zieht durch die Region, sollte sich jetzt aber auch langsam nach und nach wieder beruhigen. Also wenn ich mir dann so die nächste Stunde schon anschaue, das sieht dann eher nach Niesel aus, beziehungsweise dass es dann zwischenzeitlich auch mal Trockenphasen gibt. Am Vormittag kann noch mal ein bisschen passieren. Dann gibt es eine Pause bis zum späten Nachmittag bzw. frühen Abend. Dann dürfen sich noch mal ein paar Schirme aufspannen und das kann dann bis zu 20, 21 Uhr Bestand haben. Dann kommt vielleicht noch was, aber ansonsten gibt es auch immer wieder ein paar Trockenphasen halt in der Region. Das Ganze bei nicht mehr so sommerlichen 20 Grad und durchaus aber auch ein bisschen Sonnenschein. Der Wind, der ist böig unterwegs, nicht zu kräftig, aber man sollte es schon merken zwischenzeitlich. Und die weiteren Aussichten, dass der Wind einen Zahn zugelegt hat, das merken wir wahrscheinlich jetzt jeden Tag im Laufe dieser Woche noch. Höchstwerte ziemlich konstant, 19 oder 20 Grad, damit zieht es sich durch. Und die Tiefstwerte, die liegen zwischen 12 und 15 Grad. Weiterhin ein Mix aus vielen Wolken, bisschen Sonnenschein, frischerem Wind, wie gesagt, und auch mal dem ein oder anderen vereinzelten leichten Schauer. Also Donnerstag spät, Freitag früh, da kann vielleicht ein bisschen was passieren. Wochenende, da mag ich mich noch nicht an eine Prognose wagen, das kann ich Ihnen dann vielleicht morgen konkreter sagen. Soweit die Meldungen.
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2: 7 Uhr und 36 Minuten. Gibt es da was Konkretes? Ich habe fürs Sendegebiet zumindest keine Meldungen und Ausfälle beim SVHE liegen mir gerade auch keine vor. Dann gute Fahrt, ne? Regnet, fahren Sie vorsichtig, planen Sie ein bisschen mehr Zeit ein. Sie machen das schon. Kommen Sie sicher ans Ziel.

Kollege Ullmann hat in den Nachrichten ja gerade auch den Deutschen Musical-Theaterpreis erwähnt und die Nominierungen für die TFN-Produktionen. Farm der Tiere hatte, wie ich fand, auch wirklich eindrucksvolle Kostüme und eine kreative Umsetzung, wie man diese ganzen Tiere dann auch auf der Bühne irgendwie zum Leben bzw. zur Darstellung erweckt. Diese Produktion ist raus, aber wie gehört, vermisst, was geschah mit Agatha Christie? Das kann man sich ab Oktober wieder anschauen. Ich habe gerade mal einen Blick auf den Programmplan, das auch, aber auch auf den Saalplan geworfen. Also am 1.10., wenn es wieder losgeht, ein paar Plätze vorne gibt es noch, aber vielleicht sollten Sie dann direkt auf eine spätere Aufführung setzen, am 16. Oktober zum Beispiel. Da ist noch knapp die Hälfte des Saals ist frei. Abstecher macht das Stück auch nach Garbsen und Lünen. Auf der TFN-Homepage gibt es da alles weitere. Und gerne, wenn man möchte, auch die Daumen drücken, dass es nicht nur bei der Nominierung bleibt für diese beiden Produktionen.

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1: 5 ProfessorInnen waren es bislang. Jetzt sind es mehr als 25. An der Hochschule für angewandte Wissenschaft und Kunst. Da wächst aus deren Plasmaforschung ein ganzes Netzwerk für Wirtschaft und Wissenschaft in der Region. Florian Aue war vor Ort, als Plasma for Life weiterentwickelt wurde zu Engineering for Life.
2: Für Professor Dr. Jörg Lerner, Interimspräsident und Vizepräsident Forschung und Transfer an der HAWK, ist der heutige Tag in der Schettachhalle am Gesundheitscampus Göttingen mehr als eine nur gewöhnliche Sitzung.
3: Ich bin natürlich heute hier, weil ich in meiner Funktion dieses Ereignis als Ausgangspunkt sehe für ein ganz, ganz tolles Projekt, für ein Kernprojekt, was ich auch mit Herzblut verfolge, wo es darum geht, Wirtschaft und Wissenschaft zusammenzubringen, wo es darum geht, den Transfer, die Anwendung von Forschung in der Region nach vorne zu bringen.
2: 5 Jahre lang stand bei der Kooperation vor allem eines im Mittelpunkt, die Plasmaforschung. Physikalisch der 4. Aggregatzustand neben fest, flüssig und gasförmig. Ein ionisiertes Gas, das sich etwa zur Desinfektion oder Oberflächenbehandlung nutzen lässt. Gerade weil das so gut funktioniert hat, wird die Partnerschaft jetzt bewusst breiter aufgestellt. Künftig sollen nicht mehr in erster Linie für fertige Forschungsergebnisse nach passenden Anwendungen gesucht, sondern Unternehmen aus der Region sollen gezielt gefragt werden, wo neue Erkenntnisse gebraucht werden und dafür dann die passenden Forschenden gefunden werden.
4: Wir haben heute hier den Übergang von Plasma for Life zu Engineering for Life gesehen im Rahmen der 12. Partnerschaftssitzung. Wir hatten heute über 160 Teilnehmende. Die waren erfreut, dass wir bisher Plasma for Life mit 5 Professoren und einer Arbeitsgruppe Plasma jetzt auf über 25 forschende Professoren plus wissenschaftliche Mitarbeiter erweitern,
2: sagt Clustermanager Dr. Bernd Schieche. Auch im niedersächsischen Wissenschaftsministerium schaut man genau hin, wie sich das neue Bündnis aufstellt. Dr. David Schnieders.
5: Besonders beeindruckt hat mich die hohe fachliche Breite der neu ausgerichteten Partnerschaft. Die erfolgreiche Arbeit von Plasma for Life wird fortgeführt. Zugleich wird der Blick aber auch deutlich erweitert. Die besondere Stärke bleibt erhalten, Forschung nicht isoliert zu betrachten, sondern konsequent mit möglichen Anwendungen und gesellschaftlichen Bedarfen zu verbinden.
2: Wie unterschiedlich die Gäste des Symposiums sind, zeigt sich bei weiteren Nachfragen. Florian Renneberg von der Südniedersachsen-Stiftung nimmt vor allem das mit.
6: Die Vielfalt der Akteure, die hier unterwegs sind, die Vielfalt der Kompetenzen, sowohl an der HAWK als auch in der Region und damit eine große Zuversicht, dass wir mit dem Projekt viele positive Anstöße geben können.
2: Für Arne Kobs von der TSE aus Hamburg zählen vor allem die persönlichen Kontakte.
7: Ich nehme mit nach Hause, dass das Netzwerk hier bei Engineering for Life extrem gut ist und die Vorträge hochqualitativ sind.
2: Auch aus dem Ausland reisten Gäste an, etwa Slatka Kelarova von der Masaryk-Universität.
8: I like the event, because I
2: Mir gefällt die Veranstaltung, weil ich meine frühere KollegInnen aus Göttingen wieder getroffen habe und viele aus dem Ausland. Wir haben das gleiche Ziel für die Plasmamedizin und Dekontamination und haben uns wieder vernetzt. Und auch Ita Juncker vom Josef-Stefan-Institut in Slowenien blickt zuversichtlich auf mögliche neue Kooperationen. Die wichtigste Erkenntnis, die ich von diesem Treffen mitnehme, sind die immensen Möglichkeiten für künftige Zusammenarbeit mit Forschenden aus ganz unterschiedlichen Bereichen. Nicht nur für die Anwendung in der Plasmamedizin, sondern auch in der Plasmalandwirtschaft. Zurück zu Jörg Lahner. Er blickt positiv auf die kommenden Jahre der neuen Partnerschaft.
3: Engineering for Life passt hervorragend in die Region. Wir haben mit Plasma for Life ein Erfolgsmodell, was gezeigt hat, dass das Projekt nicht nur ankommt, sondern von den Unternehmen sehr begrüßt wird und die Region nach vorne bringt. Und das wollen wir jetzt mal 3 für alle Engineering-Bereiche, die wir haben an der HAWK, ausrollen und zu einem neuen Stufe des Erfolgs führen.

0: Mal wieder da, Aline Cohen. Nur echt ohne H. Cohen, die ein neues Album in diesem Jahr rausgebracht hat. Das heißt, du bedeutest mir die Welt. Und wer solche Musik mal wieder live erleben möchte, das geht übermorgen in Braunschweig. Das ist zumindest der bei uns für uns naheliegendste Stopp auf ihrer Du bedeutest mir die Welt Tour. Da sind Aline Cohen und Band beim Festival Kultur im Zelt. Übermorgen in Braunschweig.
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1: Um 8 Uhr mit Inken Henkel. Bundeskanzler Merz wird kommende Woche nicht zur UN-Generaldebatte nach New York reisen. Aus Regierungskreisen heißt es, er müsse in Berlin präsent sein. Aus der NDR-Nachrichtenredaktion Christoph Johansen.
2: Eigentlich wollte Merz am nächsten Mittwoch vor der Vollversammlung der Vereinten Nationen sprechen. Doch die Krisenstimmung in der CDU lässt das offenbar nicht zu. Seit der Landtagswahl in Sachsen-Anhalt steht Merz auch innerparteilich zunehmend unter Druck. Die CDU hatte dort mit 17,2% eine deutliche Niederlage verbucht. Am Sonntag wird in Mecklenburg-Vorpommern und Berlin gewählt. Und laut Umfragen müssen die Christdemokraten auch dort mit vergleichsweise schlechten Ergebnissen rechnen. Für Sonntagabend hat Merz eine Sitzung des CDU-Präsidiums einberufen, um über den Ausgang der Wahlen zu beraten. Für Dienstag ist dann eine Sitzung der Unions-Bundestagsfraktion geplant. Die Generaldebatte der Vereinten Nationen findet jedes Jahr im September statt. Schon im vergangenen Jahr war Merz wegen innerpolitischer Verpflichtungen nicht nach New York gereist.
1: Die Grünen dringen wieder auf die Einführung einer Steuer auf besonders hohe Gewinne der Mineralölkonzerne. Anlass ist die Ankündigung von Bundeskanzler Merz, die Bürger wegen der hohen Spritpreise zu entlasten. Grünen-Fraktionsvize Audretsch sagte im Morgenmagazin von ARD und ZDF, mit einer Übergewinnsteuer könne Geld an die Menschen zurückgegeben werden.
3: Wir müssen auf der einen Seite dafür sorgen, dass die Konzerne, die sich die Taschen gerade voll machen, wir haben eine Verdopplung der Gewinne bei Shell, wir haben eine Verfünffachung der Gewinne bei Chevron, das kann man so nicht stehen lassen. Dort muss man das Geld wiederholen mit einer Übergewinnsteuer. Robert Habeck hat das übrigens gemacht. Wir haben damals in Deutschland 2 bis 3 Milliarden Euro eingenommen, in ganz Europa fast 30 Milliarden Euro eingenommen. Und genau sowas brauchen wir wieder, um dann dieses Geld nutzen zu können, um es den Menschen zurückzugeben. Wir wollen direkte Auszahlungen an die Haushalte, damit das Geld unmittelbar wieder in den Geldbeuteln der Menschen ankommt.
1: Grünen-Fraktionsvize Audretsch. Bundeskanzler Merz sieht für eine Übergewinnsteuer keine rechtliche Grundlage. Die beiden Staatsunternehmen Sefe und Uniper sollen offenbar dabei helfen, die deutschen Gasspeicher schneller zu füllen. Verschiedene Medien berichten übereinstimmend, dass Wirtschaftsministerin Reiche zu diesem Zweck Gespräche mit den Unternehmen aufgenommen hat. Laut Handelsblatt hat der bundeseigene Gasimporteur Sefe schon mit Einkäufen begonnen. Sie erfolgen demnach in kleinen Schritten, um den Markt nicht zu stark zu beeinflussen. Ziel soll ein Füllstand von 70% sein. Derzeit sind die deutschen Gasspeicher nur zu knapp 56% gefüllt, deutlich weniger als um diese Jahreszeit üblich. Kritiker hatten Reiche mangelnde Vorsorge für den Winter vorgeworfen. EU-Kommissionspräsidentin von der Leyen hält heute eine Rede zur Lage der Europäischen Union. Es wird erwartet, dass die deutsche Politikerin im Europaparlament in Straßburg neue Projekte und Initiativen für die nächsten 12 Monate ankündigt. Dabei dürfte es unter anderem darum gehen, ab welchem Alter Minderjährige Social-Media-Plattformen nutzen dürfen. Nach dem Andrang von Migranten auf die spanische Exklave Ceuta dürfte auch Migration ein Thema ihrer Rede sein. Am Sonntag wählt Mecklenburg-Vorpommern einen neuen Landtag. In den Umfragen liegen AfD und SPD vorn. 4 weitere Parteien haben Chancen, in den Landtag einzuziehen. Ihre Spitzenkandidaten waren gestern zum Fernsehduell im NDR-Landesfunkhaus in Schwerin. Andreas Luski berichtet.
4: In 60 Minuten ging es um 4 Themenblöcke. Bildung, Wirtschaft, Gesundheit und Migration. So fragten die Moderatoren die Spitzenkandidaten unter anderem nach dem Lehrermangel in Mecklenburg-Vorpommern, wie wichtig der Marineschiffbau ist, wie die Integration von Geflüchteten gelingt und wie mehr Landärzte gewonnen werden. Eine so wörtlich Kriegswirtschaft durch den Bau von Marineschiffen ist für Peter Schabbel vom Bündnis Sarah Wagenknecht keine Perspektive für das Land. Dem widersprachen Bündnisgrüne Claudia Müller und der CDU-Landesvorsitzende Daniel Peters. Weitgehende Einigkeit herrschte grundsätzlich zum Windkraftausbau, zum Bedarf an Lehrkräften sowie dazu, dass Mecklenburg-Vorpommern auf Zuwanderung angewiesen ist, um in Zukunft zum Beispiel ausreichend Pflegekräfte zu haben. Schon heute sei jeder 3. Arbeitnehmer in der Gastronomie und Pflegebranche Ausländer, sagte Simone Oldenburg von der Partei Die Linke.
1: Das waren die Nachrichten. Das Wetter in Norddeutschland. Nach Regen vorübergehend freundliche Abschnitte mit Sonnenschein, später wieder etwas Regen und örtlich Gewitter. Höchstwerte 18 bis 21 Grad. Morgen wieder wechselhaft mit einzelnen Schauern. In Vorpommern teils auch länger sonnig, später von Nordwesten her Regen. Maximal 16 bis 20 Grad. Am Freitag wechselhaftes Schauerwetter, vereinzelt Gewitter, 17 bis 20 Grad und am Sonnabend nach freundlichem Beginn etwas Regen, örtlich Gewitter, 18 bis 21 Grad. Es ist 8.05 Uhr.
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5: mit Felix Oehlmann. Im Literaturhaus St. Jakobi startet an diesem Freitag die neue Spielzeit. Sie steht unter dem Motto Träumen. Zum Auftakt wird ab 15 Uhr das Programm für die kommenden Monate vorgestellt und die Autorin Selene Mariani liest aus ihrem neuen Roman. Am Montagabend sind im Bereich der Braunschweiger Straße einige geparkte Autos beschädigt worden. Wie die Polizei mitteilt, geschah dies gegen 22.20 Uhr etwa durch Tritte gegen Spiegel, Türen und Karosserien. Insgesamt 9 Wagen waren betroffen. Die Täter waren offenbar auf E-Scootern unterwegs und sollen in Richtung Wollenweber Straße geflüchtet sein. Das TFN ist dieses Jahr 2-mal für den Deutschen Musical-Theaterpreis nominiert. Zum einen für das beste Kostüm- und Maskenbild in einer Uraufführung bei Farm der Tiere, das Musical, und zum anderen mit dem Krimi-Musical Vermisst, was geschah mit Agatha Christie in der Kategorie Bestes Revival. Der Preis wird Mitte November verliehen.
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6: 8:06, keine Meldungen. Gute Fahrt Ihnen allen.
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6: Mit Alexander Polikowski. Es gibt ja auch durchaus in Deutschland ein paar Kultschauspielende, auch in der noch aktuell aktiven Generation. Aber da ist jetzt jemand von uns gegangen, bei dem es sicherlich viel überrascht hat. Und je nachdem, wie man vielleicht aufgewachsen ist und was man gerne guckt, hat man mit ihm vielleicht sehr viel Spaß immer verbunden und eine gute Zeit mit mehreren Filmen. Darum gibt es gleich einen kleinen Nachruf auf, naja, Sie werden es wahrscheinlich gestern schon mitbekommen haben. Dazu gleich mehr.

0: Einer der besten deutschen Filme aller Zeiten ist immer noch Das Boot von Wolfgang Petersen aus dem Jahre 81. Hat sich auch international sehr gut dann verkauft und wurde auch sehr gut rezipiert. Und da sind viele namhafte Leute dabei, die dann auch den Durchbruch geschafft haben oder feiern konnten. Und einer ist Ralf Richter, der aber seine Paraderolle Ende der 90er gefunden hat. Ralf Richter, 57 geboren in Essen, hat erstmal Schreiner gelernt, eine Schauspielschule dann besucht in Bochum, hat die aber nicht abgeschlossen. Aber das ist dann auch egal, denn Richter war jemand, der dann auch oft sich selber irgendwie gespielt hat. So kam es zumindest immer rüber in seinen Filmen. Nur halt in einer überdrehten und dann auch unsympathischeren Version, was aber für Filme wie Bang, Boom, Bang sehr gut funktioniert hat. Eine Kultkomödie aus deutschen Landen, die in einem Kino in Bochum auch seit 99 relativ ununterbrochen läuft, auch jetzt. Tatsächlich hätte ich Ihnen jetzt gerne gesagt, dass man sich den so anschauen kann, so leicht, wie es tatsächlich vor einigen Jahren der Fall war, als Bang, Boom, Bang, ich glaube, jeden Tag oder jeden Freitag für irgendwie ein Jahr auf Tele5 gelaufen ist. Auch im Apollo-Kino in Hannover hat der Film regelmäßig ein Screening bekommen. Habe ich aber tatsächlich aktuell nichts gefunden. Möglich aber, dass da jetzt wieder hier und da eingesetzt wird, denn Ralf Richter ist jetzt, wie seine Kinder gestern bekannt gegeben haben, im Alter von 69 Jahren gestorben. Er hatte bereits Herzprobleme und ist denen jetzt offenbar erlegen. Wenn Sie Bang, Boom, Bang noch nie gesehen haben, ist das eine sehr gute Gelegenheit, Richter kennenzulernen. Klar, das ist ein Film, der, also das ist so in dieser Post-Pulp-Fiction-Ära entstanden, als, da werden Geschichten erzählt von Gangstern oder welchen, die es werden wollen oder welche, die es quasi durch widrige Umstände werden müssen, die dann in brutal skurrile Situationen plumpsen und sich da irgendwie rausmanövrieren müssen. Nur halt aus deutschen Landen und in der Ruhrpott-Provinz, da hatte man das halt noch nie gesehen. Und Ralf Richter war da ganz groß als Ganove Kalle Grabowski. Da gebe ich Ihnen mal ganz kurz einen Höreindruck. Und vielleicht werden jetzt zumindest einige bei der Stimme, die gerade bei dem Namen nichts zuhören konnten, sagen, das kenne ich.
1: Ich habe jede Nacht denselben Traum. Ich baller in dem Coupé mit 240 über der Bahn. Das ist meine Freiheit. Also, ich bestelle das Fahrzeug jetzt hier bei dir. 2 Jahre im Voraus. Und wenn ich rauskomme, dann will ich, dass meine Olle in Pöms in diesem Fahrzeug Mercedes 500 SEC vollgetankt und hochglanzpoliert auf mich wartet. Hier draußen vor der Tür. Ist das machbar?
2: Den Wagen kann ich dir besorgen, ist doch wohl klar.
1: Alles klar, dann können wir jetzt über den Preis verhandeln. Was hätte ich also für dieses Fahrzeug zu investieren?
0: Generell viel skurrile, lustige Dialoge bei Bang, Boom, Bang. Und Richter ist tatsächlich damals noch vor der Premiere des Films selber verknackt worden wegen Kokainhandels. Wie gesagt, er hat immer so ein bisschen so eine Version von sich selber gespielt. Richter war auch, hat Restaurants betrieben, war Sänger, Hörbuchsprecher, ist vor ein paar Jahren noch von Jan Böhmermann eingesetzt worden als Richter, Ralf Richter, und jetzt verstorben. Ruhe in Frieden. Aus dem Soundtrack von Bang Boom Bang, da hat die Rockband H-Blocks mehrere Songs beigesteuert, auch dieses etwas ruhigere Stück. Take Me Home.

0: Die Zeit der Musikfestivals ist der Sommer. Wenn es dann in den Herbst übergeht, beginnt die Zeit ganz anderer Events. Der Reitturniere. In Hasum, da veranstaltet der Reit- und Fahrverein jeden September seine Herbst-Challenge. An drei Wochenenden treten ReiterInnen unterschiedlicher Altersgruppen zum Springreiten auf dem Parcours an. Und was alles dazugehört, um so ein Turnier auf die Beine zu stellen, das hat sich Sabine Kuse erklären lassen. Von Volker Peters, dem Pressewart des Vereins, und Franz Bormann, dem zweiten Vorsitzenden.
1: Es geht um die Hasumer Herbst-Challenge. Wie lange gibt es das denn eigentlich schon?
2: Also die gibt es jetzt genau seit 20 Jahren. Damals ist eben in Hüttesum der neue Reitplatz entstanden. Vorher hat der Reitverein alle drei Jahre nur ein Turnier ausgeschrieben und veranstaltet. Das wurde dann immer auf einem Feld abgehalten. Alles musste neu eingezäunt werden, neu eingesät werden. Und seitdem haben wir eben dieses tolle Reitgelände in Hüttesum. Und seitdem gibt es auch die Herbst-Challenge, die immer drei Turniere oder drei Wochenenden sogar umfasst.
1: Drei Wochenenden, haben Sie gesagt. Was werden denn da so für Turniere dann geritten?
2: Also wir hatten schon den ersten Teil. Da ging es bis 3 Sterne. Prüfung, also das ist dann bis 1,50 Meter Höhe. Dieses Wochenende ist es auch wieder bis 1,50 Meter Höhe. Sehr gute Resonanz an diesem Wochenende oder sehr, sehr gute Resonanz. So viele Reiter wie eigentlich noch nie in den ganzen Jahren. Es geht schon am Donnerstagmorgen los. Aber was uns als Reitverein und auch auf der Herbst-Challenge, glaube ich, auszeichnet, ist, dass wir es immer versuchen, von der kleinsten Klasse, von dem kleinsten Springen bis eben zum zweithöchsten nationalen Klasse, dieses 3-Sterne-Erspringen, allen Leuten die Möglichkeit geben zu reiten und für alle Reiter auch etwas anzubieten.
1: Sie haben es gerade schon erwähnt, das ist ein reines Springturnier, die Herbst-Challenge. Es gibt ja auch noch andere Disziplinen wie Agility und ja auch, es gibt ja auch den Pferdesport mit Hund, aber die Herbst-Challenge ist ein reines Springturnier. Jetzt steht am 26. dann der Abschluss an, der Regionalentscheid. Was passiert dann da?
2: Auf dem Regionalentscheid, da haben wir zum Beispiel, weil Sie es eben angesprochen haben, auch nochmal einen Jump-and-Dog-Springen. Am Samstagabend immer eigentlich eins unserer großen Schaubilder und ein Riesenspaß. In der regionalen Tour geht es eigentlich nochmal darum, einmal ein bisschen Danke zu sagen und zum anderen natürlich auch allen regionalen Reitern, die vielleicht von den beiden großen Turnieren auch ein paar Eindrücke über Training, über sich etwas angucken, sich etwas abgucken, dass sie das nochmal abrufen und sich dann untereinander nochmal messen können.
1: Wie viele Teilnehmenden haben Sie jetzt so zurzeit?
2: Wir erwarten an diesem Wochenende 1500 Starts. Das ist dann wirklich ein volles Programm. Das geht jeden Morgen um 7:30 oder um 8 los und geht abends bis um 9 oder 10 Uhr. Das ist jetzt die absolute Kapazitätsgrenze an diesem Wochenende.
1: Und Sie bieten ja nicht nur das Springturnier an, sondern es gibt ja auch noch Programm drumherum. Das Ganze ist bei freiem Eintritt mit Kinderprogramm, also eigentlich was für die ganze Familie. Was gibt es denn noch drumherum?
3: Ja, die Zielrichtung ist schwerpunktmäßig, das für die Allgemeinheit auch mal interessant zu machen. Das heißt, wird ein ganz großer Fokus darauf gelegt, dass auch Familien mit Kindern ein Freizeitangebot am Wochenende in Hüllesum bekommen, beziehungsweise für den Landkreis Hüllesheim auch was angeboten wird. Wir haben dort ein Hüpfburg für Kinder, Ponyreiten für Kinder, ein Zelt, wo geschminkt werden kann, wo die Kinder malen können, um die halt so ein bisschen auch an dieses Vereinsleben heranzuführen, weil wir sehen das als sehr, sehr wichtig an, dass das in vielen Vereinen so ein bisschen verloren geht, dieses Vereinsleben. Und hier können wir ganz einfach mal Schwerpunkt darauf legen, dass man sagen kann, man kann davon auch profitieren, wenn man sich einbringt.
1: Wie ist das denn? Muss man sich da auch auf die Pferde einstellen? Weil gerade bei so vielen Teilnehmenden und dann aber auch dem Publikum, ist das dann auch ein gewisser Stressfaktor für die Pferde? Und wie bereiten sie sich darauf vor?
2: Also mit Sicherheit ist das ein Erfahrungswert. Die Pferde, die dann zu uns kommen, die sind in der Regel schon erfahren. Wie gesagt, wir bieten am Donnerstag ein Jungpferdeprogramm an. Die richtig, richtig guten Pferde, die können es gar nicht erwarten, mitzukommen, wenn man auf dem Turnier oder wenn die merken, man lädt auf und es geht wieder los. Und also ich glaube, die erfahrenen Pferde haben wenig Stress. Am Anfang ist das schon ein bisschen so, wenn die neben fremden Pferden stehen, sich bekannt zu machen, seinen Rhythmus zu finden. Das mit Sicherheit nicht ganz leicht.
1: Was muss man denn vorhalten bei so einem Turnier, um auf Verletzungen vorbereitet zu sein? Also sowohl bei Pferd als auch bei Reiter.
3: Da bereiten wir uns natürlich intensiv drauf vor. Also Rettungsdienste sind permanent vor Ort. Ja. Direkte Verbindungen in Leitstellen sind auch vorhanden, falls es zu einem Unfall kommt, dass auch schnell ein Arzt zur Verfügung steht. Für die Tiere wird immer ein Tierarzt vorgehalten. Der ist quasi in Bereitschaft abrufbar. Und tatsächlich das ein oder andere Hufeisen geht auch mal verloren. Und ein Hufschmied, der ist auch tatsächlich immer dort, um direkt helfen zu können.
1: Sie haben ja auch angekündigt, dass Sie bei dieser Herbst-Challenge was anders machen wollen, denn es gibt ja auch die Reiterparty im Anschluss und die ist ja in den letzten Jahren so ein bisschen in Verruf geraten, beziehungsweise hat Schlagzeilen gemacht, dass es da zu Auseinandersetzungen gekommen ist. Sie haben aber gesagt, es gibt ein neues Sicherheitssystem. Wie sieht das denn aus?
3: Da ist es eben so, dass wir einen ganz besonderen Augenmerk darauf legen, wer besucht diese Reiterparty. Wir legen ganz besonderes Augenmerk auf das Jugendschutzgesetz. Wir legen auch ein ganz besonderes Augenmerk darauf, was passiert auf der Anlage, wer betritt die Anlage überhaupt, beziehungsweise wer ist im Partyzelt unterwegs. Darüber hinaus haben wir einen Security-Dienst, der von Beginn der Veranstaltung bis nachts zur Beendigung der Veranstaltung das Vereinsgelände überwacht und bei jeglicher Art von Stress, der in irgendeiner Art und Weise aufkommt, auch sofort eingreift.
0: Der Regionalentscheid der Herbst-Challenge läuft vom 25. bis 27. September auf der Reitanlage bei Hüttesum. Dort kann man nicht nur die Springreitenden anfeuern, sondern auch selber den Reitsport kennenlernen. Für die ganz Kleinen via Steckenpferd. Und wer schon vorher Turnierluft schnuppern möchte, kann das dieses Wochenende tun bereits. Von morgen bis Sonntag finden auf dem Gelände des Hasumer Reitvereins die Jumping Days statt. Eintritt zu den jeweiligen Veranstaltungen ist frei. Weitere Infos gibt's online auf rv-hasum.de.

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2: Um 8:30 mit Felix Oehlmann. Die Schlagzeilen: Neue Spielzeit in St. Jakobi startet am Freitag. Einbrecher suchen Lebensmittelladen in der Bernwardstraße heim. Julius Sommerleseklub endet mit Abschlussfest und Preisvergabe. Und Bruchgrabenbrücke zwischen Garmissen und Ahrstedt bleibt noch 3 Wochen gesperrt. Die Meldungen im Einzelnen. Im Literaturhaus St. Jakobi startet an diesem Freitag die neue Spielzeit. Wie Intendantin Nina Göldner ankündigt, steht sie unter dem Motto Träumen. Zum Auftakt werde das Programm für die kommenden Monate vorgestellt und die Autorin Selene Mariani lese aus ihrem neuen Roman Aus dem Dachfenster die Wolken sehen. Dessen Ich-Erzählerin frage sich unter anderem, ob angesichts der derzeitigen Krisen ein erfülltes Leben überhaupt noch möglich ist. Mariani lebt heute in Hannover, hat aber in Hildesheim Literatur studiert. Außerdem werde zum ersten Mal das neue, von David Schnitter gestaltete Bühnenbild im Kirchenschiff zu sehen sein. Schnitter selbst werde durch diese neue Gestaltung führen. Der Spielzeitstart ist am Freitag von 15 bis 17 Uhr in St. Jakobi. Der Eintritt ist frei. Zwischen Sonntagabend und Montagmorgen sind unbekannte Täter in ein Lebensmittelgeschäft in der Hildesheimer Bernwardstraße eingedrungen. Laut Bericht gelangten sie durch ein Fenster ins Innere und stahlen dort Bargeld. Wer in der Nacht auf Montag in der Bernwardstraße, insbesondere zwischen Friedrichstraße und Bahnhofsplatz, etwas Verdächtiges beobachtet hat, wird gebeten, sich unter der Hildesheimer Telefonnummer 939 115 bei der Polizei zu melden. Die Brücke der Kreisstraße 208 über den Bruchgraben, die Garmissen und Ahrstedt miteinander verbindet, bleibt noch bis voraussichtlich zum 2. Oktober gesperrt. Das teilt die Landesbehörde für Straßenbau und Verkehr mit, die gerade Instandsetzungsarbeiten an dieser Brücke durchführt. Die Umleitung für den Durchgangsverkehr über Schellerten und Garbolzum bleibe so lange bestehen. Mit einem Fest im Teger Filmpalast ist der 20. Julius Sommerleseklub zu Ende gegangen, eine Aktion der Hildesheimer Stadtbibliothek, um Kinder und Jugendliche fürs Lesen zu begeistern. Dieses Jahr haben 271 Schülerinnen und Schüler der Klassen 5 bis 8 teilgenommen und 1765 Bücher gelesen, teilt die Stadt mit. Außerdem gab es unter anderem einen Tanz- und Akrobatik-Workshop mit Ars Saltandi und es wurde für einen Wettbewerb gezeichnet, gemalt und gebastelt. Dessen Hauptpreis wurde beim Abschlussfest je zur Hälfte an Christina Bock für ein selbstgebasteltes Brettspiel namens Bücherwurm und an Yishuan Fu für die Kurzgeschichte Julius und das Inselrätsel vergeben. Den Klassenpreis teilen sich die ehemalige 5C des Gymnasiums Himmelstür und die ehemalige 5D des Mariano Josefinums.
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3: Die Temperaturen gemessen von den Tonkuhle-Wetterpartnern um 8:30. Das sind 16 Grad in Hildesheim, Dinkelbe und in Hasum, 16,5 in Saarstedt und in Vechelde. Die Vorhersage. So, der Regen hat sich, zumindest wenn ich aus dem Fenster gucke, verzogen. So ein paar leichte, nieselige Ausläufer, die können aber noch ein bisschen durchziehen durch die Region, dass dann wieder ein was amtlicherer Schauer runtergeht. Das ist dann am Nachmittag der Fall, so 15, 16, 17 Uhr. Und dann auch dann noch so ein paar Ausläufer, die sich durch den Abend ziehen werden oder können zumindest. Ich würde den Schirm dann, wenn Sie abends unterwegs sind, nicht wegstecken, sondern dabei haben. Der Wind Der ist teilweise, gerade was den Nachmittag betrifft, ein bisschen frischer unterwegs. Ansonsten kriegen wir auch noch eine gewisse Portion Sonnenschein ab, auch wenn die Wolken da schon ganz gut gegenhalten. Und 20 Grad ist heute das Maximum, also nicht mehr so sommerlich, wie sich das die letzten beiden Tage angefühlt hat. Die weiteren Aussichten. Und so geht's auch erstmal weiter. Temperaturen von 19 oder 20 Grad als Maximum. Tiefstwerte, die liegen zwischen 12 und 14 Grad. Weiterhin ein Mix aus bisschen frischer Wind, hier und da mal ein vereinzelter leichter Schauer, viele Wolken, bisschen Sonnenschein. Oh, das dürfte die restliche Woche sein. Soweit die Meldungen.
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3: Wir haben es 8 Uhr und 36 Minuten. Ich habe eine Meldung für die A39 Richtung Salzgitter. Die Ausfahrt nach Bad Deckenstedt ist gesperrt. Da werden die Schutzplanken erneuert bis 12 Uhr. Das ist dann aber auch das Einzige, über das ich Sie informieren muss. Gerade keine weiteren Meldungen. Gute und sichere Fahrt an alle, die noch irgendwie irgendwo unterwegs sind.

0: Also vom Sommerwetter müssen wir uns jetzt wirklich langsam verabschieden. Passend also, dass heute zumindest eine Indoor-Sache angesagt ist bei einem Programm, das uns jetzt durchaus eine ganze Weile durch den Sommer begleitet hat und das noch ganz kurz noch tut, heute und morgen.
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1: Mit Felix Oehlmann und zwei Musiktipps für heute und zuletzt einem Spezialtipp für den Samstag als Ankündigung. Zunächst die beiden Musiktipps. Der erste ist in Hannover, der zweite dann hier in Hildesheim. Und der erste ist dann auch gleich recht heftig, denn gleich drei Death Metal Bands spielen heute Abend im Lux in Hannover ab 19.30 Uhr. Das sind Allegaon, Gorod und Abysmal Dawn. Wer sich für Death Metal interessiert, hat von denen bestimmt schon gehört. Und wir hören jetzt mal einen kleinen Ausschnitt von Allegaon. Das sind Allegaon, die spielen mit Gorod und Abysmal Dawn zusammen heute Abend im Lux in Hannover und zwar ab 19.30 Uhr. Karten kosten online 32 Euro, die Platzwahl ist dabei frei. Das Hildesheimer Konzert ist heute Abend, Mittwochabend, natürlich im Club VEB in der Kulturfabrik. Dort spielt heute Abend das Trio Red Mass und Unterstützung kommt vom ukrainischen Trio Magua. Das Publikum erwartet Heavy Psychedelic Blues und ein Political One Noise Wonder. Und auch hier haben wir eine kleine Kostprobe von Red Mass.

0: Das sind Red Mess. Die treten heute zusammen mit Magua in der Kulturfabrik auf. Beginn ist im Club VEB um 21 Uhr. Der Eintritt ist frei und ein Spendenhut geht rum. Und wenn heute Abend sonst nicht so wahnsinnig viel los ist, dann nutze ich hier die Gelegenheit für einen Spezialtipp für den kommenden Samstag. Dann gibt es nämlich eine besondere Veranstaltung für Radio Tonkuhle. Sie findet nämlich nicht im Radio hier bei uns statt auf der 105,3, sondern Open Air. Schon ab 15 Uhr nachmittags bis in den Abend heißt es Tonkuhle meets Woodlands oder auch Woodlands meets Radio Tonkuhle. Coole. Es legen auf verschiedene DJs aus unserem Programm mit ganz unterschiedlicher Musik. Es geht am Nachmittag los mit Hits aus den 60er Jahren, dann gibt es tanzbaren Soul und später wird es natürlich auch elektronisch und basslastig. Also schon mal vormerken, jetzt am Samstag Woodlands meets Radio Tonkuhle ab 15 Uhr und die ersten zwei Stunden, also bis 17 Uhr, ist der Eintritt frei. Ab 17 Uhr kostet das Ganze dann 8 Euro. Die Woodlands, wer die Adresse gerade nicht klar vor Augen hat, sind am Güldenfeld 21. Das ist quasi gegenüber vom Müggelsee auf der anderen Seite der B494. Und das waren damit die Veranstaltungshinweise. Weitere gibt's im Internet auf stadtmagazin-public.de.
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2: Und falls es Sie am Samstag aufs Gelände zieht, sagen Sie uns gerne guten Tag. Es sind auch ein paar aus unserem Team vor Ort und wir nehmen unser mobiles Aufnahmestudio mit. Also falls Sie uns mal irgendwas ins Mikrofon sprechen möchten, bis 18 Uhr haben wir das Mikro und das kleine Studio da aufgebaut.

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3: Über ein aktuelles Stück am Theater für Niedersachsen, da ist meine Kollegin Sabine Kuh so ein bisschen zwiegespalten gewesen, aber das kann sie in der nächsten Stunde genauer aufdröseln. Ich verabschiede mich jetzt, mein Name ist Alexander Polikowski, wir haben es kurz vor neun, kommen Sie entspannt und vorzugsweise trocken durch den Rest des Mittwochs. So ein paar vereinzelte Schauer werden sich heute noch einstellen.

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1: Um 9 Uhr mit Michael Hafke. Die Corona-Maskenaffäre des früheren Gesundheitsministers Spahn beschäftigt heute den Bundesgerichtshof. Der CDU-Politiker hatte im Jahr 2020 mehr als 5 Milliarden Schutzmasken eingekauft. Fast zwei Drittel davon wurden später vernichtet. Der BGH muss jetzt entscheiden, ob den Lieferanten noch Geld vom Bund zusteht. Aus Karlsruhe, Antonetta Stefani.
2: Wegen der Corona-Pandemie mussten im März 2020 kurzfristig viele Masken beschafft werden. Der damalige Bundesgesundheitsminister Jens Spahn startete dazu ein sogenanntes Open-House-Verfahren. Es meldeten sich allerdings viel mehr Lieferanten als gedacht. Fast 6 Milliarden Masken wurden in kürzester Zeit geliefert. Das Ministerium zog die Reißleine, trat von einigen Verträgen zurück und zahlte nicht. Dagegen klagten viele der Lieferanten. Kommt das Gericht zum Ergebnis, dass der Bund alle ausstehenden Maskenverträge noch begleichen muss, drohen Kosten in Milliardenhöhe.
1: Bundeskanzler Merz wird kommende Woche nicht zur UN-Generaldebatte nach New York reisen. Aus Regierungskreisen heißt es, er müsse in Berlin präsent sein. Aus der NDR Nachrichtenredaktion Christoph Johansen.
3: Eigentlich wollte Merz am nächsten Mittwoch vor der Vollversammlung der Vereinten Nationen sprechen. Doch die Krisenstimmung in der CDU lässt das offenbar nicht zu. Seit der Landtagswahl in Sachsen-Anhalt steht Merz auch innerparteilich zunehmend unter Druck. Die CDU hatte dort mit 17,2% eine deutliche Niederlage verbucht. Am Sonntag wird in Mecklenburg-Vorpommern und Berlin gewählt. Und laut Umfragen müssen die Christdemokraten auch dort mit vergleichsweise schlechten Ergebnissen rechnen. Für Sonntagabend hat Merz eine Sitzung des CDU-Präsidiums einberufen, um über den Ausgang der Wahlen zu beraten. Für Dienstag ist dann eine Sitzung der Unions-Bundestagsfraktion geplant. Die Generaldebatte der Vereinten Nationen findet jedes Jahr im September statt. Schon im vergangenen Jahr war Merz wegen innerpolitischer Verpflichtungen nicht nach New York gereist.
1: Bei den Spritpreisen sei für viele Menschen die Belastungsgrenze erreicht. Das hat Kanzler Merz gestern gesagt und Entlastungen angekündigt. Wie die konkret aussehen könnten, ist noch unklar. Diskutiert werden aber bereits verschiedene Vorschläge. Eine Steuer auf Übergewinne zum Beispiel, ein erneuerter Tankrabatt oder auch ein Preisdeckel bei Benzin und Diesel. Wie der wirken könnte, erklärt Jörg Pfuhl aus der NDR Wirtschaftsredaktion.
4: Der Preisdeckel, der richtet sich ja genau wie die Übergewinnsteuer gegen die Konzerne. Man verhindert ja von vornherein, dass die Konzerne überhaupt so hohe Gewinne machen. Belgien hat so einen Preisdeckel schon seit der Ölkrise in den 70er Jahren. Da schaut die Regierung, was haben die Konzerne für Kosten. Sie gesteht ihnen dann eine gewisse Gewinnspanne zu und legt das dann als Höchstpreis an der Tankstelle fest. Klingt simpel, wäre aber natürlich ein deutlicher Eingriff in die sogenannte freie Marktwirtschaft.
1: Am Sonntag wählt Mecklenburg-Vorpommern einen neuen Landtag. In den Umfragen liegen AfD und SPD vorn. 4 weitere Parteien haben Chancen, in den Landtag einzuziehen. Ihre Spitzenkandidaten waren gestern zum Fernsehduell im NDR-Landesfunkhaus in Schwerin. Andreas Luski berichtet.
5: In 60 Minuten ging es um 4 Themenblöcke: Bildung, Wirtschaft, Gesundheit und Migration. So fragten die Moderatoren die Spitzenkandidaten unter anderem nach dem Lehrermangel in Mecklenburg-Vorpommern, wie wichtig der Marineschiffbau ist, wie die Integration von Geflüchteten gelingt und wie mehr Landärzte gewonnen werden. Eine so wörtlich Kriegswirtschaft durch den Bau von Marineschiffen ist für Peter Schabbel vom Bündnis Sarah Wagenknecht keine Perspektive für das Land. Dem widersprachen Bündnisgrüne Claudia Müller und der CDU-Landesvorsitzende Daniel Peters. Weitgehende Einigkeit herrschte grundsätzlich zum Windkraftausbau, zum Bedarf an Lehrkräften sowie dazu, dass Mecklenburg-Vorpommern auf Zuwanderung angewiesen ist, um in Zukunft zum Beispiel ausreichend Pflegekräfte zu haben. Schon heute sei jeder dritte Arbeitnehmer in der Gastronomie und Pflegebranche Ausländer, sagte Simone Oldenburg von der Partei Die Linke.
1: Darf ein Likör, der kein Ei enthält, auch so heißen? Das schleswig-holsteinische Oberlandesgericht will heute in der Berufungsverhandlung sein Urteil verkünden. Das Landgericht Kiel hat im Oktober 2025 entschieden, dass der Produktname Likör ohne Ei zulässig ist, weil er nicht gegen EU-Recht verstoße und nicht irreführend sei. Der Schutzverband der Spirituosenindustrie ging danach in Berufung. Der Verband klagt gegen einen kleinen Hersteller aus Hennstedt-Ulzburg. Dessen Likör ohne Ei ist ein veganer Likör auf Sojabasis. Und das waren die Nachrichten. Das Wetter in Norddeutschland. Nach Regen gibt es vorübergehend freundliche Abschnitte mit Sonnenschein. Später dann fällt erneut etwas Regen. Dazu kommen örtliche Gewitter bei Werten um 20 Grad. Morgens ist wieder wechselhaft. Dazu einzelne Schauer. In Vorpommern teils auch länger sonnig. Später kommt von Nordwesten her Regen bei 16 bis 20 Grad. Am Freitag dann wechselhaftes Schauerwetter. Vereinzelt Gewitter und 17 bis 20. Und am Sonnabend nach freundlichem Beginn etwas Regen. Dazu örtlich Gewitter und 18 bis 21 Grad. Es ist 9.05 Uhr.
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6: Mit Felix Oehlmann. Im Literaturhaus St. Jakobi startet an diesem Freitag die neue Spielzeit. Sie steht unter dem Motto Träumen. Zum Auftakt wird ab 15 Uhr das Programm für die kommenden Monate vorgestellt und die Autorin Selene Mariani liest aus ihrem neuen Roman. Am Montagabend sind im Bereich der Braunschweiger Straße einige geparkte Autos beschädigt worden. Wie die Polizei mitteilt, geschah dies gegen 22.20 Uhr etwa durch Tritte gegen Spiegel, Türen und Karosserien. Insgesamt 9 Wagen waren betroffen. Die Täter waren offenbar auf E-Scootern unterwegs und sollen in Richtung Wollenweber Straße geflüchtet sein. Das TFN ist dieses Jahr 2-mal für den Deutschen Musical-Theaterpreis nominiert. Zum einen für das beste Kostüm- und Maskenbild in einer Uraufführung bei Farm der Tiere, das Musical, und zum anderen mit dem Krimi-Musical Vermisst, was geschah mit Agatha Christie in der Kategorie Bestes Revival. Der Preis wird Mitte November verliehen.
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0: Dottert Hauschild. Und das war das Stück Rex Osterwald, das jetzt am Samstag Premiere hatte.
1: Hauschild spielt besagten Rex Osterwald. Wer ist das?
0: Also Rex Osterwald ist ein Politiker, der Bundeskanzler werden möchte und der zu einer Talkshow eingeladen wurde, aber leider ist der Moderator verhindert und so nutzt er die Gelegenheit für einen Bürgerdialog mit dem Publikum.
1: Wie viel Dialog ist denn das aber tatsächlich und wie viel Monolog?
0: Naja, natürlich ist er auf der Bühne und er hat natürlich den Text. Er geht aber auch in Interaktion mit dem Publikum. Er geht mal durch die Reihen, er spricht das Publikum an. Also er ist wirklich mit seiner Art, nimmt er die ganze Bühne ein. Er macht wirklich eine tolle Präsenz auf der Bühne. Er geht durch die Reihen, er spielt halt quasi das ganze Tim, wo es eben stattfindet, bespielt er und ist da wirklich, macht da einen tollen Job.
1: Was die Bühne selber betrifft, Osterwald ist ja ein Populist, Leute, die ja aktuell leider Hochsaison haben. Darum war ich ein bisschen überrascht, als ich mir Fotos angeschaut habe, dass das Ganze aussieht wie in so einer 70er-Jahre-TV-Show.
0: Ja, also das Design erinnert einen total an 70er-Jahre. Also es gibt halt sehr viele organische Formen. Es gibt ganz viel Orange, ganz viel Braun. Allein der Boden dieser Talkshow-Bühne ist halt mit orangen und roten Kreisen bemalt. Und es gibt zwei schöne, weiche, sehr einladende, aussehende Stühle eben für Gast und Moderator. Und es gibt noch ein Regal, wo ganz viele so Nippes drin steht. Also so ein kleines, so ein springendes Pferd, was halt an das Niedersachsen-Pferd erinnert zum Beispiel. Oder eine goldene Achte, die da steht. Da steht Müllermilch in den Farben Schwarz-Rot-Gold und irgendwann kriegt man auch Spitzen. Na, das sind alles so andeutungsweise rechte Symboliken, die da stehen, also für die Leute, die sich in der Szene da ein bisschen auskennen und wissen, dass es da so bestimmte Symboliken gibt, die finden das halt auch wieder.
1: Wie hat denn das Premierenpublikum reagiert auf die Momente, in denen Hauschild dann wirklich auch irgendwie auf die Leute zugegangen ist? Also wird auch von mir, sage ich mal, so ein bisschen was erfordert?
0: Ja, also das ist jetzt nicht so, dass man da in Gespräche verwickelt wird oder dass man auch aufgefordert wird, Dinge zu tun. Es ist wirklich so, dass man eher angesprochen wird, also aber eben als Bürger, als Publikum. Später geht er noch auf bestimmte Gruppen ein im zweiten Teil. Aber es ist nicht so, dass man wirklich beim Stück eben mitmachen muss. Es ist eher so, dass man wirklich so mitgenommen wird durch die Ansprachen, dass man dann eben anfängt zu lachen, dass man dann sagt, ja, natürlich ist das so irgendwas, aber es ist nicht wirklich so, dass man halt Teil des Stückes ist als aktive Person.
1: Ich habe noch nicht so ganz raushören können, wohin die Reise dann geht bei diesem Monolog.
0: Ja, also ich bin mit einer bestimmten Erwartungshaltung in dieses Stück gegangen, weil ich gehört habe, es ist am Tag vor der Wahl hier in Niedersachsen. Es war ja am 12. am Sonntag haben wir gewählt. Es geht um Populismus, es geht um die Macht der Sprache, es geht darum einen Politiker, der das Publikum für sich einnehmen will. Ich hatte sehr hohe Erwartungen, weil ich gedacht habe, jetzt wird mal endlich so ausgebreitet, wie funktioniert denn Populismus, wie schaffen die es, Massen zu begeistern, obwohl die da den größten Schwurbel erzählen, wo man wirklich eigentlich vor Angst haben sollte. Aber da wurde ich tatsächlich ein bisschen enttäuscht. Also das Stück ist wirklich lustig. Gotthard Hauschild schafft es, eben das Publikum für sich einzunehmen. Es gibt auch Momente, wo das ein bisschen kippt, wo es ins Gruselige driftet. Ich finde aber, das Stück hat so ein bisschen verschenkt, wirklich Angst vor Populismus zu machen oder auch vor die Gefahren halt wirklich aufzudecken und aufzuzeigen. So funktioniert das. Also wenn ich so an ein Stück wie Die Welle denke, da geht man wirklich hinterher raus und denkt, boah, die haben mich tatsächlich erwischt, ich wäre auch mitgegangen und ich wäre genauso ein Mitläufer gewesen. Und hier ist es tatsächlich so, dass da dieser Funke für mich so nicht funktioniert hat.
1: Also weniger Lachen bleibt am Ende im Halse stecken.
0: Naja, ich fand es zu viel Komik für das Thema, weil es im zweiten Teil kippt es für mich zu sehr ins Satirische. Also wirklich auch so, ich meine, der Typ heißt Rex Osterwald, er beschwert sich gleich von Anfang an darüber, dass die Medien ihn als T-Rex der Politik bezeichnen und tatsächlich gibt es am Ende so eine entsprechende Wandlung und da muss ich sagen, das war für mich too much, das war zu plakativ und es kam schon Töne am Anfang, also aus dem Off dazu, so wo jemand irgendwie anscheinend ermordet wurde mit tierischen Geräuschen, wo ich dachte so, okay, ja, ist noch okay, der Typ ist ein Monster, das will man jetzt hiermit so auch aufzeigen und das steigert sich natürlich im Laufe

0: des Stücks auch noch. Aber am Ende war es mir dann wirklich ein bisschen zu viel und war es dann ein bisschen zu lächerlich, wo ich auch gedacht habe, das hätte das Stück jetzt nicht unbedingt gebraucht.
1: Hat denn das restliche Publikum ein bisschen positiver drauf reagiert von dem, was du so mitbekommen hast?
0: Also der Großteil des Publikums, die waren begeistert. Also ich weiß jetzt nicht, ich fand das Stück auch schön, also weil ich einfach Gotthard Hauschild auf der Bühne total toll fand. Aber mir hat das Stück einfach nicht so gut gefallen, weil ich einfach eben, wie ich dir schon erzählt habe, ich hätte mir da ein bisschen mehr, ja, ein bisschen mehr Nähe, ein bisschen mehr Gefahr halt wirklich gewünscht. Aber das Publikum war halt einfach voll auf Gotthard Hauschilds Seite, hat das Stück gefeiert. Die sind wirklich amüsiert und wirklich auch zufrieden aus dem Abend rausgegangen. Ich habe unten im Foyer nach dem Stück auch gehört, oh, das war ein toller Einstieg jetzt auch so in die neue Spielzeit. Also das Publikum an sich war doch begeistert.
1: Solange sie auf Gotthard Hauschilds Seite sind und nicht auf der von seiner Figur, ist ja vielleicht noch Hoffnung.
0: Ja, ja.
1: Wer sich auf Rex Osterwald einlassen möchte, die nächste Aufführung ist tatsächlich schon morgen 19.30 Uhr im TIM am TFN. Weitere Infos und weitere Termine gibt's auf tfn-online.de und ich bedanke mich bei Sabine Kuse.
0: Gerne.

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1: Um 9:30 mit Felix Oehlmann. Die Schlagzeilen: Unbekannte beschädigen in der Neustadt 9 Autos, Diebe klauen Werkzeug aus Aarbergener Feuerwehrfahrzeug, 2 TFN-Produktionen sind für den Deutschen Musical Theaterpreis nominiert und Julius Sommerleseklub endet mit Abschlussfest und Preisvergabe. Die Meldungen im Einzelnen. Am Montagabend sind im Bereich der Braunschweiger Straße in Hildesheim einige geparkte Autos beschädigt worden. Wie die Polizei mitteilt, geschah dies gegen 22.20 Uhr etwa durch Tritte gegen Spiegel, Türen und Karosserien. Insgesamt 9 Wagen, unter anderem der Marken VW, Ford, Toyota und Fiat, seien betroffen. Die Täter waren offenbar auf E-Scootern unterwegs und sollen anschließend in Richtung Wollenweberstraße geflüchtet sein. Wer in der Sache Hinweise geben kann, wird gebeten, sich unter der Hildesheimer Rufnummer 939 115 bei der Polizei zu melden. Zwischen dem letzten Donnerstagabend und Freitagnachmittag ist in das Feuerwehrhaus der Freiwilligen Feuerwehr Aarbergen eingebrochen worden. Wie die Polizei mitteilt, hebelten der oder die Täter dazu ein Fenster auf und stahlen Werkzeuge aus einem Löschfahrzeug. Der so entstandene Sachschaden liegt im niedrigen vierstelligen Bereich. Hinweise in der Sache nimmt das Kommissariat Sarstedt entgegen. Das Theater für Niedersachsen ist dieses Jahr 2-mal für den Deutschen Musical-Theaterpreis nominiert. Dies ist im deutschsprachigen Musical-Theater die wichtigste Auszeichnung für Uraufführungen, teilt das Haus mit. Sie wird von einer Fachjury in 17 Kategorien an Uraufführungen, deutschsprachige Erstaufführungen und Revivals verliehen. Für das TFN ist dabei zum einen die Uraufführung Farm der Tiere, das Musical, im Rennen. Ausstatter Lars Linhoff ist für das beste Kostüm- und Maskenbild in einer Uraufführung nominiert. Das Punkrock-Musical nach dem Text von George Orwell hatte am 7. Februar seine Premiere in Hildesheim. In der Kategorie Bestes Revival ist das Krimi-Musical Vermisst, was geschah mit Agatha Christie nominiert. Es lief mit großem Erfolg im TIM und wird ab dem 1. Oktober wieder dort gezeigt. Der Deutsche Musical-Theaterpreis wird am 16. November im Tipi am Kanzleramt in Berlin verliehen. Mit einem Fest im Tegeler Filmpalast ist der 20. Julius Sommerleseklub zu Ende gegangen, eine Aktion der Hildesheimer Stadtbibliothek, um Kinder und Jugendliche fürs Lesen zu begeistern. Dieses Jahr haben 271 Schülerinnen und Schüler der Klassen 5 bis 8 teilgenommen und 1765 Bücher gelesen, teilt die Stadt mit. Außerdem gab es unter anderem einen Tanz- und Akrobatik-Workshop mit Ars Saltandi und es wurde für einen Wettbewerb gezeichnet, gemalt und gebastelt. Dessen Hauptpreis wurde beim Abschlussfest je zur Hälfte an Christina Bock für ein selbstgebasteltes Brettspiel namens Bücherwurm und an Yishuan Fu für die Kurzgeschichte Julius und das Inselrätsel vergeben. Den Klassenpreis teilen sich die ehemalige 5C des Gymnasiums Himmelstür und die ehemalige 5D des Mariano-Josephinums.

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1: Das war ein Titel aus den Tonkuhle-Lokalcharts.

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1: 5 ProfessorInnen waren es bislang. Jetzt sind es mehr als 25. An der Hochschule für angewandte Wissenschaft und Kunst. Da wächst aus deren Plasmaforschung ein ganzes Netzwerk für Wirtschaft und Wissenschaft in der Region. Florian Aue war vor Ort, als Plasma for Life weiterentwickelt wurde zu Engineering for Life.
2: Für Professor Dr. Jörg Lerner, Interimspräsident und Vizepräsident Forschung und Transfer an der HAWK, ist der heutige Tag in der Schettachhalle am Gesundheitscampus Göttingen mehr als eine nur gewöhnliche Sitzung.
3: Ich bin natürlich heute hier, weil ich in meiner Funktion dieses Ereignis als Ausgangspunkt sehe für ein ganz, ganz tolles Projekt, für ein Kernprojekt, was ich auch mit Herzblut verfolge, wo es darum geht, Wirtschaft und Wissenschaft zusammenzubringen, wo es darum geht, den Transfer, die Anwendung von Forschung in der Region nach vorne zu bringen.
2: 5 Jahre lang stand bei der Kooperation vor allem eines im Mittelpunkt, die Plasmaforschung. Physikalisch der 4. Aggregatzustand neben fest, flüssig und gasförmig. Ein ionisiertes Gas, das sich etwa zur Desinfektion oder Oberflächenbehandlung nutzen lässt. Gerade weil das so gut funktioniert hat, wird die Partnerschaft jetzt bewusst breiter aufgestellt. Künftig soll nicht mehr in erster Linie für fertige Forschungsergebnisse nach passenden Anwendungen gesucht, sondern Unternehmen aus der Region sollen gezielt gefragt werden, wo neue Erkenntnisse gebraucht werden und dafür dann die passenden Forschenden gefunden werden.
4: Wir haben heute hier den Übergang von Plasma for Life zu Engineering for Life gesehen im Rahmen der 12. Partnerschaftssitzung. Wir hatten heute über 160 Teilnehmende. Die waren erfreut, dass wir bisher Plasma for Life mit 5 Professoren und einer Arbeitsgruppe Plasma jetzt auf über 25 forschende Professoren plus wissenschaftliche Mitarbeiter erweitern,
2: sagt Clustermanager Dr. Bernd Schieche. Auch im niedersächsischen Wissenschaftsministerium schaut man genau hin, wie sich das neue Bündnis aufstellt. Dr. David Schnieders.
5: Besonders beeindruckt hat mich die hohe fachliche Breite der neu ausgerichteten Partnerschaft. Die erfolgreiche Arbeit von Plasma for Life wird fortgeführt, zugleich wird der Blick aber auch deutlich erweitert. Die besondere Stärke bleibt erhalten, Forschung nicht isoliert zu betrachten, sondern konsequent mit möglichen Anwendungen und gesellschaftlichen Bedarfen zu verbinden.
2: Wie unterschiedlich die Gäste des Symposiums sind, zeigt sich bei weiteren Nachfragen. Florian Renneberg von der Südniedersachsen-Stiftung nimmt vor allem das mit.
6: Die Vielfalt der Akteure, die hier unterwegs sind, die Vielfalt der Kompetenzen, sowohl an der HAWK als auch in der Region und damit eine große Zuversicht, dass wir mit dem Projekt viele positive Anstöße geben können.
2: Für Arne Kobs von der TSE aus Hamburg zählen vor allem die persönlichen Kontakte.
7: Ich nehme mit nach Hause, dass das Netzwerk hier bei Engineering for Life extrem gut ist und die Vorträge hochqualitativ sind.
2: Auch aus dem Ausland reisten Gäste an, etwa Slatka Kelarova von der Masaryk-Universität.
8: I like the event,
2: mir gefällt die Veranstaltung, weil ich meine frühere KollegInnen aus Göttingen wieder getroffen habe und viele aus dem Ausland. Wir haben das gleiche Ziel für die Plasmamedizin und Dekontamination und haben uns wieder vernetzt. Und auch Ita Juncker vom Josef-Stefan-Institut in Slowenien blickt zuversichtlich auf mögliche neue Kooperationen. Die wichtigste Erkenntnis, die ich von diesem Treffen mitnehme, sind die immensen Möglichkeiten für künftige Zusammenarbeit mit Forschenden aus ganz unterschiedlichen Bereichen. Nicht nur für die Anwendung in der Plasmamedizin, sondern auch in der Plasmalandwirtschaft. Zurück zu Jörg Lerner. Er blickt positiv auf die kommenden Jahre der neuen Partnerschaft.
3: Engineering for Life passt hervorragend in die Region. Wir haben mit Plasma for Life ein Erfolgsmodell, was gezeigt hat, dass das Projekt nicht nur ankommt, sondern von den Unternehmen sehr begrüßt wird und die Region nach vorne bringt. Und das wollen wir jetzt mal 3 für alle Engineering-Bereiche, die wir haben an der HAWK, ausrollen und zu einem neuen Stufe des Erfolgs führen.

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1: Mit Felix Oehlmann. Im Literaturhaus St. Jakobi startet an diesem Freitag die neue Spielzeit. Sie steht unter dem Motto Träumen. Zum Auftakt wird ab 15 Uhr das Programm für die kommenden Monate vorgestellt und die Autorin Selene Mariani liest aus ihrem neuen Roman. Am Montagabend sind im Bereich der Braunschweiger Straße einige geparkte Autos beschädigt worden. Wie die Polizei mitteilt, geschah dies gegen 22.20 Uhr etwa durch Tritte gegen Spiegel, Türen und Karosserien. Insgesamt 9 Wagen waren betroffen. Die Täter waren offenbar auf E-Scootern unterwegs und sollen in Richtung Wollenweber Straße geflüchtet sein. Das TFN ist dieses Jahr 2-mal für den Deutschen Musical-Theaterpreis nominiert. Zum einen für das beste Kostüm- und Maskenbild in einer Uraufführung bei Farm der Tiere, das Musical, und zum anderen mit dem Krimi-Musical Vermisst, was geschah mit Agatha Christie in der Kategorie Bestes Revival. Der Preis wird Mitte November verliehen.
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0: Blitze der Erinnerung. Felix hockte vor einer Pfütze hinter dem kaputten Gartenzaun. Die Oberfläche schillerte in allen Farben des Regenbogens. Der Junge tauchte seinen dicken Zeigefinger hinein und das Wasser zog seelenruhige Kreise. Gegenüber lief braune Flüssigkeit durch ein Rinnsal und mündete in der Pfütze. Der Junge kratzte sich am Hinterkopf und stand auf. Er ließ seinen Blick über die nasse Rinne schweifen, aber er konnte selbst auf Zehenspitzen nicht entdecken, woher es kam. Er ging entlang des Rinnsals zur Mitte des Grundstücks, vorbei an einer Vogelscheuche, die bei ihrem Anblick wahrscheinlich selbst in Ohnmacht gefallen wäre, und einem kopflosen Plastikraben, aus dessen Hals ein bunter Blumenstrauß ragte. Unmittelbar daneben tropfte eine braune Flüssigkeit aus einem Busch. »Hallo?« rief der Kleine. Von einem vorbeifahrenden Auto heulten Sirenen. Der Junge zuckte kurz und die Blätter des Busches raschelten um die Wette. Felix schob eine Handvoll beiseite. Zwei Augen blickten erschrocken zu ihm auf. »Hast du Angst?« fragte der Junge.
1: »Sie suchen mich«,
0: antwortete die Stimme. Felix trat zwei Schritte zurück. »Was hast du denn angestellt?« fragte er und ballte die Hände zu Fäusten.
1: »Nichts Schlimmes, versprochen. Aber ich habe etwas, das Ihnen gehört.«
0: »Komm raus«, forderte der Junge sein Gegenüber auf.
1: »Das mache ich nur, wenn du nicht lachst. Ich gehöre zum alten Eisen.«
0: »Versprochen«, sagte der Junge und entkrampfte seine Hände. Ein großer, grauer Kasten kam aus dem Gebüsch. Dem Jungen fiel vor Staunen die Kinnlade herunter.
1: »Ich bin Carsten«, stellte sich das Gerät vor.
0: »Felix«, antwortete der Kleine. Ein Blatt klemmte an Carstens Kopf. Felix zwirbelte es zwischen seinen Fingern, wie seine Oma ihre Zigarettenblättchen. Er zog es heraus. Im Inneren des Kastens klapperte und surrte es. Er nieste. Ein Foto schoss blitzschnell aus seinem Mund. Der Junge griff danach. Es war ein grimmig schauender Mann zu sehen, der sich an einem Lenkrad festhielt. Felix hätte schwören können, die Lippen des Mannes formten das Wort »Scheiße«. »Wer ist das?« fragte er mit hochgezogenen Augenbrauen und zeigte Carsten das Foto. Der graue Anstrich färbte sich dunkelrot.
1: »Das darf ich nicht sagen. Datenschutz.«
0: »Hast du noch mehr Fotos?« fragte der Junge. Ein Türchen am Gerät öffnete sich ein Spalt. Der Junge griff hinein. »Das sind Hunderte«, staunte er und zog die drei obersten heraus. Auf einem war ein wunderschöner Sonnenaufgang zu sehen. Auf den anderen beiden eine Feldmaus, die grinsend ihre Schnute in die Kameralinse hielt und ihren haarigen Hintern in die Luft streckte. Felix legte sie lachend zurück. Dabei tropfte ihm eine braune Flüssigkeit auf den Arm. Er blickte auf und zog ein Taschentuch aus seiner Hose. Vorsichtig tupfte er die Ränder der Linsen ab.
1: »Bitte nimm sie mir nicht weg«,
0: flehte der Graue. Der Junge überlegte kurz und legte eine Hand auf den Kasten. »Warte hier, ich bin gleich wieder da.« Er lief ins Haus und kam kurze Zeit darauf mit einem großen Lederbuch unter dem Arm zurück.
1: »Was hast du da?« fragte Carsten.
0: »Mein Kinderalbum.« Felix öffnete es und blätterte die Seiten um.
1: »Es ist leer«, stellte Carsten fest.
0: »Ja«, murmelte Felix und ließ die Schultern hängen. »Im Gegensatz zu dem meines großen Bruders.«
1: »Was willst du damit?«
0: Felix' Mundwinkel entspannten sich. »Deine Fotos brauchen einen neuen Platz. Wenn du sie in deinem Inneren trägst, kannst du sie nicht anschauen.« Carstens Schweißnähte knackten vor Freude. Der Junge half ihm, die Fotos einzukleben. Sie beendeten ihre Arbeit erst, als die Sonne tief am Himmel stand. Carsten stupste Felix an.
1: »Und wo soll ich jetzt hin? Wenn ich wieder auf die Straße gehe, finden Sie mich.«
0: »Du bleibst hier«, flötete der Junge.
1: Vertrau mir. Ich werde dich bunt anmalen und dir Stroh in den Bauch legen. So erkennt dich niemand und die Vögel werden sich darum streiten, wer als erstes bei dir einziehen darf. Das ist eine tolle Idee. Carsten schloss sein Innerstes, drückte das Buch fest an seine linke und den Jungen an seine rechte Seite.
2: Ein Foto fehlt mir aber noch,
1: flüsterte er dem Jungen zu. Felix sah zu ihm auf. Es blitzte.
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Deklaration von 1948 wird in Artikel 25 ausgewiesen, dass jeder Mensch das Recht auf einen für die Gesundheit und das Wohlergehen von sich und seiner Familie angemessenen Lebensstandard habe. Dazu gehört neben ausreichender Ernährung, Bekleidung, ärztlicher Versorgung und sozialen Leistungen auch natürlich menschenwürdiges Wohnen. Wohnungslosigkeit und Obdachlosigkeit sind Gefahren gegen humanes Leben. Die Housing First Programme, an die erinnerte Josef Schnurer im Juni 2026 so, wie sie 1959 von dem klinischen Psychologen Sam Zemberis in den USA als Housing First Projekte gegründet wurden. Das klingt seit fast 80 Jahren so überzeugend und so gleichermaßen viel zu schön, weil es bis heute nicht eingelöst wurde. Wir brauchen zumindest 2 Millionen Wohnungen, sagt die HAZ, um den Bedarf in Deutschland zu befriedigen. Und die vermietbar sind, können immer weniger Bürger und vor allem Studenten und Familien nicht mehr bezahlen. Was ist das für ein Markt, bei dem 25% an gesunden Lebensmitteln sparen müssen, 52% die Rücklagen für ihr Alter zurückfahren und 58% fürchten, ihre Miete bei der nächsten Erhöhung nicht mehr bezahlen zu können. Aus einer Wohnungsnot ist längst eine Krise des Sozialstaats geworden. Immer wieder stoße ich dabei auf den Begriff der Gier. Wenn man bei einfacher Marktbetrachtung mal die kapitalistische Wasserwaage anlegt. Laut Stiftung Warentest lassen sich mit Betongold 6% Ertrag erzielen. Das ist für mich völlig okay, denn niemand möchte in verrotteten Stadtteilen leben, wie sie in der DDR zum Alltag gehörten, weil kein Geld für Renovierung oder Neubauten zurückgelegt worden war. Ich stoße mich indes in vielen Zwischenrufen immer wieder an den Begriff der Gier, die vernünftige Konzepte ruiniert, weil Maß und Messe durch Profitgier einiger Investoren von der Platte gefegt werden. In allen Städten der Republik wird nun wieder angesichts des Mietenreports 2026 über unanständig viele Leerstände, über Mietwucher und Ausbeutung der Mieter berichtet. Wobei man anerkennen muss, dass die Politik zumindest versucht, das Spekulationseldorado auszutrocknen, leider mit geringem Erfolg. Das ist wie mit dem Hasen und dem Igel. Dazu ein Beispiel aus London. Bisher waren Städte Lebensräume für Menschen, die durch Arbeit ihr Geld verdienten. Ihr Recht auf den Schutz der Wohnung war unstrittig und ungefährdet. In den letzten 20 Jahren hat sich das aber radikal gewandelt. Zum Beispiel in London ist das Einzugsgebiet für Pendler mittlerweile auf über 150 Kilometer gestiegen. Also 3 Stunden Fahrt zur Arbeit und 3 Stunden zurück. Das sind keine Seltenheit mehr und wenn Züge ausfallen, sind Überstunden angesagt. Das Zentrum der Stadt zum Spekulations-Eldorado geworden und immer mehr Wohnungen stehen aber leer. In manchen neuen Wohnbauten brennt nachts nur noch die Lampe im Büro des Hausmeisters. Kein Mensch wohnt da mehr regelmäßig. No-Go-Area für Normalsterbliche. Die Stadt tut, was sie kann, um die Verfremdung, die ungezügelte Bauwut nach oben zu begrenzen. Was passiert? Gierige Investoren bauen nicht mehr nach oben, sie bauen nach unten. Also unter der Erde bauen sie weiter. Manchmal bis zu 4 Stockwerken mit Tiefgarage, Spielcasino, Tennisplatz, Fitnessraum und so weiter. Alles unten. Schlecht nur, wenn man dabei auf einen unterirdischen Fluss stößt und das ganze Gebäude zusammenfällt. Seit dem Jahr 2000 hat sich die Zahl der Superreichen zum Beispiel in London um 250% erhöht. Davon gehen die Top-Lagen zu

75%. Nicht an Engländer, sondern an Ausländer. Nicht aus Europa, sondern aus China, aus Russland und Arabien. Dieser Trend beschleunigt sich, sagt ARD Alpha. Früher war die Stadt Lebensmittelpunkt von Arbeitern und Angestellten. Da lebten die Londoners mit eigenen Sitten und typischem Sprachverhalten. Heute stehen ganze Straßenzüge leer, damit sie verfallen und dann saniert werden. Andere Straßenzüge stehen leer, weil sie als Spekulationsobjekte herhalten müssen. Sie wirken wie große Tresore, glänzend abgeschlossen. Ja, wo wollen wir wohnen, ist bald nicht mehr die Frage, sondern wo können wir uns das noch leisten? Auf jeden Fall darf es nicht so werden wie in Seoul oder Shanghai, wo Menschen in drei Käfigboxen übereinander in kleinsten Räumen hausen, 2,5 Quadratmeter pro Kopf. Das darf nicht so werden, dass Betten in kleinen Zimmern in drei Schichten vermietet werden. Das hat mit Menschenwürde nichts mehr zu tun.

0: Sprachrohr ist To Leave Behind, a continuous film.
1: Das war Musik aus Hildesheim. 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
1: Liebe Hörerinnen und Hörer, noch heute erinnere ich mich gern an eine fast unglaubliche Begebenheit am Heiligen Abend. Bitte hören Sie selbst. Das Trompetenduett. Es fing damit an, dass man mir meinen Weihnachtswunsch erfüllte und mir eine Trompete schenkte. In einem großen Mietshaus ist das sicher nicht selbstverständlich. Wer möchte schon, dass sein Nachbar jeden Tag 2 Stunden Trompete spielt? Angehende Trompeter kennen sich da aus. Man bläst einfach in den Kleiderschrank zwischen die Sakkos. Das hilft. Meine Mutter hatte wohl erst später begriffen, worauf sie sich da eingelassen hatte. Würdest du bitte mit dem Getute aufhören? Habe ich öfter hören müssen. Jedenfalls kaufte ich eine gebrauchte Jazz-Trompete, also Ventile und keine Klappen. Die wurde dann weggeschlossen. Sie sollte ja erst auf dem Gabentisch mein werden. Jetzt muss ich etwas beichten, und das fällt mir gar nicht so leicht. Aber viele junge Menschen werden genau wissen, wovon ich rede. Wir haben immer vor Weihnachten unsere Geschenke gesucht und meistens auch gefunden. Wir wussten, wie und wo. Also jeden Nachmittag, wenn ich allein zu Hause war, habe ich Trompete geübt. Und immer stille Nacht, heilige Nacht. Ich war also gut vorbereitet, als der heilige Abend da war und meine gebrauchte Trompete silbern glänzend neben Oberhemd, Krawatte und buntem Teller unterm Baum lag. Am heiligen Abend war immer eine schöne Stimmung bei uns. Man drückte und bedankte sich, und als die Bescherung vorbei war, gab es Kartoffelsalat und Würstchen. Danach ging man wieder in das Weihnachtszimmer, und ich durfte auf meiner Trompete spielen. Ich spielte recht ordentlich Stille Nacht, Heilige Nacht. Sie wissen ja auch warum. Es war von Begabung die Rede, aber für heute sei es erstmal genug. Dann rief Winfried von oben über uns an. Er hatte eine Klarinette bekommen. Wir wollten beide mit und auf unseren Instrumenten spielen, und plötzlich hatten wir die Lösung. Wir fahren jetzt in den winterlichen Grunewald. Da stören wir keinen und uns auch keiner. Von einem leeren Waldparkplatz liefen wir eine Strecke in den Wald hinein und packten unsere Instrumente aus. Nachdem ich angefangen hatte, mein einziges Stück zu blasen, geschah etwas einmalig Wunderbares. Keine 100 Meter entfernt stimmte eine zweite Trompete mit klaren, lauten Tönen ein. Wir spielten das traditionelle deutsche Weihnachtslied im Duett. Gleichzeitig liefen wir aufeinander zu und wünschten uns ein frohes Fest. Es war ein junges Paar, und im Gegensatz zu mir konnte er gut Trompete spielen. Beide bestätigten, dass mein Spiel auch nicht schlecht gewesen wäre. Was war das ein schöner Abschluss des heiligen Abends?
0: Redaktionell verantwortlich Dr. Karl Ludwig Zorn.

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1: Die Bundesregierung will stärker gegen islamistischen Terrorismus vorgehen. Bundesinnenminister Dobrindt und Justizministerin Hubig haben dazu einen 10-Punkte-Plan vorgelegt. Aus der NDR Nachrichtenredaktion Christoph Johansen.
2: Anlass ist der Anschlag auf den Christopher Street Day in Berlin Ende Juli. Damals hatte ein 21-Jähriger einen Lieferwagen in eine Menschenmenge gefahren und weitere Opfer mit einer Machete angegriffen. Hubig sagte, dieser brutale Anschlag habe erneut gezeigt, dass islamistischer Terrorismus eine ernste Gefahr sei. Zu den Konsequenzen sollen unter anderem eine stärkere Überwachung von Gefährdern und härtere Strafen gehören. So soll die elektronische Fußfessel bei Gefährdern regelmäßig zum Einsatz kommen. Außerdem sollen Menschen leichter präventiv in Gewahrsam genommen werden können. Bei Entscheidungen über Bewährungsstrafen wollen Dobrindt und Hubig, dass die Sicherheitsinteressen der Allgemeinheit stärker berücksichtigt werden. Für Angriffe mit Messern soll es künftig eine Mindestfreiheitsstrafe von einem Jahr geben.
1: Die Bundesregierung plant Maßnahmen gegen die hohen Spritpreise. Konkret ausgestaltet sind sie allerdings noch nicht. Kanzler Merz hatte gestern lediglich gesagt, dass es sehr bald einen entsprechenden Vorschlag geben werde. Forderungen werden laut nach einem erneuten Tankrabatt, nach Steuersenkungen oder einer Übergewinnsteuer. Herbert Rabel, Sprecher des Tankstelleninteressenverbandes, sagte auf NDR Info, er halte nur wenige Maßnahmen für zeitnah umsetzbar.
3: Wenn es schnell gehen soll, gibt es nur den Tankrabatt oder eine Steuersenkung. Zum Beispiel die Mehrwertsteuer runter oder von der Mineralölsteuer was wegnehmen oder CO2-Steuer wegnehmen. Das ist den Hebel, den die Politik hat. Langfristig gesehen ist der sogenannte Spritpreisdeckel, wo man gemeinsam mit den Mineralölgesellschaften die Preise diskutiert und im Zweifelsfall als Staat den Preis diktiert, eine gute Idee. Aber das muss rechtlich ganz sauber gemacht werden, weil sonst entsteht Schadensersatz für den Staat. Das ist auch wieder nicht gut.
1: Der Sprecher des Tankstelleninteressenverbandes Rabel auf NDR Info. EU-Kommissionspräsidentin von der Leyen hat der Ukraine für den Winter die weitreichendste Unterstützung seit Kriegsbeginn zugesagt. Sie sagte in ihrer Rede vor dem EU-Parlament in Straßburg, dazu gehöre humanitäre Hilfe und Unterstützung bei der Strom- und Wärmeversorgung. Um die ukrainische Luftverteidigung zu stützen, forderte von der Leyen die Lieferung amerikanischer Patriot-Abwehrraketen. Für mehr Unabhängigkeit wolle die EU die Ukraine dabei unterstützen, ein eigenes Raketenabwehrsystem zu entwickeln. Für die Europäische Union will von der Leyen einen eigenen, von der NATO unabhängigen Krisenalarm, ähnlich dem Artikel 4 des NATO-Vertrages. Der Artikel verpflichtet die Mitgliedstaaten zu gegenseitigen Beratungen, sobald ein Land angibt, seine Sicherheit sei bedroht. Beim Einsturz eines Wohnhauses in Gaza-Stadt sind nach palästinensischen Angaben 12 Menschen ums Leben gekommen. Unter den Opfern sollen auch mehrere Kinder sein. Das hat der Zivilschutz mitgeteilt, der von der Terrororganisation Hamas kontrolliert wird. Weitere rund 100 Menschen seien unter Trümmern verschüttet. Nach palästinensischen Angaben wurde das 6-stöckige Gebäude vom israelischen Militär angegriffen. Im Zuge des Krieges zwischen Israel und Hamas stürzen immer wieder durch die Kämpfe beschädigte Gebäude ein. Israels Armee sagte auf Anfrage, sie gehe den Berichten nach. Deutschland und die USA wollen beim Thema Rüstung enger zusammenarbeiten. Das hat Verteidigungsminister Pistorius bei seinem USA-Besuch mit seinem Kollegen Hegseth vereinbart. Beide Länder wollen künftig vor allem bei der Herstellung hochmoderner Waffensysteme und zugehöriger Munition stärker kooperieren. Die aktuellen Herausforderungen erforderten eine eng verzahnte Verteidigungsindustrie auf beiden Seiten des Atlantiks, hieß es aus dem Bundesverteidigungsministerium. Im Streit um eine Bahn-Neubaustrecke zwischen Hamburg und Hannover steht wohl eine Entscheidung bevor. Verkehrspolitiker von Union und SPD sprechen sich dafür aus, eine neue Strecke zu bauen, statt die bestehende auszubauen. Die entsprechende Beschlussvorlage für den Bundestag liegt dem NDR vor. Nächste Woche sollen Verkehrsausschuss und Bundestag darüber abstimmen. Union und SPD nennen mehrere Gründe für ihren Vorstoß. Unter anderem soll es mehr Kapazitäten für den Seehafen-Hinterlandverkehr geben. Fahrzeiten für den Fern- und Nahverkehr sollen verkürzt und Engpässe aufgelöst werden. Und das waren die Nachrichten. Das Wetter in Norddeutschland. Nach Regen gibt es vorübergehend freundliche Abschnitte mit Sonnenschein. Später kommt dann erneut Regen auf, dazu örtliche Gewitter bei 18 bis 21 Grad. Morgens ist wieder wechselhaft mit einzelnen Schauern, in Vorpommern teils auch länger sonnig und später von Nordwesten her neuer Regen bei 16 bis 20 Grad. Am Freitag dann wechselhaftes Schauerwetter, vereinzelt Gewitter und 17 bis 20 Grad und am Sonnabend nach freundlichem Beginn etwas Regen, dazu örtlich Gewitter und 18 bis 21 Grad. Es ist 11.05 Uhr.
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4: Mit Felix Oehlmann. Im Literaturhaus St. Jakobi startet an diesem Freitag die neue Spielzeit. Sie steht unter dem Motto Träumen. Zum Auftakt wird ab 15 Uhr das Programm für die kommenden Monate vorgestellt und die Autorin Selene Mariani liest aus ihrem neuen Roman. Am Montagabend sind im Bereich der Braunschweiger Straße einige geparkte Autos beschädigt worden. Wie die Polizei mitteilt, geschah dies gegen 22.20 Uhr etwa durch Tritte gegen Spiegel, Türen und Karosserien. Insgesamt 9 Wagen waren betroffen. Die Täter waren offenbar auf E-Scootern unterwegs und sollen in Richtung Wollenweber Straße geflüchtet sein. Das TFN ist dieses Jahr 2-mal für den Deutschen Musical-Theaterpreis nominiert. Zum einen für das beste Kostüm- und Maskenbild in einer Uraufführung bei Farm der Tiere, das Musical, und zum anderen mit dem Krimi-Musical Vermisst, was geschah mit Agatha Christie in der Kategorie Bestes Revival. Der Preis wird Mitte November verliehen.
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0: Die Zeit der Musikfestivals ist der Sommer. Wenn es dann in den Herbst übergeht, beginnt die Zeit ganz anderer Events. Der Reitturniere. In Hasum, da veranstaltet der Reit- und Fahrverein jeden September seine Herbst-Challenge. An drei Wochenenden treten ReiterInnen unterschiedlicher Altersgruppen zum Springreiten auf dem Parcours an. Und was alles dazugehört, um so ein Turnier auf die Beine zu stellen, das hat sich Sabine Kuse erklären lassen. Von Volker Peters, dem Pressewart des Vereins, und Franz Bormann, dem zweiten Vorsitzenden.
1: Es geht um die Hasumer Herbst-Challenge. Wie lange gibt es das denn eigentlich schon?
2: Also die gibt es jetzt genau seit 20 Jahren. Damals ist eben in Hüttesum der neue Reitplatz entstanden. Vorher hat der Reitverein alle drei Jahre nur ein Turnier ausgeschrieben und veranstaltet. Das wurde dann immer auf einem Feld abgehalten. Alles musste neu eingezäunt werden, neu eingesät werden. Und seitdem haben wir eben dieses tolle Reitgelände in Hüttesum. Und seitdem gibt es auch die Herbst-Challenge, die ja immer drei Turniere oder drei Wochenenden sogar umfasst.
1: Drei Wochenenden, haben Sie gesagt. Was werden denn da so für Turniere dann geritten?
2: Also wir hatten schon den ersten Teil. Da ging es bis 3 Sterne. Prüfung, also das ist dann bis 1,50 Meter Höhe. Dieses Wochenende ist es auch wieder bis 1,50 Meter Höhe. Sehr gute Resonanz an diesem Wochenende oder sehr, sehr gute Resonanz. So viele Reiter wie eigentlich noch nie in den ganzen Jahren. Es geht schon am Donnerstagmorgen los. Aber was uns als Reitverein und auch auf der Herbst-Challenge, glaube ich, auszeichnet, ist, dass wir es immer versuchen, von der kleinsten Klasse, von dem kleinsten Springen,

0: Samstagabend immer eigentlich eins unserer großen Schaubilder und ein Riesenspaß. In der regionalen Tour geht es eigentlich nochmal darum, einmal ein bisschen Danke zu sagen und zum anderen natürlich auch allen regionalen Reitern, die vielleicht von den beiden großen Turnieren auch ein paar Eindrücke über Training, über sich etwas angucken, sich etwas abgucken, dass sie das nochmal abrufen und sich dann untereinander nochmal messen können.
1: Wie viele Teilnehmenden haben Sie jetzt so zurzeit?
0: Wir erwarten an diesem Wochenende 1500 Starts. Das ist dann wirklich ein volles Programm. Das geht jeden Morgen um 7:30 oder um 8 los und geht abends bis um 9 oder 10 Uhr. Das ist jetzt die absolute Kapazitätsgrenze an diesem Wochenende.
1: Und Sie bieten ja nicht nur das Springturnier an, sondern es gibt ja auch noch Programm drumherum. Das Ganze ist bei freiem Eintritt mit Kinderprogramm, also eigentlich was für die ganze Familie. Was gibt es denn noch drumherum?
2: Ja, die Zielrichtung ist schwerpunktmäßig, das für die Allgemeinheit auch mal interessant zu machen. Das heißt, wird ein ganz großer Fokus darauf gelegt, dass auch Familien mit Kindern ein Freizeitangebot am Wochenende in Hildesheim bekommen, beziehungsweise für den Landkreis Hildesheim auch was angeboten wird. Wir haben dort ein Hüpfburg für Kinder, Ponyreiten für Kinder, ein Zelt, wo geschminkt werden kann, wo die Kinder malen können, um die halt so ein bisschen auch an dieses Vereinsleben heranzuführen, weil wir sehen das als sehr, sehr wichtig an, dass das in vielen Vereinen so ein bisschen verloren geht, dieses Vereinsleben. Und hier können wir ganz einfach mal einen Schwerpunkt darauf legen, dass man sagen kann, man kann davon auch profitieren, wenn man sich einbringt.
1: Wie ist das denn? Muss man sich da auch auf die Pferde einstellen? Weil gerade bei so vielen Teilnehmenden und dann aber auch dem Publikum, ist das dann auch ein gewisser Stressfaktor für die Pferde? Und wie bereiten Sie sich darauf vor?
0: Also mit Sicherheit ist das ein Erfahrungswert. Die Pferde, die dann zu uns kommen, die sind in der Regel schon erfahren. Wie gesagt, wir bieten am Donnerstag ein Jungpferdeprogramm an. Die richtig, richtig guten Pferde, die können es gar nicht erwarten, mitzukommen, wenn man auf dem Turnier oder wenn die merken, man lädt auf und es geht wieder los. Und also ich glaube, die erfahrenen Pferde haben wenig Stress. Am Anfang ist das schon ein bisschen so, wenn die neben fremden Pferden stehen, sich bekannt zu machen, seinen Rhythmus zu finden. Das mit Sicherheit nicht ganz leicht.
1: Was muss man denn vorhalten bei so einem Turnier, um auf Verletzungen vorbereitet zu sein? Also sowohl bei Pferd als auch bei Reiter.
2: Da bereiten wir uns natürlich intensiv drauf vor. Also Rettungsdienste sind permanent vor Ort. Ja. Direkte Verbindungen in Leitstellen sind auch vorhanden, falls es zu einem Unfall kommt, dass auch schnell ein Arzt zur Verfügung steht. Für die Tiere wird immer ein Tierarzt vorgehalten, der ist quasi in Bereitschaft abrufbar. Und tatsächlich das ein oder andere Hufeisen geht auch mal verloren. Und ein Hufschmied, der ist auch tatsächlich immer dort, um direkt helfen zu können.
1: Sie haben ja auch angekündigt, dass Sie bei dieser Herbst-Challenge was anders machen wollen, denn es gibt ja auch die Reiterparty im Anschluss und die ist ja in den letzten Jahren so ein bisschen in Verruf geraten, beziehungsweise hat Schlagzeilen gemacht, dass es da zu Auseinandersetzungen gekommen ist. Sie haben aber gesagt, es gibt ein neues Sicherheitssystem. Wie sieht das denn aus?
2: Da ist es eben so, dass wir einen ganz besonderen Augenmerk darauf legen, wer besucht diese Reiterparty. Wir legen ganz besonderes Augenmerk auf das Jugendschutzgesetz. Wir legen auch ein ganz besonderes Augenmerk darauf, was passiert auf der Anlage, wer betritt die Anlage überhaupt, beziehungsweise wer ist im Partyzelt unterwegs. Darüber hinaus haben wir einen Security-Dienst, der von Beginn der Veranstaltung bis nachts zur Beendigung der Veranstaltung das Vereinsgelände überwacht und bei jeglicher Art von Stress, der in irgendeiner Art und Weise aufkommt, auch sofort eingreift.
3: Der Regionalentscheid der Herbst-Challenge läuft vom 25. bis 27. September auf der Reitanlage bei Hüttesum. Dort kann man nicht nur die Springreitenden anfeuern, sondern auch selber den Reitsport kennenlernen. Für die ganz Kleinen wie Steckenpferd. Und wer schon vorher Turnierluft schnuppern möchte, kann das dieses Wochenende tun bereits. Von morgen bis Sonntag finden auf dem Gelände des Hasumer Reitvereins die Jumping Days statt. Eintritt zu den jeweiligen Veranstaltungen ist frei. Weitere Infos gibt's online auf rv-hasum.de.

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1: Um 11:30 mit Felix Oehlmann. Die Schlagzeilen. Neue Spielzeit in St. Jakobi startet am Freitag. Einbrecher suchen Lebensmittelladen in der Bernwardstraße heim. Julius Sommerleseklub endet mit Abschlussfest und Preisvergabe. Und Bruchgrabenbrücke zwischen Garmissen und Ahrstedt bleibt noch 3 Wochen gesperrt. Die Meldungen im Einzelnen. Im Literaturhaus St. Jakobi startet an diesem Freitag die neue Spielzeit. Wie Intendantin Nina Göldner ankündigt, steht sie unter dem Motto Träumen. Zum Auftakt werde das Programm für die kommenden Monate vorgestellt und die Autorin Selene Mariani lese aus ihrem neuen Roman Aus dem Dachfenster die Wolken sehen. Dessen Ich-Erzählerin frage sich unter anderem, ob angesichts der derzeitigen Krisen ein erfülltes Leben überhaupt noch möglich ist. Mariani lebt heute in Hannover, hat aber in Hildesheim Literatur studiert. Außerdem werde zum ersten Mal das neue, von David Schnitter gestaltete Bühnenbild im Kirchenschiff zu sehen sein. Schnitter selbst werde durch diese neue Gestaltung führen. Der Spielzeitstart ist am Freitag von 15 bis 17 Uhr in St. Jakobi. Der Eintritt ist frei. Zwischen Sonntagabend und Montagmorgen sind unbekannte Täter in ein Lebensmittelgeschäft in der Hildesheimer Bernwardstraße eingedrungen. Laut Bericht gelangten sie durch ein Fenster ins Innere und stahlen dort Bargeld. Wer in der Nacht auf Montag in der Bernwardstraße, insbesondere zwischen Friedrichstraße und Bahnhofsplatz, etwas Verdächtiges beobachtet hat, wird gebeten, sich unter der Hildesheimer Telefonnummer 939 115 bei der Polizei zu melden. Die Brücke der Kreisstraße 208 über den Bruchgraben, die Garmissen und Ahrstedt miteinander verbindet, bleibt noch bis voraussichtlich zum 2. Oktober gesperrt. Das teilt die Landesbehörde für Straßenbau und Verkehr mit, die gerade Instandsetzungsarbeiten an dieser Brücke durchführt. Die Umleitung für den Durchgangsverkehr über Schellerten und Garbolzum bleibe so lange bestehen. Mit einem Fest im Teger Filmpalast ist der 20. Julius Sommerleseklub zu Ende gegangen, eine Aktion der Hildesheimer Stadtbibliothek, um Kinder und Jugendliche fürs Lesen zu begeistern. Dieses Jahr haben 271 Schülerinnen und Schüler der Klassen 5 bis 8 teilgenommen und 1765 Bücher gelesen, teilt die Stadt mit. Außerdem gab es unter anderem einen Tanz- und Akrobatik-Workshop mit Ars Saltandi und es wurde für einen Wettbewerb gezeichnet, gemalt und gebastelt. Dessen Hauptpreis wurde beim Abschlussfest je zur Hälfte an Christina Bock für ein selbstgebasteltes Brettspiel namens Bücherwurm und an Yishuan Fu für die Kurzgeschichte Julius und das Inselrätsel vergeben. Den Klassenpreis teilen sich die ehemalige 5C des Gymnasiums Himmelstür und die ehemalige 5D des Mariano-Josephinums.

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2: Das war ein Titel aus den Tonkuhle-Lokalcharts. Wähle

0: Neues aus der HAWK.
1: 5 ProfessorInnen waren es bislang. Jetzt sind es mehr als 25. An der Hochschule für angewandte Wissenschaft und Kunst. Da wächst aus deren Plasmaforschung ein ganzes Netzwerk für Wirtschaft und Wissenschaft in der Region. Florian Aue war vor Ort, als Plasma for Life weiterentwickelt wurde zu Engineering for Life.
2: Für Professor Dr. Jörg Lerner, Interimspräsident und Vizepräsident Forschung und Transfer an der HAWK, ist der heutige Tag in der Schettach-Halle am Gesundheitscampus Göttingen mehr als eine nur gewöhnliche Sitzung.
3: Ich bin natürlich heute hier, weil ich in meiner Funktion dieses Ereignis als Ausgangspunkt sehe für ein ganz, ganz tolles Projekt, für ein Kernprojekt, was ich auch mit Herzblut verfolge, wo es darum geht, Wirtschaft und Wissenschaft zusammenzubringen, wo es darum geht, den Transfer, die Anwendung von Forschung in der Region nach vorne zu bringen.
2: 5 Jahre lang stand bei der Kooperation vor allem eines im Mittelpunkt, die Plasmaforschung. Physikalisch der 4. Aggregatzustand neben fest, flüssig und gasförmig. Ein ionisiertes Gas, das sich etwa zur Desinfektion oder Oberflächenbehandlung nutzen lässt. Gerade weil das so gut funktioniert hat, wird die Partnerschaft jetzt bewusst breiter aufgestellt. Künftig soll nicht mehr in erster Linie für fertige Forschungsergebnisse nach passenden Anwendungen gesucht, sondern Unternehmen aus der Region sollen gezielt gefragt werden, wo neue Erkenntnisse gebraucht werden und dafür dann die passenden Forschenden gefunden werden.
4: Wir haben heute hier den Übergang von Plasma for Life zu Engineering for Life gesehen im Rahmen der 12. Partnerschaftssitzung. Wir hatten heute über 160 Teilnehmende. Die waren erfreut, dass wir bisher Plasma for Life mit 5 Professoren und einer Arbeitsgruppe Plasma jetzt auf über 25 forschende Professoren plus wissenschaftliche Mitarbeiter erweitern,
2: sagt Clustermanager Dr. Bernd Schieche. Auch im niedersächsischen Wissenschaftsministerium schaut man genau hin, wie sich das neue Bündnis aufstellt. Dr. David Schnieders.
5: Besonders beeindruckt hat mich die hohe fachliche Breite der neu ausgerichteten Partnerschaft. Die erfolgreiche Arbeit von Plasma for Life wird fortgeführt. Zugleich wird der Blick aber auch deutlich erweitert. Die besondere Stärke bleibt erhalten. Forschung nicht isoliert zu betrachten, sondern konsequent mit möglichen Anwendungen und gesellschaftlichen Bedarfen zu verbinden.
2: Wie unterschiedlich die Gäste des Symposiums sind, zeigt sich bei weiteren Nachfragen. Florian Renneberg von der Südniedersachsen-Stiftung nimmt vor allem das mit.
6: Die Vielfalt der Akteure, die hier unterwegs sind, die Vielfalt der Kompetenzen, sowohl an der HAWK als auch in der Region und damit eine große Zuversicht, dass wir mit dem Projekt viele positive Anstöße geben können.
2: Für Arne Kobs von der TSE aus Hamburg zählen vor allem die persönlichen Kontakte.
7: Ich nehme mit nach Hause, dass das Netzwerk hier bei Engineering for Life extrem gut ist und die Vorträge hochqualitativ sind.
2: Auch aus dem Ausland reisten Gäste an, etwa Slatka Kelarova von der Masaryk-Universität.
8: I like the event, 'cause I
2: Mir gefällt die Veranstaltung, weil ich meine frühere KollegInnen aus Göttingen wieder getroffen habe und viele aus dem Ausland. Wir haben das gleiche Ziel für die Plasmamedizin und Dekontamination und haben uns wieder vernetzt. Und auch Ita Juncker vom Josef-Stefan-Institut in Slowenien blickt zuversichtlich auf mögliche neue Kooperationen. Die wichtigste Erkenntnis, die ich von diesem Treffen mitnehme, sind die immensen Möglichkeiten für künftige Zusammenarbeit mit Forschenden aus ganz unterschiedlichen Bereichen. Nicht nur für die Anwendung in der Plasmamedizin, sondern auch in der Plasmalandwirtschaft. Zurück zu Jörg Lahner. Er blickt positiv auf die kommenden Jahre der neuen Partnerschaft.
3: Engineering for Life passt hervorragend in die Region. Wir haben mit Plasma for Life ein Erfolgsmodell, was gezeigt hat, dass das Projekt nicht nur ankommt, sondern von den Unternehmen sehr begrüßt wird und die Region nach vorne bringt. Und das wollen wir jetzt mal 3 für alle Engineering-Bereiche, die wir haben an der HAWK, ausrollen und zu einem neuen Stufe des Erfolgs führen.

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1: Die Bundesregierung will stärker gegen islamistischen Terrorismus vorgehen. Bundesinnenminister Dobrindt und Justizministerin Hubig haben dazu heute einen 10-Punkte-Plan vorgelegt. Aus der NDR-Nachrichtenredaktion Christoph Johansen.
2: Anlass ist der Anschlag auf den Christopher Street Day in Berlin Ende Juli. Damals hatte ein 21-Jähriger einen Lieferwagen in eine Menschenmenge gefahren und weitere Opfer mit einer Machete angegriffen. Hubig sagte, dieser brutale Anschlag habe erneut gezeigt, dass islamistischer Terrorismus eine ernste Gefahr sei. Zu den Konsequenzen sollen unter anderem eine stärkere Überwachung von Gefährdern und härtere Strafen gehören. So soll die elektronische Fußfessel bei Gefährdern regelmäßig zum Einsatz kommen. Außerdem sollen Menschen leichter präventiv in Gewahrsam genommen werden können. Bei Entscheidungen über Bewährungsstrafen wollen Dobrindt und Hubig, dass die Sicherheitsinteressen der Allgemeinheit stärker berücksichtigt werden. Für Angriffe mit Messern soll es künftig eine Mindestfreiheitsstrafe von einem Jahr geben. Nach dem Beschluss der Eckpunkte durch das Kabinett sollen die Pläne jetzt in Gesetzesform gegossen werden.
1: Die 8 Ministerpräsidenten der CDU haben Kanzler Merz den Rücken gestärkt. In einer gemeinsamen Erklärung wandten sie sich gegen die aktuelle Personaldiskussion. Aus Berlin, Sabine Henkel.
3: Wörtlich heißt es darin, gemeinsam mit dem Bundeskanzler wollen und werden wir unseren Beitrag leisten. Damit reagieren die Ministerpräsidenten offenbar auf Spekulationen, die darauf abzielen, dass Merz abgelöst werden könnte. Außerdem halten die CDU-Ministerpräsidenten Verlässlichkeit für wichtig und entschlossenes Handeln. Sie sind überzeugt, dass Vertrauen wieder entstehen kann, wenn Politik Probleme löst, die die Menschen im Alltag beschäftigen. Und ganz offenbar sind alle 8 davon überzeugt, dass Friedrich Merz das gelingen kann.
1: EU-Kommissionspräsidentin von der Leyen hat in einer Grundsatzerklärung angekündigt, den Zugang für Kinder zu sozialen Netzwerken je nach Alter zu beschränken. Der Gesetzentwurf dafür soll morgen vorgestellt werden. Aus Brüssel, Jean-Marie Magro.
4: Demnach sollen Kinder unter 13 Jahren keine Social-Media-Plattformen nutzen dürfen. Im Alter von 13 bis 15 Jahren sollen auf Instagram, Snapchat, TikTok und Co. nur altersangepasste Accounts mit einer Zeitbeschränkung von einer Stunde pro Tag erlaubt sein, die von den Eltern eingerichtet und überwacht werden. Der Vorschlag muss mit dem EU-Parlament und den Mitgliedstaaten noch abgestimmt werden. Von der Leyen machte in ihrer über eine Stunde langen Rede viele Ankündigungen, etwa einen europäischen Sicherheitsrat einführen zu wollen. Der Sommer sei der heißeste aller Zeiten gewesen. Europa müsse deshalb an seinen Klimazielen festhalten und weitere Mittel für Anpassungsmaßnahmen freimachen.
1: Im Streit über die neue Bahnstrecke zwischen Hamburg und Hannover steht die Entscheidung bevor. Die zuständigen Verkehrspolitiker von Union und SPD im Bundestag haben sich dafür ausgesprochen, zumindest die Trasse entlang der A7 zwischen Hamburg und Celle neu zu bauen statt auszubauen. Laut Beschlussvorlage würde dadurch die Fahrzeit zwischen Hamburg und Hannover um 18 Minuten verringert. In der betroffenen Region in Niedersachsen wird der Neubau kritisch gesehen. Ministerpräsident Lies will lieber die bestehende Strecke ausbauen. Nächste Woche sollen erst der Verkehrsausschuss und dann der Bundestag über die Beschlussvorlage beraten. Der frühere Präsident des Kosovo, Thaçi, ist wegen Kriegsverbrechen zu 25 Jahren Haft verurteilt worden. Ein Sondertribunal in Den Haag sprach den 58-Jährigen unter anderem der Folter, des Mordes und der willkürlichen Inhaftierung schuldig. Thaçi war Oberkommandeur der UCK, einer Guerillaarmee im Kosovo-Krieg und später Präsident des Kosovo. In Pristina hatte es in den vergangenen Tagen mehrere Kundgebungen für den Angeklagten gegeben, denn viele Kosovo-Albaner sehen sich ausschließlich als Opfer des Krieges und nur die Serben als die Täter. Helgoland wird am Mittag für 2 Tage von der Stromversorgung vom Festland abgeschnitten. Grund sind Arbeiten am Seekabel, das die Nordseeinsel mit St. Peter-Ording verbindet. Ohne Strom auskommen müssen die Bewohner und Touristen aber nicht. Laut dem Netzbetreiber SH Netz sind vor Ort Dieselgeneratoren im Einsatz. Allerdings wird das Internet morgen mehrere Stunden lang unterbrochen. Auch Mobilfunk und Festnetz stehen eine Zeit lang nicht zur Verfügung. Das waren die Nachrichten. Das Wetter in Norddeutschland. Ein Mix aus Sonne, Wolken, Schauern und einzelnen Gewittern bei Höchstwerten von 18 bis 21 Grad. Morgen freundliche Phasen, zeitweise Regen, Höchstwerte 16 bis 20 Grad. Am Freitag ein paar Schauer, vereinzelt Gewitter, 17 bis 20 Grad. Und am Sonnabend nach freundlichem Beginn erneut Schauer, einzelne Gewitter, 18 bis 21 Grad. Es ist gleich 12.05 Uhr.
5: Thank you.
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5: Mit Felix Oehlmann. Im Literaturhaus St. Jakobi startet an diesem Freitag die neue Spielzeit. Sie steht unter dem Motto Träumen. Zum Auftakt wird ab 15 Uhr das Programm für die kommenden Monate vorgestellt und die Autorin Selene Mariani liest aus ihrem neuen Roman. Am Montagabend sind im Bereich der Braunschweiger Straße einige geparkte Autos beschädigt worden. Wie die Polizei mitteilt, geschah dies gegen 22.20 Uhr etwa durch Tritte gegen Spiegel, Türen und Karosserien. Insgesamt 9 Wagen waren betroffen. Die Täter waren offenbar auf E-Scootern unterwegs und sollen in Richtung Wollenweber Straße geflüchtet sein. Das TFN ist dieses Jahr 2-mal für den Deutschen Musical-Theaterpreis nominiert. Zum einen für das beste Kostüm- und Maskenbild in einer Uraufführung bei Farm der Tiere, das Musical, und zum anderen mit dem Krimi-Musical Vermisst, was geschah mit Agatha Christie in der Kategorie Bestes Revival. Der Preis wird Mitte November verliehen.
0: 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Der Mittag.
6: Mit Alexander Polikowski. Ich hoffe, Sie haben sich vom Sommerwetter verabschiedet. Das liegt jetzt, auch wenn der Herbst erst nächste Woche beginnt, wohl endgültig hinter uns. Zumindest für diese Woche wird es eigentlich jetzt so weitergehen, wie der Tag so bislang ausgefallen ist. Der Regen wird uns auch zumindest in leichterer Form noch hier und da begegnen, gerade am Nachmittag. Da kann vielleicht noch mal ein bisschen mehr passieren, also darauf müssen wir uns einstellen. Ich hoffe, Sie haben trotzdem alles in allem einen guten Start bislang in diesen Tag gehabt, vorzugsweise auch trocken, so gut es ging.
7: Wir begrüßen die Passagiere des

seit einer ganzen Weile schon. Er strahlt nach draußen ein Außenbildschirm hier bei uns aus dem Funkhaus. Da bleiben gerne auch mal Leute stehen und schauen sich unsere Lokalnachrichten an oder Hinweise aus unserem Programm oder Veranstaltungen, was man da halt so findet bei uns. Seit gestern gibt es noch eine weitere Premiere, denn wenn man an unserem Funkhaus vorbeiläuft, ja, wenn man vom Angoulême-Platz in diese kleine Straße einbiegt oder von der anderen Seite reinkommt und dann bei uns vorbeiläuft, dann hören Sie unser Programm rausgestrahlt über einen Außenlautsprecher. Kann also sein, dass vielleicht sogar der eine oder die andere hier im Studio dann auch mal direkt auf Tuchfühlung geht und dann so, hey, Sie mit dem Hut! Moin! Irgendwas. Ich kann nicht meine Hand für ins Feuer legen, dass ich das nicht auch vielleicht irgendwann mal machen werde. Aber keine Sorge, erfreuen Sie sich einfach an ein bisschen Musik, Nachrichten, Infos von Tonkuhle jetzt auch zu hören, wenn man bei uns vorbeigeht.

0: Bei mir im Studio, wegen unserer Traditionsgespräche, kann man ja fast schon sagen, Sabine Kuse, die sich eine Premiere am Theater für Niedersachsen angeschaut hat. Hallo Sabine.
1: Morgen.
0: Eine Frage, die können wir uns ja diesmal sparen, oder ich muss sie umformulieren, die Frage nach dem Ensemble, denn es gibt ja diesmal nur einen.
1: Genau, es ist ein Solostück mit Gotthard Hauschild und das war das Stück Rex Osterwald, das jetzt am Samstag Premiere hatte.
0: Hauschild spielt besagten Rex Osterwald. Wer ist das?
1: Also Rex Osterwald ist ein Politiker, der Bundeskanzler werden möchte und der zu einer Talkshow eingeladen wurde, aber leider ist der Moderator verhindert und so nutzt er die Gelegenheit für einen Bürgerdialog mit dem Publikum.
0: Wie viel Dialog ist denn das aber tatsächlich und wie viel Monolog?
1: Naja, natürlich ist er auf der Bühne und er hat natürlich den Text. Er geht aber auch in Interaktion mit dem Publikum. Er geht mal durch die Reihen, er spricht das Publikum an. Also er ist wirklich mit seiner Art, nimmt er die ganze Bühne ein. Er macht wirklich eine tolle Präsenz auf der Bühne. Er geht durch die Reihen, er spielt halt quasi das ganze Tim, wo es eben stattfindet, bespielt er und ist da wirklich, macht da einen tollen Job.
0: Was die Bühne selber betrifft, Osterwald ist ja ein Populist, Leute, die ja aktuell leider Hochsaison haben. Darum war ich ein bisschen überrascht, als ich mir Fotos angeschaut habe, dass das Ganze aussieht wie in so einer 70er-Jahre-TV-Show.
1: Ja, also das Design erinnert einen total an 70er-Jahre.

0: Deutungsweise rechte Symboliken, die da stehen, also für die Leute, die sich in der Szene da ein bisschen auskennen und wissen, dass es da so bestimmte Symboliken gibt, die finden das halt auch wieder.
1: Wie hat denn das Premierenpublikum reagiert auf die Momente, in denen Hauschild dann wirklich auch irgendwie auf die Leute zugegangen ist? Also wird auch von mir, sage ich mal, so ein bisschen was erfordert?
0: Ja, also das ist jetzt nicht so, dass man da in Gespräche verwickelt wird oder dass man auch aufgefordert wird, Dinge zu tun. Es ist wirklich so, dass man eher angesprochen wird, also aber eben als Bürger, als Publikum. Später geht er noch auf bestimmte Gruppen ein im zweiten Teil. Aber es ist nicht so, dass man wirklich beim Stück eben mitmachen muss. Es ist eher so, dass man wirklich so mitgenommen wird durch die Ansprachen, dass man dann eben anfängt zu lachen, dass man dann sagt, ja, natürlich ist das so irgendwas, aber es ist nicht wirklich so, dass man halt Teil des Stückes ist als aktive Person.
1: Ich habe noch nicht so ganz raushören können, wohin die Reise dann geht bei diesem Monolog.
0: Ja, also ich bin mit einer bestimmten Erwartungshaltung in dieses Stück gegangen, weil ich gehört habe, es ist am Tag vor der Wahl hier in Niedersachsen. Es war ja am 12. am Sonntag haben wir gewählt. Es geht um Populismus, es geht um die Macht der Sprache, es geht darum einen Politiker, der das Publikum für sich einnehmen will. Ich hatte sehr hohe Erwartungen, weil ich gedacht habe, jetzt wird mal endlich so ausgebreitet, wie funktioniert denn Populismus, wie schaffen die es, Massen zu begeistern, obwohl die da den größten Schwurbel erzählen, wo man wirklich eigentlich vor Angst haben sollte. Aber da wurde ich tatsächlich ein bisschen enttäuscht. Also das Stück ist wirklich lustig. Gotthard Hauschild schafft es, eben das Publikum für sich einzunehmen. Es gibt auch Momente, wo das ein bisschen kippt, wo es ins Gruselige driftet. Ich finde aber, das Stück hat so ein bisschen verschenkt, wirklich Angst vor Populismus zu machen oder auch vor die Gefahren halt wirklich aufzudecken und aufzuzeigen. So funktioniert das. Also wenn ich so an ein Stück wie Die Welle denke, da geht man wirklich hinterher raus und denkt, boah, die haben mich tatsächlich erwischt. Ich wäre auch mitgegangen und ich wäre genauso ein Mitläufer gewesen. Und hier ist es tatsächlich so, dass da dieser Funke für mich so nicht funktioniert hat.
1: Also weniger Lachen bleibt am Ende im Halse stecken.
0: Naja, ich fand es zu viel Komik für das Thema, weil es im zweiten Teil kippt es für mich zu sehr ins Satirische. Also wirklich auch so, ich meine, der Typ heißt Rex Osterwald, er beschwert sich gleich von Anfang an darüber, dass die Medien ihn als T-Rex der Politik bezeichnen und tatsächlich gibt es am Ende so eine entsprechende Wandlung und da muss ich sagen, das war für mich too much, das war zu plakativ und es kam schon Töne am Anfang, also aus dem Off dazu, so wo jemand irgendwie anscheinend ermordet wurde mit tierischen Geräuschen, wo ich dachte so, okay, ja, ist noch okay, der Typ ist ein Monster, das will man jetzt hiermit so auch aufzeigen und das steigert sich natürlich im Laufe des Stücks auch noch, aber am Ende war es mir dann wirklich ein bisschen zu viel und war es dann ein bisschen zu lächerlich, wo ich auch gedacht habe, das hätte das Stück jetzt nicht unbedingt gebraucht.
1: Hat denn das restliche Publikum ein bisschen positiver drauf reagiert von dem, was du so mitbekommen hast?
0: Also der Großteil des Publikums, die waren begeistert. Also ich weiß jetzt nicht, ich fand das Stück auch schön, also weil ich einfach Gotthard Hauschild auf der Bühne total toll fand. Aber mir hat das Stück einfach nicht so gut gefallen, weil ich einfach eben, wie ich dir schon erzählt habe, ich hätte mir da ein bisschen mehr Nähe, ein bisschen mehr Gefahr halt wirklich gewünscht. Aber das Publikum war halt einfach voll auf Gotthard Hauschilds Seite, hat das Stück gefeiert. Die sind wirklich amüsiert und wirklich auch zufrieden aus dem Abend rausgegangen. Ich habe unten im Foyer nach dem Stück auch gehört, oh, das war ein toller Einstieg jetzt auch so in die neue Spielzeit. Also das Publikum an sich war doch begeistert.
1: Solange sie auf Gotthard Hauschilds Seite sind und nicht auf der von seiner Figur, ist ja vielleicht noch Hoffnung.
0: Ja, ja.
1: Wer sich auf Rex Osterwald einlassen möchte, die nächste Aufführung ist tatsächlich schon morgen 19.30 Uhr im TIM am TFN. Weitere Infos und weitere Termine gibt's auf tfn-online.de und ich bedanke mich bei Sabine Kuse.
0: Gerne.

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1: Um 12:30 mit Felix Oehlmann. Die Schlagzeilen: Unbekannte beschädigen in der Neustadt 9 Autos, Diebe klauen Werkzeug aus Aarbergener Feuerwehrfahrzeug, 2 TFN-Produktionen sind für den Deutschen Musical Theaterpreis nominiert und Julius Sommerleseklub endet mit Abschlussfest und Preisvergabe. Die Meldungen im Einzelnen. Am Montagabend sind im Bereich der Braunschweiger Straße in Hildesheim einige geparkte Autos beschädigt worden. Wie die Polizei mitteilt, geschah dies gegen 22.20 Uhr etwa durch Tritte gegen Spiegel, Türen und Karosserien. Insgesamt 9 Wagen, unter anderem der Marken VW, Ford, Toyota und Fiat, seien betroffen. Die Täter waren offenbar auf E-Scootern unterwegs und sollen anschließend in Richtung Wollenweberstraße geflüchtet sein. Wer in der Sache Hinweise geben kann, wird gebeten, sich unter der Hildesheimer Rufnummer 939 115 bei der Polizei zu melden. Zwischen dem letzten Donnerstagabend und Freitagnachmittag ist in das Feuerwehrhaus der Freiwilligen Feuerwehr Aarbergen eingebrochen worden. Wie die Polizei mitteilt, hebelten der oder die Täter dazu ein Fenster auf und stahlen Werkzeuge aus einem Löschfahrzeug. Der so entstandene Sachschaden liegt im niedrigen vierstelligen Bereich. Hinweise in der Sache nimmt das Kommissariat Sarstedt entgegen. Das Theater für Niedersachsen ist dieses Jahr 2-mal für den Deutschen Musical Theaterpreis nominiert. Dies ist im deutschsprachigen Musical Theater die wichtigste Auszeichnung für Uraufführungen, teilt das Haus mit. Sie wird von einer Fachjury in 17 Kategorien an Uraufführungen, deutschsprachige Erstaufführungen und Revivals verliehen. Für das TFN ist dabei zum einen die Uraufführung Farm der Tiere, das Musical, im Rennen. Ausstatter Lars Linhoff ist für das beste Kostüm- und Maskenbild in einer Uraufführung nominiert. Das Punkrock-Musical nach dem Text von George Orwell hatte am 7. Februar seine Premiere in Hildesheim. In der Kategorie Bestes Revival ist das Krimi-Musical Vermisst, was geschah mit Agatha Christie nominiert. Es lief mit großem Erfolg im TIM und wird ab dem 1. Oktober wieder dort gezeigt. Der Deutsche Musical-Theaterpreis wird am 16. November im Tipi am Kanzleramt in Berlin verliehen. Mit einem Fest im Tega Filmpalast ist der 20. Julius Sommerleseklub zu Ende gegangen, eine Aktion der Hildesheimer Stadtbibliothek, um Kinder und Jugendliche fürs Lesen zu begeistern. Dieses Jahr haben 271 Schülerinnen und Schüler der Klassen 5 bis 8 teilgenommen und 1765 Bücher gelesen, teilt die Stadt mit. Außerdem gab es unter anderem einen Tanz- und Akrobatik-Workshop mit Ars Saltandi und es wurde für einen Wettbewerb gezeichnet, gemalt und gebastelt. Dessen Hauptpreis wurde beim Abschlussfest je zur Hälfte an Christina Bock für ein selbstgebasteltes Brettspiel namens Bücherwurm und an Yishuan Fu für die Kurzgeschichte Julius und das Inselrätsel vergeben. Den Klassenpreis teilen sich die ehemalige 5C des Gymnasiums Himmelstür und die ehemalige 5D des Mariano-Josefinums.

wo Kollege Ullmann gerade schon die beiden Nominierungen für den Theater-Musical-Preis angesprochen haben. Farm der Tiere, ich weiß nicht, ob Sie es gesehen haben, da finde ich auf jeden Fall die Kostümnominierung angebracht, ja, wie man besagte Tiere umsetzen kann und dass es irgendwie komisch oder peinlich aussieht, da haben sie eine tolle Lösung gefunden. Und während man sich dieses Stück zwar nicht mehr angucken kann, läuft Agatha Christie. Und ich habe mal geschaut, am 1. Oktober geht es hier wieder weiter. Da ist aber tatsächlich schon viel belegt. Ein paar Plätze in den ersten Reihen sind noch frei, aber vielleicht setzen sie dann direkt auf den 16. Oktober. Da, wenn ich auf den Saalplan gucke, kann man noch knapp die Hälfte der Plätze ergattern. Und Außeneinsätze hat das Stück im Oktober auch nochmal in Garbsen und Lünen.

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1: Mit Felix Ullmann und zwei Musiktipps für heute und zuletzt einem Spezialtipp für den Samstag als Ankündigung. Zunächst die beiden Musiktipps. Der erste ist in Hannover, der zweite dann hier in Hildesheim. Und der erste ist dann auch gleich recht heftig, denn gleich drei Death-Metal-Bands spielen heute Abend im Lux in Hannover ab 19.30 Uhr. Das sind Allegaon, Gorod und Abysmal Dawn. Wer sich für Death-Metal interessiert, hat von denen bestimmt schon gehört. Und wir hören jetzt mal einen kleinen Ausschnitt von Allegaon. Das sind Allegaon, die spielen mit Gorod und Abysmal Dawn zusammen heute Abend im Lux in Hannover und zwar ab 19.30 Uhr. Karten kosten online 32 Euro, die Platzwahl ist dabei frei. Das Hildesheimer Konzert ist heute Abend, Mittwochabend, natürlich im Club VEB in der Kulturfabrik. Dort spielt heute Abend das Trio Red Mass und Unterstützung kommt vom ukrainischen Trio Magua. Das Publikum erwartet Heavy Psychedelic Blues und ein Political One Noise Wonder. Und auch hier haben wir eine kleine Kostprobe von Red Mass.

0: Das sind Red Mess. Die treten heute zusammen mit Magua in der Kulturfabrik auf. Beginn ist im Club VEB um 21 Uhr. Der Eintritt ist frei und ein Spendenhut geht rum. Und wenn heute Abend sonst nicht so wahnsinnig viel los ist, dann nutze ich hier die Gelegenheit für einen Spezialtipp für den kommenden Samstag. Dann gibt es nämlich eine besondere Veranstaltung für Radio Tonkuhle. Sie findet nämlich nicht im Radio hier bei uns statt auf der 105,3, sondern Open Air. 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Weitere gibt's im Internet auf stadtmagazin-public.de.
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2: Schauen Sie gerne am Samstag also auf dem Woodlands-Gelände vorbei. Sagen Sie uns dann auch gerne guten Tag und wenn Sie sich trauen, sprechen Sie uns vielleicht sogar was ins Mikrofon. Wir bauen auf jeden Fall unser mobiles Aufnahmestudio dann dort auf am Samstag. Und falls Sie Grüße da lassen möchten, uns irgendwas erzählen, was auch immer, dann haben Sie bis 18 Uhr Gelegenheit dazu.

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3: Wir betreten den Nachmittag. Hier auf Tonkuhle geht's weiter mit Musik. Dann folgt Michas Schlagerstündchen um 15 Uhr und Aufgegabelt, ein ziemlich buntes Magazin mit allem Möglichen, thematisch und auch teilweise musikalisch. Bleiben Sie gerne dran. Lassen Sie sich gerne von unserem Tonkuhle-Programm durch den Tag begleiten. Werfen Sie auch gerne einen Blick auf unseren Programmplan. Den finden Sie auf tonkuhle.de. Und mein Name ist Alexander Polikowski. Machen Sie es gut.

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1: Astrid Fietz. EU-Kommissionspräsidentin von der Leyen hat in einer Grundsatzerklärung angekündigt, den Zugang für Kinder zu sozialen Netzwerken je nach Alter zu beschränken. Der Gesetzentwurf dafür soll morgen vorgestellt werden. Aus Brüssel, Jean-Marie Macron.
2: Demnach sollen Kinder unter 13 Jahren keine Social-Media-Plattformen nutzen dürfen. Im Alter von 13 bis 15 Jahren sollen auf Instagram, Snapchat, TikTok und Co. nur altersangepasste Accounts mit einer Zeitbeschränkung von einer Stunde pro Tag erlaubt sein, die von den Eltern eingerichtet und überwacht werden. Der Vorschlag muss mit dem EU-Parlament und den Mitgliedstaaten noch abgestimmt werden. Von der Leyen machte in ihrer über eine Stunde langen Rede viele Ankündigungen, etwa einen europäischen Sicherheitsrat einführen zu wollen. Der Sommer sei der heißeste aller Zeiten gewesen. Europa müsse deshalb an seinen Klimazielen festhalten und weitere Mittel für Anpassungsmaßnahmen freimachen.
1: Die Bundesregierung will stärker gegen islamistischen Terrorismus vorgehen. Bundesinnenminister Dobrindt und Justizministerin Hubig haben dazu heute einen 10-Punkte-Plan vorgelegt. Aus der NDR-Nachrichtenredaktion Christoph Johansen.
3: Anlass ist der Anschlag auf den Christopher Street Day in Berlin Ende Juli. Damals hatte ein 21-Jähriger einen Lieferwagen in eine Menschenmenge gefahren und weitere Opfer mit einer Machete angegriffen. Hubig sagte, dieser brutale Anschlag habe erneut gezeigt, dass islamistischer Terrorismus eine ernste Gefahr sei. Zu den Konsequenzen sollen unter anderem eine stärkere Überwachung von Gefährdern und härtere Strafen gehören. So soll die elektronische Fußfessel bei Gefährdern regelmäßig zum Einsatz kommen. Außerdem sollen Menschen leichter präventiv in Gewahrsam genommen werden können. Bei Entscheidungen über Bewährungsstrafen wollen Dobrindt und Hubig, dass die Sicherheitsinteressen der Allgemeinheit stärker berücksichtigt werden. Für Angriffe mit Messern soll es künftig eine Mindestfreiheitsstrafe von einem Jahr geben. Nach dem Beschluss der Eckpunkte durch das Kabinett sollen die Pläne jetzt in Gesetzesform gegossen werden.
1: Bundeskanzler Merz genießt bei den 8 Ministerpräsidenten der CDU weiter Rückhalt. In einer gemeinsamen Erklärung stellten sie sich hinter den Regierungschef und wandten sich gegen die aktuellen Personaldiskussionen. Wörtlich heißt es, die Menschen könnten darauf vertrauen, dass ihre Probleme angegangen werden. Die Ministerpräsidenten würden dazu gemeinsam mit dem Kanzler ihren Beitrag leisten. Deutschland brauche Verlässlichkeit und entschlossenes Handeln. Die CDU steckt nach dem schlechten Abschneiden in Sachsen-Anhalt in einer Krise. Zuletzt hatte es immer wieder Spekulationen gegeben, dass Kanzler Merz abgelöst werden könnte. Seit Jahrzehnten plant die Deutsche Bahn einen Ausbau oder Neubau der Bahntrasse Hamburg-Hannover. Jetzt haben sich Verkehrspolitiker von Union und SPD auf einen gemeinsamen Antrag geeinigt, der den Bau einer neuen Schienenstrecke zwischen Hamburg und Celle vorsieht. Aus Lüneburg, Marlene Leinkauf.
4: In der Region, durch die die Strecke führt, kommt das nicht gut an. In Soltau und Bergen sollen ja Regionalbahnhöfe geschaffen werden. Laut Bürgermeisterin ist in Bergen aber schlicht kein Geld dafür da. Enttäuschung gibt es auch im Landkreis Harburg. Landrat Rainer Rempe sieht in der Beschlussvorlage keine spürbare Verbesserungen für die Region. Aber es gibt auch positive Stimmen. Für Kai Rabe von Kühlewein vom Verkehrsclub Deutschland geht die Vorlage sogar über die Forderungen hinaus, gerade was die regionalen Punkte wie mehr Lärmschutz und neue Bahnhöfe angehe.
1: Der Ex-Präsident des Kosovo, Thaçi, ist wegen Kriegsverbrechen zu 25 Jahren Gefängnis verurteilt worden. Das zuständige Sondergericht in Den Haag sah es unter anderem als erwiesen an, dass er als damaliger Oberkommandeur der UÇK, einer Guerilla-Armee im Kosovo-Krieg, für politische Morde verantwortlich war. Aus Wien, Oliver Schusch.
5: Er trage die Verantwortung für die Ermordung von 96 Personen, für die Folterung von 303 Personen, für grausame Behandlungen und rechtswidrige und willkürliche Festnahmen. In der kosovarischen Hauptstadt Pristina, wo sich tausende Menschen zu einer Solidaritätskundgebung versammelt haben, ist das Entsetzen groß. Viele Kosovo-Albaner sehen sich nur als die Opfer des Krieges, als die Kämpfer für Freiheit und Unabhängigkeit und die Serben als die alleinigen Täter, als die Besatzer. Laut internationalen Untersuchungen haben die serbischen Streitkräfte im Kosovo-Krieg bis zu 9000 Zivilisten, überwiegend Kosovo-Albaner, getötet. Die kosovo-albanische Guerilla-Armee UÇK hat demnach bis zu 1500 Zivilisten getötet, überwiegend Serben.
1: Das waren die Nachrichten. Das Wetter in Norddeutschland. Ein Mix aus Sonne, Wolken, Schauern und einzelnen Gewittern bei Höchstwerten von 18 bis 21 Grad. In der Nacht meist trocken, gebietsweise Schauer, Tiefstwerte 13 bis 9 Grad. Morgen freundliche Phasen und zeitweise Regen, Höchstwerte 16 bis 20 Grad. Am Freitag ein paar Schauer, vereinzelt Gewitter, 17 bis 20 Grad. Und am Sonnabend nach freundlichem Beginn erneut Schauer, einzelne Gewitter bei 18 bis 21 Grad. Es ist 13.05 Uhr.
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6: Mit Felix Oehlmann. Im Literaturhaus St. Jakobi startet an diesem Freitag die neue Spielzeit. Sie steht unter dem Motto Träumen. Zum Auftakt wird ab 15 Uhr das Programm für die kommenden Monate vorgestellt und die Autorin Selene Mariani liest aus ihrem neuen Roman. Am Montagabend sind im Bereich der Braunschweiger Straße einige geparkte Autos beschädigt worden. Wie die Polizei mitteilt, geschah dies gegen 22.20 Uhr etwa durch Tritte gegen Spiegel, Türen und Karosserien. Insgesamt 9 Wagen waren betroffen. Die Täter waren offenbar auf E-Scootern unterwegs und sollen in Richtung Wollenweber Straße geflüchtet sein. Das TFN ist dieses Jahr 2-mal für den Deutschen Musical-Theaterpreis nominiert. Zum einen für das beste Kostüm- und Maskenbild in einer Uraufführung bei Farm der Tiere, das Musical, und zum anderen mit dem Krimi-Musical Vermisst, was geschah mit Agatha Christie in der Kategorie Bestes Revival. Der Preis wird Mitte November verliehen.
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1: 10 Uhr mit Astrid Fietz. EU-Kommissionschefin von der Leyen will ein europaweites Social-Media-Verbot für Kinder. In einer Grundsatzrede vor dem Europaparlament kündigte sie Beschränkungen je nach Alter an. Einzelheiten von Katrin Schmidt aus Straßburg.
2: Ihre Vorstellung ist, kein Social Media unter 13, kein eigener Account unter 15, also wirklich nur ganz minimaler Zugang im Beisein von Eltern, anderen Erziehungsberechtigten. Und auch dann, das ist wichtig, ab 15 ist nicht alles erlaubt, sondern dann sind die Plattformen in der Pflicht nachzuweisen, dass sie sicher sind, dass sie kein Addictive Design voreingestellt haben sozusagen, dass Fotos nicht für KI-Kontexte verwendet werden, all solche Dinge. Morgen wird sie es noch konkretisieren, auch persönlich nochmal. Und dann ja, geht das seinen Weg. Dazu muss man immer sagen, das wird ja auch gefragt, müssen da alle mitmachen? Die Staaten haben alle eigene Vorstellungen. Nein, aber sie gibt einen fast zwangsläufigen Weg vor, weil nur Brüssel kann mit den Plattformen verhandeln.
1: Die Bundesregierung hat einen 10-Punkte-Plan für mehr Schutz gegen islamistischen Terror vorgestellt. Innenminister Dobrindt und Justizministerin Hubig wollen als Konsequenz aus dem Anschlag auf den Christopher Street Day in Berlin unter anderem Strafmaße verschärfen. Vorgesehen ist zum Beispiel eine Mindestfreiheitsstrafe von 1 Jahr für Angriffe mit Messern und anderen gefährlichen Werkzeugen. Außerdem soll das Sicherheitsinteresse der Allgemeinheit stärker berücksichtigt werden, wenn es um die Frage geht, ob eine Strafe zur Bewährung ausgesetzt wird. Die 8 Ministerpräsidenten der CDU haben Kanzler Merz den Rücken gestärkt. In einer gemeinsamen Erklärung wandten sie sich gegen die aktuellen Personaldiskussionen. Aus Berlin Sabine Henkel.
3: Wörtlich heißt es darin, gemeinsam mit dem Bundeskanzler wollen und werden wir unseren Beitrag leisten. Damit reagieren die Ministerpräsidenten offenbar auf Spekulationen, die darauf abzielen, dass Merz abgelöst werden könnte. Als möglicher Nachfolger wird unter anderem Hendrik Wüst aus Nordrhein-Westfalen genannt, der das Schreiben aber ebenfalls unterzeichnet hat. Darin steht, dass Deutschland eine stabile und handlungsfähige Bundesregierung brauche. Außerdem halten die CDU-Ministerpräsidenten Verlässlichkeit für wichtig und entschlossenes Handeln. Sie sind überzeugt, dass Vertrauen wieder entstehen kann, wenn Politik Probleme löst, die die Menschen im Alltag beschäftigen. Und ganz offenbar sind alle 8 davon überzeugt, dass Friedrich Merz das gelingen kann.
1: Seit Jahrzehnten plant die Deutsche Bahn einen Ausbau oder Neubau der Bahntrasse Hamburg-Hannover. Jetzt haben sich Verkehrspolitiker von Union und SPD auf einen gemeinsamen Antrag geeinigt, der den Bau einer neuen Schienenstrecke zwischen Hamburg und Celle vorsieht. Aus Lüneburg Marlene Leinkauf.
4: In der Region, durch die die Strecke führt, kommt das nicht gut an. In Soltau und Bergen sollen ja Regionalbahnhöfe geschaffen werden. Laut Bürgermeisterin ist in Bergen aber schlicht kein Geld dafür da. Enttäuschung gibt es auch im Landkreis Harburg. Landrat Rainer Rempe sieht in der Beschlussvorlage keine spürbare Verbesserungen für die Region. Aber es gibt auch positive Stimmen. Für Kai Rabe von Kühlewein vom Verkehrsclub Deutschland geht die Vorlage sogar über die Forderungen hinaus, gerade was die regionalen Punkte wie mehr Lärmschutz und neue Bahnhöfe angehe.
1: Der frühere Präsident des Kosovo, Thaci, ist wegen Kriegsverbrechen zu 25 Jahren Haft verurteilt worden. Ein Sondertribunal in Den Haag sprach den 58-Jährigen unter anderem der Folter, des Mordes und der willkürlichen Inhaftierung schuldig. Thaci war Oberkommandeur der UÇK, einer Guerilla-Armee im Kosovo-Krieg und später Präsident des Kosovo. In Pristina hat es in den vergangenen Tagen mehrere Kundgebungen für den Angeklagten gegeben, denn viele Kosovo-Albaner sehen sich ausschließlich als Opfer des Krieges und nur die Serben als die Täter. Der Likör ohne Ei darf weiter so heißen. Das schleswig-holsteinische Oberlandesgericht hat seinem Berufungsurteil dem Hersteller aus Hennstedt-Ulzburg Recht gegeben. Eine unzulässige Anspielung auf den geschützten Namen Eierlikör sahen die Richter nicht. Auch das Logo auf der Flasche, ein bunter Hahn, ist demnach zulässig. Das Landgericht Kiel hatte schon vor 1 Jahr entschieden, dass die Bezeichnung Likör ohne Ei für den veganen Schnaps auf Sojabasis nicht gegen EU-Recht verstößt und auch nicht irreführend ist. Der Schutzverband der Spirituosenindustrie wollte das nicht hinnehmen und war in Berufung gegangen. Das waren die Nachrichten. Das Wetter in Norddeutschland. Ein Mix aus Sonne, Wolken, Schauern und einzelnen Gewittern bei Höchstwerten von 18 bis 21 Grad. In der Nacht meist trocken, gebietsweise Schauer, Tiefstwerte 13 bis 9 Grad. Morgen freundliche Phasen, zeitweise Regen, Höchstwerte 16 bis 20 Grad. Freitag ein paar Schauer, vereinzelt Gewitter, 17 bis 20 Grad. Und am Sonnabend dann nach freundlichem Beginn erneut Schauer, einzelne Gewitter bei 18 bis 21 Grad. Es ist gleich 14:05 Uhr.
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5: mit Felix Oehlmann. Im Literaturhaus St. Jakobi startet an diesem Freitag die neue Spielzeit. Sie steht unter dem Motto Träumen. Zum Auftakt wird ab 15 Uhr das Programm für die kommenden Monate vorgestellt und die Autorin Selene Mariani liest aus ihrem neuen Roman. Am Montagabend sind im Bereich der Braunschweiger Straße einige geparkte Autos beschädigt worden. Wie die Polizei mitteilt, geschah dies gegen 22.20 Uhr etwa durch Tritte gegen Spiegel, Türen und Karosserien. Insgesamt 9 Wagen waren betroffen. Die Täter waren offenbar auf E-Scootern unterwegs und sollen in Richtung Wollenweber Straße geflüchtet sein. Das TFN ist dieses Jahr 2-mal für den Deutschen Musical-Theaterpreis nominiert. Zum einen für das beste Kostüm- und Maskenbild in einer Uraufführung bei Farm der Tiere, das Musical, und zum anderen mit dem Krimi-Musical Vermisst, was geschah mit Agatha Christie in der Kategorie Bestes Revival. Der Preis wird Mitte November verliehen.
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1: Um 15 Uhr mit Tarek Yusbashi. EU-Kommissionschefin von der Leyen will ein europaweites Social-Media-Verbot für Kinder. In einer Grundsatzrede vor dem Europaparlament kündigte sie Beschränkungen je nach Alter an. Einzelheiten von Katrin Schmidt aus Straßburg.
2: Ihre Vorstellung ist, kein Social-Media unter 13, kein eigener Account unter 15, also wirklich nur ganz minimaler Zugang im Beisein von Eltern, anderen Erziehungsberechtigten. Und auch dann, das ist wichtig, ab 15 ist nicht alles erlaubt, sondern dann sind die Plattformen in der Pflicht nachzuweisen, dass sie sicher sind, dass sie kein Addictive Design voreingestellt haben sozusagen, dass Fotos nicht für KI-Kontexte verwendet werden, all solche Dinge. Dazu muss man immer sagen, das wird ja auch gefragt, müssen da alle mitmachen? Die Staaten haben alle eigene Vorstellungen. Nein, aber sie gibt einen fast zwangsläufigen Weg vor, weil nur Brüssel kann mit den Plattformen verhandeln.
1: Mit einem Bündel von Maßnahmen will die Bundesregierung gegen den Missbrauch von Sozialleistungen vorgehen. Ein entsprechender Aktionsplan liegt dem ARD-Hauptstadtstudio vor. Im Mittelpunkt des Plans steht demnach der Sozialbetrug im Zusammenhang mit der Zuwanderung aus EU-Staaten. Durch mehr Datenabgleich zwischen den Behörden soll es besser als bisher erkannt werden können, wer unberechtigt Leistungen bezieht. Auch ein schärferes Vorgehen gegen Vermieter sogenannter Schrottimmobilien ist Teil des Aktionsplans. Das Papier soll noch in diesem Monat durchs Kabinett gebracht werden und zum Ende des Jahres greifen. Bundeskanzler Merz hat erleichtert auf die jüngste Erklärung der 8 CDU-Ministerpräsidenten reagiert. Aus seinem Umfeld heißt es, Merz begrüße die Unterstützung der Regierungschefs der Länder. Die Ministerpräsidenten hatten davor gewarnt, die Debatte über einen möglichen Kanzlersturz fortzuführen und stattdessen für eine stabile und handlungsfähige Bundesregierung geworben. Dazu eine Einschätzung unseres Berlin-Korrespondenten Matthias Deiß.
3: Nun, es hat in den letzten Tagen ja viel politische Diskussion über die Zukunft von Friedrich Merz gegeben, aber eben wenig gewichtige Stimmen aus der CDU, die sich eben ohne Wenn und Aber hinter ihm versammeln und ihn stützen. Das konnte in der Öffentlichkeit nur den Eindruck entstehen lassen, dass Friedrich Merz zunehmend isoliert ist und auch im Amt gefährdet. Diesem Eindruck will die CDU-Spitze nun entgegentreten. Auf der anderen Seite fällt auch auf, dass diese Erklärung durchaus Interpretationsspielraum lässt. So betont sie einerseits, Deutschland brauche jetzt eine stabile Bundesregierung. Auf der anderen Seite aber fällt der Name Friedrich Merz selbst kein einziges Mal. Er taucht in dieser Erklärung gar nicht auf.
1: Die Bundesregierung will wegen der anhaltend hohen Preise für Benzin und Diesel die Autofahrer entlasten. Aktuell diskutieren Union und SPD, welche Schritte sie dazu unternehmen wollen. Unser Hauptstadtkorrespondent Jan Zimmermann fasst den Stand zusammen.
4: In der Union werden Steuersenkungen favorisiert, um die Spritpreise zu drücken. Fraktionschef Frei sprach sich dafür aus, die Mehrwertsteuer zu senken von 19% auf 7%. Bundeswirtschaftsministerin Reiche von der CDU kann sich auch Direktzahlungen an Menschen vorstellen, die wenig Geld verdienen und besonders unter den hohen Preisen für Benzin und Diesel leiden. Die SPD hatte bisher andere Vorschläge gemacht. Sie setzt sich für eine Preisobergrenze, einen sogenannten Preisdeckel und eine Übergewinnsteuer ein. Beide Vorschläge würden den Staat kein Geld kosten und seien schnell umsetzbar, sagen die Sozialdemokraten.
1: Seit Jahrzehnten plant die Deutsche Bahn einen Ausbau oder Neubau der Bahntrasse Hamburg-Hannover. Jetzt haben sich Verkehrspolitiker von Union und SPD auf einen gemeinsamen Antrag geeinigt, der den Bau einer neuen Schienenstrecke zwischen Hamburg und Celle vorsieht. Aus Lüneburg, Marlene Leinkauf.
5: In der Region, durch die die Strecke führt, kommt das nicht gut an. In Soltau und Bergen sollen ja Regionalbahnhöfe geschaffen werden. Laut Bürgermeisterin ist in Bergen aber schlicht kein Geld dafür da. Enttäuschung gibt es auch im Landkreis Harburg. Landrat Rainer Rempe sieht in der Beschlussvorlage keine spürbare Verbesserungen für die Region. Aber es gibt auch positive Stimmen. Für Kai Rabe von Kühlewein vom Verkehrsclub Deutschland geht die Vorlage sogar über die Forderungen hinaus, gerade was die regionalen Punkte wie mehr Lärmschutz und neue Bahnhöfe angehe.
1: In Schleswig-Holstein können die Kommunen künftig selbstständig Alkoholverbotszonen einrichten. Der Landtag verabschiedete eine entsprechende Gesetzesnovelle. Möglich sind solche Zonen demnach überall dort, wo es infolge von Alkoholkonsum regelmäßig zu Straftaten oder Ordnungswidrigkeiten kommt. Laut Innenministerin Finke von der CDU geht es darum, die öffentliche Sicherheit zu stärken. Das waren die Nachrichten. Das Wetter in Norddeutschland. Ein Wechsel aus Sonne und Wolken, Schauern und einzelnen Gewittern bei Höchstwerten von 18 bis 21 Grad. Nachts meist trocken, gebietsweise Schauer, Tiefstwerte 13 bis 9 Grad. Morgen freundliche Phasen und zeitweise Regen, Höchstwerte 16 bis 20 Grad. Und am Freitag ein paar Schauer, vereinzelt Gewitter, dann bei 17 bis 20 Grad. Es ist 15.05 Uhr.
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6: Mit Felix Oehlmann. Im Literaturhaus St. Jakobi startet an diesem Freitag die neue Spielzeit. Sie steht unter dem Motto Träumen. Zum Auftakt wird ab 15 Uhr das Programm für die kommenden Monate vorgestellt und die Autorin Selene Mariani liest aus ihrem neuen Roman. Am Montagabend sind im Bereich der Braunschweiger Straße einige geparkte Autos beschädigt worden. Wie die Polizei mitteilt, geschah dies gegen 22.20 Uhr etwa durch Tritte gegen Spiegel, Türen und Karosserien. Insgesamt 9 Wagen waren betroffen. Die Täter waren offenbar auf E-Scootern unterwegs und sollen in Richtung Wollenweber Straße geflüchtet sein. Das TFN ist dieses Jahr 2-mal für den Deutschen Musical-Theaterpreis nominiert. Zum einen für das beste Kostüm- und Maskenbild in einer Uraufführung bei Farm der Tiere, das Musical, und zum anderen mit dem Krimi-Musical Vermisst, was geschah mit Agatha Christie in der Kategorie Bestes Revival. Der Preis wird Mitte November verliehen.
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Einen wunderschönen Mittwochnachmittag. Hier ist wieder Michas Schlagerstündchen. Am Mikrofon euer Michael. Michael Meyer ist auch für diese Sendung verantwortlich. Wir fangen gleich an mit den Top 15 Schlagercharts für Monat September. Auf Platz 15 steht Sonja Liebig mit Schon längst verliebt. In der Vorwoche war sie mit dem Titel auf Platz 9. 18 Wochen ist sie dabei mit dem Titel Schon längst verliebt. Und hier haben wir ihn in Micha Schlagerstündchen. Sonja Liebig, Platz 15.

Weiter geht's mit Platz Nummer 14. In der Vorwoche war Malte Kelly mit Frei auf Platz 10, diese Woche Platz 14 und 26 Wochen ist Malte Kelly mit diesem Song in den Top 30 Schlagercharts dabei.

0: 18 Wochen lang fragt sich Semino Rossi, ist das Wahnsinn oder Liebe? Diese Woche auf Platz 13 und in der Vorwoche auf Platz 17. Also Semino Rossi hat deutlich zugelegt mit den Platzierungen. Hier ist Semino Rossi und Wahnsinn oder Liebe?
1: Ist das Wahnsinn?

Andrea Berg, unsere Schlagerqueen schlechthin, musste einen Platz abgeben für Ja, ich will in der Dorfclub-Version. Diese Woche auf der 12, in der Vorwoche war sie auf der 11 und 18 Wochen dabei. Andrea Berg.

Ein Riesensprung nach vorne macht Vanessa Mai mit dem Song Ich Fall in Love. In der letzten Woche war sie auf Platz 41 und 3 Wochen ist Vanessa Mai mit Ich Will in Love in den Charts und hier bei uns in Schlagerstündchen. Hier ist Vanessa Mai.

Das nächste Lied gab es ja schon in den 70er Jahren und auch ein Schlager, und zwar von Reitzgildo. Und wir kennen ja alle Rosa, Rosa, Fiesta Mexicana. Digi Herzbeat hat daraus ein Remix gemacht, seine Stimme wieder neu aufgearbeitet. Und mit dem Remix von Fiesta Mexicana ist er auf der 10 und 9 Wochen dabei. Dann sagen wir doch einfach mal Rosa.

Fiesta Mexicana, DJ Heartbeat und Rex Kilo in einer neuen Remix-Version. 9 Wochen sind sie dabei. Weiter geht's mit Platz Nummer 9. In der Vorwoche auf der 7, 15 Wochen dabei, Frank Lucas mit Schachmatt.

Auf Platz 8 steht in dieser Woche Olaf Henning mit seiner Traumfrau. In der letzten Woche war er auf Platz 12 und er konnte 4 Plätze zulegen mit seiner Traumfrau. Und 14 Wochen ist Olaf Henning mit diesem Song dabei. Hier ist Traumfrau.

Olaf Henning hat seine Traumfrau gefunden. Das war Platz 8. Es kommen zwei Plätze hintereinander, einmal Platz 7 und Platz 6. Auf der 7 steht in dieser Woche Anna-Karina Wojcik. 11 Wochen ist sie mit diesem Song dabei, der da heißt Unzensiert, und hat einen Platz gewonnen. Danach kommt Vanessa Mai mit Ich sterb für dich mit der 10 Anniversary Edition und ist auf der 6 geblieben, und 11 Wochen ist sie mit diesem Song dabei. Los geht's mit Platz 7, Unzensiert, Anna-Karina Wojcik.

Platz 5. Ja, wer steht in dieser Woche auf Platz 5? Helene Fischer mit Heute Nacht. 15 Wochen macht sie Party in der Nacht und sie ist gleich geblieben. In der Vorwoche war sie auch auf der 5, diese Woche auch auf der 5. Dann wollen wir mal weiter Party machen mit Helene Fischer. Heute Nacht.

Es kommt selten vor, dass zwei große Schlagersängerinnen nebeneinander oder hintereinander stehen, Helene Fischer, und auf der 4 steht die Schlagerqueen Andrea Berg mit einem Song, den gab es schon vor 25 Jahren und den feiern wir heute noch ab. Du hast mich 1000 Mal belohnt in einer Rekord-Mix-Version 2026. Mit diesem Song ist sie 11 Wochen dabei und steht auf der 4. Leider musste sie den Platz 3 abgeben. Und wer auf der 3 ist, das erfahrt ihr gleich. Aber erstmal kommt Andrea Berg auf Platz 4 mit Du hast mich 1000 Mal belohnt.

0: einfach.
1: Es wäre so einfach. Kerstin Ott, tausendmal nein. Und nun kommt Platz Nummer 2. Auf Platz 2 steht in dieser Woche Maite Kelly. Und Maite Kelly ist mit dem Kuss in Paris 20 Wochen dabei, in der Vorwoche auf 1. Leider musste sie den Platz abgeben. Und nun ist sie auf der 2. Ein Kuss in Paris. Maite Kelly.

Mit Platz Nummer 1 werde ich mich für diese Sendung verabschieden. Michael Mayer war auch verantwortlich für diese Schlagerstündchen-Sendung. Und nun kommen wir zu Platz Nummer 1, Andrea Berg mit Das kann uns keiner nehmen. Und 5 Wochen ist sie dabei mit diesem niedelnagelneuen Song. Andrea Berg, Platz Nummer 1.

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1: Um 16 Uhr mit Tarek Yozbashi. Mit einem Bündel von Maßnahmen will die Bundesregierung gegen den organisierten Betrug bei Sozialleistungen vorgehen. Im Mittelpunkt des Plans steht der Leistungsmissbrauch im Zusammenhang mit der Zuwanderung aus EU-Staaten. Aus der NDR-Nachrichtenredaktion Peter Behrendt.
2: Die Regierung nimmt unter anderem sogenannte Schrottimmobilien ins Visier. Dabei geht es um heruntergekommene Wohnungen, die trotz ihres schlechten Zustands zu hohen Mieten an Sozialleistungsbezieher aus EU-Ländern, wie beispielsweise Bulgarien, vermietet werden. In diesen Fällen organisieren Kriminelle Einreise, Unterkunft und Jobs und beantragen Sozialleistungen und kassieren schließlich einen Großteil des Geldes. Die Bundesregierung will nun schärfer gegen diese Machenschaften und auch gegen Schwarzarbeit vorgehen. So soll beispielsweise durch mehr Datenabgleich zwischen den Behörden besser als bisher erkannt werden können, wer unberechtigt Leistungen bezieht. Ausbeutung und Sozialmissbrauch werde nicht toleriert, so Bundesarbeitsministerin Baas von der SPD. Der Aktionsplan soll noch in diesem Monat durchs Kabinett gehen und Ende des Jahres greifen.
1: Die Bundesregierung hat außerdem einen 10-Punkte-Plan für mehr Schutz gegen islamistischen Terror vorgestellt. Innenminister Dobrindt und Justizministerin Hubig wollen Strafmaße verschärfen. Vorgesehen ist zum Beispiel eine Mindestfreiheitsstrafe von einem Jahr für Angriffe mit Messern und anderen gefährlichen Werkzeugen. Außerdem soll das Sicherheitsinteresse der Allgemeinheit stärker berücksichtigt werden, wenn es um die Frage geht, ob eine Strafe zur Bewährung ausgesetzt wird. Die 8 Ministerpräsidenten der CDU haben sich in einer gemeinsamen Erklärung für Bundeskanzler Merz stark gemacht. Schleswig-Holsteins Ministerpräsident Günther sagte, es brauchte ein starkes Signal, dass diese Bundesregierung erfolgreich ist. Zudem seien viele Diskussionen, die gerade um Kanzler Merz abliefen, reine Spekulation, so Günther.
3: Wir brauchen jetzt keine Personaldiskussion innerhalb unserer Partei, sondern wir brauchen Reform auch in unserem Land, die wir gemeinsam mit der SPD auch durchsetzen wollen. Das schafft Vertrauen bei den Menschen, wenn wir ihre realen Probleme lösen. Wir brauchen einen starken Bundeskanzler, wir brauchen eine starke Regierung, die notwendige Reformen voranbringt. Und dafür steht die Unterstützung der CDU-Ministerpräsidenten bereit. Und deswegen war uns wichtig, dass wir dieses starke Signal auch gemeinsam aussenden.
1: Schleswig-Holsteins Ministerpräsident Günther von der CDU. Die Europäische Union will ihre Partnerschaft mit Kanada vertiefen. Die Zusammenarbeit in den Bereichen Energie, kritische Mineralien und künstliche Intelligenz soll ausgebaut werden. Das kündigte EU-Kommissionspräsidentin von der Leyen im Europaparlament an. Aus Brüssel Jean-Marie Magro.
4: In Anwesenheit von Premierminister Mark Carney sagte die Kommissionspräsidentin, dass Kanada das erste assoziierte Mitglied der EU werden könnte. Allerdings ist noch unklar, wie eine solche Mitgliedschaft aussehen soll. Von der Leyen kündigte außerdem einen Vorschlag für einen schrittweisen Schutz von Kindern und Jugendlichen im Netz an. Demnach sollen Kinder unter 13 Jahren keine Social-Media-Plattformen nutzen dürfen. Im Alter von 13 bis 15 Jahren sollen auf Instagram, Snapchat, TikTok und Co. nur altersangepasste Accounts mit einer Zeitbeschränkung von einer Stunde pro Tag erlaubt sein, die von den Eltern eingerichtet und überwacht werden. Der Vorschlag muss mit dem EU-Parlament und den Mitgliedstaaten noch abgestimmt werden.
1: Im Streit über die neue Bahnstrecke zwischen Hamburg und Hannover steht eine Entscheidung bevor. Die zuständigen Verkehrspolitiker von Union und SPD im Bundestag haben sich dafür ausgesprochen, zumindest die Trasse entlang der A7 zwischen Hamburg und Celle neu zu bauen, statt auszubauen. Laut Beschlussvorlage würde dadurch die Fahrzeit zwischen Hamburg und Hannover um 18 Minuten verringert. In der betroffenen Region in Niedersachsen wird ein Neubau kritisch gesehen. Ministerpräsident Lies will lieber die bestehende Strecke ausbauen. Nächste Woche sollen erst der Verkehrsausschuss und dann der Bundestag über die Beschlussvorlage beraten. In Schleswig-Holstein können die Kommunen künftig selbstständig Alkoholverbotszonen einrichten. Der Landtag verabschiedete eine entsprechende Gesetzesnovelle. Möglich sind solche Zonen demnach überall dort, wo es infolge von Alkoholkonsum regelmäßig zu Straftaten oder Ordnungswidrigkeiten kommt. Laut Innenministerin Finke von der CDU geht es darum, die öffentliche Sicherheit zu stärken. Das waren die Nachrichten. Das Wetter in Norddeutschland. Ein Wechsel aus Sonne und Wolken, Schauern und einzelnen Gewittern bei Höchstwerten von 18 bis 21 Grad. Nachts meist trocken, gebietsweise Schauer, Tiefstwerte 13 bis 9 Grad. Morgen freundliche Phasen und zeitweise Regen, Höchstwerte 16 bis 20 Grad. Am Freitag ein paar Schauer, vereinzelt Gewitter 17 bis 20 Grad. Und am Sonnabend nach freundlichem Beginn erneut Schauer, auch einzelne Gewitter, dann bei 18 bis 21 Grad. Es ist 16.05 Uhr.
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5: Mit Felix Oehlmann. Am späteren Montagnachmittag hat ein junger Mann versucht, ein Juweliergeschäft in der Bernwardstraße zu überfallen. Er betrat den Laden gegen 17.10 Uhr und schlug mit einem Werkzeug auf die Vitrinen ein. Ein Mitarbeiter und ein Kunde versuchten, ihn zu überwältigen. Er floh daraufhin ohne Beute in Richtung Hannoversche Straße. Hinweise in der Sache nimmt die Hildesheimer Polizei entgegen. Am Freitag beginnt in Alfeld das große dreitägige Stadtfest. Wie das Forum aktiv mitteilt, wird die Altstadt dann bis Sonntag wieder zu einer Festmeile mit Bühnen für Livebands und DJs, einer Kirmes- und Kinderspielstraße, einem Altstadtflohmarkt und Themenmeilen. Erstmals geplant ist dieses Jahr eine soziale Meile und am Sonntag ein Bürgerfrühstück ab 9.30 Uhr am Kirchplatz. Die Polizei hat Dienstagabend für kurze Zeit den Hildesheimer Marktplatz geräumt. Grund dafür war ein verdächtiger Anruf bei einer anliegenden Gastronomie. Die Überprüfung vor Ort ergab aber keine Auffälligkeiten, weshalb die Sperrung schnell wieder aufgehoben wurde. Wegen des Anrufs läuft nun ein Strafverfahren gegen Unbekannt.
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0: einen wunderschönen Mittwochnachmittag. Ja, wir haben schon wieder Mitte September. Oh mein Gott. Ein bisschen leiser machen hier, sonst schreie ich ja gegen meine eigene Musik an. Ja, ich habe heute einen Studiogast bei mir im Studio. Und jetzt müssen wir doch mal testen, ob das auch klappt. Hallo, liebe Sabine. Ja, meine liebe hauptamtliche Tonkohle-Kollegin Sabine Kuse ist hier bei mir im Studio. Und vielleicht mal von einem meiner Stammhörer einfach mal die Rückmeldung, ob das jetzt auch wirklich geklappt hat. Ah, Henna macht schon, sehr gut, weil wir hören uns jetzt nämlich auch draußen. Also wenn wer hier am Angolemplatz an unserem Studio vorbeigeht, man hört uns jetzt durch den Lautsprecher. Das nur mal so ganz nebenbei und am Rande. Ja, und Sabine und ich wollen heute ein bisschen plaudern über Handarbeiten. Und ja, je nachdem, wie viel Zeit noch bleibt, vielleicht auch über Gartenthemen, was da vielleicht noch so bei dir ansteht dieses Jahr in deinem eigenen Garten.
1: Ja, also Garten haben wir ja schon mal gerade gesprochen. Über Handarbeiten tatsächlich noch nicht. Ich bin sehr gespannt, ja, auf was wir gehen können.
0: Genau. Ja, ich habe zur Not habe ich ein Heftchen dabei, da stehen dann so die Strickmuster 1R, 1L, was weiß ich, kenne mich damit nicht aus. Wenn ich stricke, dann verkrampfe ich mich immer so doll, dass ich dann nach 5 Reihen aufhöre und dementsprechend sehen dann die Schals aus, die ich jedes Jahr versuche zu stricken und das klappt immer nicht. Naja, egal. Wir machen jetzt erstmal ein bisschen Musik und wie meistens starte ich mit Donna Summer on the Radio.

0: So, Technik, die begeistert. Jetzt üben wir das doch nochmal. Hallo Sabine.
1: Hallo.
0: Ich glaube, das klingt jetzt etwas besser.
1: Ja, wir haben ein kleines technisches Problem gerade im Studio festgestellt, aber jetzt sollte es gut funktionieren.
0: Zumindest ist der Ausschlag jetzt besser.
1: Ja, sehr schön.
0: Ja, hallo liebe Sabine, dann wiederholen wir das nochmal. Sabine ist eine hauptamtliche Kollegin hier von Radio Tonkuhle. Und wir sind irgendwie mal aufs Handarbeiten gekommen, dass du das ja so wahnsinnig gerne machst. Und da habe ich gesagt, komm doch mal zu mir in die Sendung.
1: Ja, ich habe da während Corona so eine kleine Sucht entwickelt, dass ich angefangen habe, mal wieder zu häkeln. Und ich fand Häkeln und Stricken immer total doof, weil es irgendwann langweilig wurde. Und ich habe mir dann auch immer gedacht, boah, diese Häkeltücher, das ist alles viel zu kompliziert, so wie das aussieht. Und dann habe ich aber festgestellt, es ist gar nicht so kompliziert. Und ich habe jetzt in den letzten Jahren unglaublich viele Tücher, Handstulpen, alles mögliche, Schals, Mützen gehäkelt, wo ich auch denke so, okay, wenn ich das fertig habe, bin ich total zufrieden, verschenke es aber noch meistens und dann hole ich mir neue Wolle und dann mache ich was Neues an.
0: Ja, so hat man immer Weihnachts- und Geburtstagsgeschenke. Ich finde das sehr praktisch. Ich freue mich auch, also ich gehe meistens auf die Märkte, weil ich das nicht kann und kaufe mir dann selbst gestrickte Socken zum Beispiel.
1: Ja, das kann ich auch nicht. Socken stricken hasse ich.
0: Aber auch so, meine Kollegin hat mir letztes Jahr auch Stulpen gestrickt oder ich glaube auch tatsächlich gehäkelt. Die waren auch toll. Ich kann mich an Häkeln nur in der Schulzeit erinnern. Da habe ich mal so einen pinkfarbenen Topflappen rausgekriegt. Das war es dann mit meiner Häkelkarriere.
1: Ja, ich habe tatsächlich Häkeln auch in der Schule gelernt. Ich weiß noch, wir haben einen Teddybär gehäkelt und meiner war total unförmig, weil ich dann noch sehr ungleichmäßig gehäkelt habe, mal fest, mal nicht so fest. Ich habe eher nicht so fest gehäkelt und dann ist der total aus den Fugen gegangen. Also war ein total fetter Teddy, den ich da gehäkelt habe. Und dann habe ich es eine ganze Weile gelassen. Meine Mutter hat eher gestrickt, also die hat mir, jeden Winter habe ich einen neuen Pullover gehabt, mindestens einen. Ja. Ich kann mich da noch an einen Pullover erinnern in Patentmuster, der war damals neonpink mit so einem schwarzen Muster drin, den habe ich geliebt, also der war toll. Also das war so mein Highlight damals.
0: Und Neon kommt ja jetzt, ist ja wieder kommt voll wieder. Im Trend, ne?
1: Ja, also, kommt
0: hast du den noch?
1: Nee, den habe ich nicht mehr. Damals war ich, glaube ich, 6 oder 7, der würde mir nicht so passen.
0: Ja, okay.
1: Wäre wahrscheinlich die Wolle, wäre wahrscheinlich auch schon längst zerfallen, keine Ahnung.
0: Ja, oder zerfressen von irgendwelchen Motten.
1: Ja.
0: Ja, das ist bei mir so ein Problem. Also gar nicht mal so im Kleiderschrank, sondern mehr in den Küchenschränken. Ich habe neulich meine sämtlichen Backzutaten, Tees, Gewürze, ich habe radikal aussortiert. Und habe mir auch Schlupfwespen im Internet bestellt und die tun tatsächlich ihren Dienst. Also es wird weniger.
1: Was machen die?
0: Die fressen die Weibchen, beziehungsweise die Eier. An die Kerle gehen sie nicht ran, da braucht man Klebefallen.
1: Ja.
0: Und die machen aber auch Party bei mir in der Küche. Also die landen dann auf den Klebefallen und da verenden sie dann leider sehr.
1: Ja.
0: Ja.
1: Ich habe tatsächlich hin und wieder in meiner Küche mal ein bisschen Ärger gehabt mit Fliegen, aber dadurch, dass ich 2 Katzen, 2 Hunde habe, halten die da nicht lange. Also die werden dann schnell weggefangen.
0: Ja, ich habe auch 2 Katzen, aber die interessiert das wenig, weder für Fliegen noch für, ja doch bei den Motten, da ist die Kleine ab und zu mal, die läuft dann hinterher und kriegt sie nicht und ist dann ganz enttäuscht.
1: Ja.
0: Aber ja, Fliegen hatte ich tatsächlich auch eigenermaßen viele diesen Sommer. Ich habe mir eine ausziehbare Fliegenklatsche gekauft.
1: Okay.
0: Und das war sehr praktisch, weil so konnte ich dann auch mal einmal oben an den Küchenschrank und da hat die Fliege nicht mit gerechnet und dann war sie platt.
1: Ja.
0: Im wahrsten Sinne des Wortes.
1: Ja, das, ja.
0: Also die habe ich jetzt, ich glaube, bis auf so 2, 3, die lasse ich leben, die sind halt noch da, aber sonst habe ich sie hoffentlich jetzt alle eliminiert.
1: Ja. Also mein Hund wäre da, glaube ich, sehr hinterher. Also der hat von klein auf so den Spleen, dass er es nicht toll findet, wenn ich anfange zu fegen, weil er dann eben in den Feger reinbeißt. Und das ist immer eine Katastrophe, wenn ich versuche, dann irgendwie mal meine Terrasse zu fegen oder so. Deswegen, der Sauger ist mein Freund, aber mit dem Feger, das brauche ich gar nicht erst versuchen. Das ist ein Spielzeug, aber eben leider nicht zum Saubermachen bei mir geeignet.
0: Ja, ach witzig. Ja, also die sämtliche Haushaltsgegenstände mögen meine Katzen, also so Reiniger und Besen oder sowas, hassen meine Katzen. Da nehmen die immer ganz doll Reißaus.
1: Ja.
0: Geschweige

0: ein Müllfahrzeug. Und
1: ja, das stimmt. Genau. So, wir machen erstmal, oh ja, das passt doch. Give peace a chance.
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0: Von der Grobmotorik zur Feinmotorik. Jetzt bin ich aber gespannt, Sabina. Erzähl mal.
1: Ja, wir waren ja beim Häkeln, hattest du. Wir haben ja mit dem Häkeln angefangen. Am Anfang haben mich tatsächlich diese unglaublich kompliziert aussehenden Muster abgeschreckt. Mhm. Und ich habe mich dann auch mal im Lesen von dieser Häkelschrift versucht. Muss aber gestehen, so wirklich leicht erklärt sind die jetzt nicht. Also wenn man weiß, wie es geht, dann ja. Aber ich habe dann einfach gedacht, ach, es gibt so schöne Videotutorials und habe mir dann einfach immer, wenn ich eine neue Masche ausprobieren will, dann gucke ich mir halt, wie geht das? Dann probiere ich es aus und denke, ah, guck mal, kann ich. Alles gut. Und dann kann ich auch die Häkelschrift wieder lesen.
0: Aber ich muss erstmal gucken. Das ist eine gute Idee, Videotutorials, ja. Ja, gibt es ja bei YouTube oder so, gibt es da ja ganz, ganz viele.
1: Ja, genau. Und das ist halt perfekt für einen Einstieg. Oder man geht halt, es gibt ja auch immer jetzt so nette Strickrunden, die angeboten werden von so Läden oder auch irgendwo,
0: ja, wo man sich… Ja, in Cafés, Kirchengemeinden. Genau. Ich weiß, in Ochtersum ist zum Beispiel beim kleinen, Ochtersum,
1: ja.
0: Pauls Gemeinde, müssen wir vielleicht nochmal recherchieren fürs nächste Mal. Oder ich weiß auch in der Küsthardtstraße, da ist eine kleine Teestube und die bietet auch regelmäßig, ich meine einmal im Monat, auch so einen Strickclub an. Und da kann man natürlich auch häkeln. Und da sind immer versierte, überwiegend Frauen wahrscheinlich, die sich dann auskennen und weiterhelfen.
1: Ja, das ist halt ganz toll. Also da kriegt man halt in so einer geselligen Runde dann eben mal so ein paar Tricks erklärt oder hier, guck mal, das kriege ich aber immer nicht hin oder ich vergesse mal, wie es geht, zeigst du mir das nochmal oder ich will unbedingt mal die und die Masche ausprobieren und oder mal ein anderes Muster und dann macht das halt Spaß. Ich finde beim Häkeln halt total toll. Es gibt eigentlich nur 4 Grundmaschenarten oder Grundhäkelarten, die man machen kann und damit kann man halt ganz viele Muster machen, indem man die nur einfach witzig kombiniert.
0: Ja. Ich hätte doch mein Häkel. Ich habe neulich noch überlegt, bringst du mal dein Häkelzeug mit, dann können wir in den Musikpausen, kannst du mir ein bisschen was sagen. Nächstes Mal.
1: Genau. Ich wurde tatsächlich auch schon von anderen angefragt. Hier, sag mal, du häkelst doch so, kannst du mir das nicht mal beibringen und so? Es sieht eigentlich ganz witzig aus oder sieht ganz entspannt aus. Und vor allem, ich habe auch tatsächlich nachgelesen, wie was für einen psychologischen Effekt tatsächlich Handarbeiten hat oder jetzt auch Häkeln in dem Falle. Denn dadurch, dass du dich auf so ein Muster konzentrierst, hast du auch tatsächlich so einen Belohnungseffekt. Aber auch so ein Muster sorgt dafür, dass deine Stresshormone sich abbauen. Also es ist beruhigend. Also versuch das nochmal ein bisschen, komm über die verspannten Schultern weg und mach das mal eine Weile und dann irgendwann stellst du tatsächlich fest, okay, das geht. Also die verspannten Schultern habe ich nach einer Weile auch, wenn ich, so über den Sommer ist es natürlich ein bisschen komisch zu häkeln, weil das ist immer so eine Wintertätigkeit, die ich habe.
0: Genau.
1: Aber wenn ich dann wieder anfange, dann merke ich auch, nee, okay, jetzt erstmal verspannen sich die Schultern, aber dann irgendwann ist es total entspannt und ich mache es super gerne, wenn ich so abends auf der Terrasse sitze, so ein schönes Glas Wein und dann fange ich an, da halt irgendwie zu sitzen und zu häkeln und meine Tiere sind dann auch schon wieder ruhig, weil es ist Abendstimmung und dann ist das super entspannt, dann kann man auch schön einen Podcast nebenbei hören oder ein bisschen Musik und das ist halt großartig, also muss man sich keine dummen Fernsehserien angucken, sondern kann halt eben schön ein bisschen was Sinnvolles tun und hat hinterher dann auch noch ein schönes Ergebnis. Und das ist dann auch wieder ein Belohnungseffekt, ne? Wenn ich dann am Häkeln bin und habe dann hinterher eine schöne Mütze oder einen Schal, den ich jetzt ja auch wieder brauche. Also ich habe jetzt schon wieder angefangen, halt für den Winter mir einen Schal zu stricken oder zu häkeln. Und ja, das ist dann schon, hat einen sehr, sehr guten Effekt, kann ich nur empfehlen.
0: Ja, oder wir machen die Tonkuhle Strick- und Häkelrunde auf. Interessierte melden sich einfach an, schreiben einfach eine Mail an aufgegabelt@web.de. Dann kriegen wir doch auch mal was gewuppt. Hier im Funkhaus haben wir ja einen schönen Kreis mit Stühlen. Da kann man sich doch bestimmt auch mal.
1: Ach, warum nicht?
0: Ich werde gleich gekillt von der Geschäftsleitung, wenn sie das hört.
1: Ach da ja, vielleicht kann man das ja mal initiieren und dann kann man gucken, wo geht der dann mal irgendwie hin, dann schaue ich auch vorbei und dann,
0: Ja, warum nicht? So machen wir das, genau. So, und wir machen weiter mit deinem Musikwunsch,
1: ja,
0: und zwar von The Cure, Close to Me.

0: Na, ich höre gerade, das Teekesselchen in der Küstertstraße hat schon wieder zugemacht, dauerhaft. Das recherchieren wir nochmal, ob dem tatsächlich so ist. Danke an meine Stammhörerin, die mir diese Info gerade gegeben hat. So, wir waren eben bei den.
1: Ja, wir haben ja so eine Handarbeitszeitung und da haben wir doch dann wirklich so eine kryptische Beschreibung, wie man denn einen kuscheligen Schal häkeln
0: Genau,
1: kann.
0: ein kuschelweiches Halstuch. Scheinbar ganz einfach, aber wenn hier steht 13.R, also 13. Reihe, das verstehe ich ja noch. 236 VH STB, dabei die letzten zwei M unbehäkelt lassen, 1 WLM. Vorderstäbchen, dabei die letzten zwei Maschen, 236, musst du da 236, ja, 236 Maschen. Vorne, hinten? Keine Ahnung. Egal. Ja, aber das mit dem Runterkommen kann ich mir gut vorstellen, wenn man, also ich habe auch immer das Problem, zumindest beim Stricken, dass ich dann öfter, dass mir dann mal eine Masche verloren geht oder so.
1: Ja.
0: Das regt mich dann mehr auf, als dass es mich entspannt. Ich glaube,
1: Das
0: Häkeln ist da vielleicht ein bisschen einfacher.
1: also Häkeln kann ich dir empfehlen, weil es gibt beim Häkeln keine Laufmaschen.
0: Ah,
1: Das
0: ja,
1: kann halt nicht
0: genau.
1: passieren. Da fällt dir vielleicht eine Masche fällt dir vielleicht runter, aber dann ja, kannst du
0: Gibt
1: halt
0: man sie wieder
1: weitermachen.
0: auf.
1: Geht halt nicht auf, genau.
0: Genau.
1: Wenn du es ganz idiotensicher haben willst, dann musst du Nadelbinden machen, weil das ist wie verknoten.
0: Ah ja. Okay, wir machen das nochmal. Ich lade dich mal zum Kaffee ein und dann machen wir.
1: Okay, erkläre
0: Ich
1: ich dir,
0: komme
1: wie
0: mal zu
1: Häkeln geht.
0: dir, zu Katze und Hund, und dann machen wir
1: Ja,
0: das mal auf deiner
1: ja.
0: Terrasse. Sehr schön.
1: Ich habe übrigens auch gelesen, dass Häkeln tatsächlich bis vor kurzem die einzige oder eine, ja, eine Handarbeitsform war, die man nicht maschinell machen konnte. Also es gibt ja Strickmaschinen, die gibt es ja auch für zu Hause.
0: Ja.
1: Gibt es ja in unterschiedlichen Varianten, wo ich dann halt solche, ja, Schals häkeln kann oder halt ja ganze Kleider häkeln, Quatsch, stricken. Jetzt hat aber 2024 tatsächlich ein Unternehmen aus Bielefeld eine Häkelmaschine entwickelt, die industrietauglich ist. Also, tja,
0: Hat aber lange gedauert, weil ich
1: hat lang
0: glaube, so
1: gedauert.
0: Strickmaschinen gab es ja schon in den 50ern oder so, oder
1: Schon eine
0: 60ern
1: ganze Weile,
0: bestimmt
1: ja.
0: oder so, ne?
1: Ja, und
0: Wow.
1: Häkeln ist tatsächlich durch Grabfunde zurückgeführt auf das 5. Jahrhundert nach Christi. So lange können die Leute schon häkeln.
0: Wahnsinn.
1: Also, und was habe ich noch? Achso, und Sträkeln gibt es auch. Das ist eine Mischung aus Stricken und Häkeln. Habe ich tatsächlich auch schon versucht. Da brauchst du so eine etwas andere Häkelnadel für. Also die meisten Häkelnadeln haben ja nur so einen kleinen Metallhaken vorne in verschiedenen Größen und dann eben einen ergonomischen Griff am besten, damit es halt auch in der Hand nicht wehtut. Die sind allerdings komplett gerade, weil du wie beim Stricken dann ganz viele Maschen auf der Häkelnadel hast und die dann in der ersten Runde machst du die Maschen auf die Häkelnadel und in der zweiten Runde, Rückrunde quasi, häkelst du die dann ab und kannst so dann auch Muster machen. Da ist der Vorteil, das bleibt halt wirklich schön gerade, krümmt sich nicht, wickelt sich nicht irgendwie auf. Manchmal rollt sich das ja so an den Seiten oder am Ende auf. Das ist dann immer so ein bisschen doof, weil du ja das Stück hinterher immer noch so ziehen musst, dehnen musst. Aber da kannst du dir das sparen. Also gerade für einen Schal bietet sich das halt schon an. Ist ein bisschen fummelig am Anfang, aber
0: Ja.
1: sträkeln. Klingt wie
0: Was es alles
1: strangulieren,
0: gibt.
1: finde ich,
0: Genau.
1: aber.
0: Genau. Und so, ja, was gibt es noch? Flechten oder sowas? Makramee habe
1: Oh,
0: ich auch mal in der
1: Makramee.
0: Schule gelernt.
1: Ja, also meine Mutter hatte eine Makramee-Phase. Ich hatte dann irgendwann, als ich so aus dem Kinderalter rauskam, hat sie dann zum Beispiel den Kinderstoffbezug von meiner Deckenlampe abgezogen und dann so ein Makramee drauf gemacht. Und dann hatten wir Makramee-Blumenampeln und Makramee Wandschmuck mit Glöckchen drin. Also das war so eine Phase, da war ich, ja, war ich auch noch im Kindergarten. Also da hast du wirklich alles irgendwie aus Makramee machen können. Taschen, Gürtel, alles. Das ist dann irgendwann wieder in der Versenkung verschwunden. Und jetzt fangen die Leute tatsächlich wieder an. Also
0: Genau, vor
1: ich
0: zwei,
1: habe,
0: drei Jahren, wahrscheinlich auch seit
1: ja.
0: Corona, ist auch Makramee wieder voll im
1: Ja,
0: Trend.
1: es gibt ganz tolle Leute, die auch immer hinterher so hier manchmal so auf Kunsthandwerkermärkten sind, die ganz tollen Makramee-Schmuck zum Beispiel machen, wo es dann ganz, ganz filigran ist. Ich habe das mal versucht und habe gedacht, nee, ist für mich zu fummelig, da habe ich keine Geduld zu. Und das braucht ja auch eine Weile, bis du es halt wirklich dann auch so gleichmäßig hinkriegst, wo du dann auch sagst, ja, das würde ich sogar tragen. Aber also wer das kann, das ist wirklich auch, finde ich sehr, sehr schön.
0: Ja, wir haben das damals auch in der Schule in den 80ern mal gemacht und dann
1: Ja.
0: ist es, ja, aber das hat mir Spaß gemacht. Also wenn man da einmal den Bogen raus hat,
1: Ja.
0: glaube ich, mit den Knoten rechts und links und da einmal durch und was weiß ich, dann geht das.
1: Ja. Da muss ich tatsächlich immer noch mal dran denken. Ich habe es auch in der Schule mal machen müssen. Mhm. Musste auch so einen Fransenwandbehang mhm. irgendwie machen.
0: Genau.
1: Und da war es dann auch immer so, dass du da gelernt hast, okay, welche Knoten musst du machen, damit sich das gerade dreht, damit sich das eben dann so in so Korkenzieher-Mustern ja, genau. halt dreht ja. und so. Und da muss ich immer dran denken, wenn ich dann tatsächlich so einen festen Kreuzknoten dann mache und denke so, ach guck mal, das weiß ich noch vom Makramee-Unterricht. Ja, ja.
0: Ja, ja, wir schwelgen in Erinnerung. Was gibt es denn noch so an Handarbeitsarten? Ich weiß, Weben, wir haben uns dann selber einen kleinen Webrahmen gebaut in der Schule.
1: Ja, ja.
0: Da ist aber auch nur ein sehr gerader Apfelbaum bei mir rausgeworden. Also mit
1: ja.
0: Rundung hatte das nichts zu tun.
1: Aber ja, stimmt. Das habe ich damals, wir mussten auch einen Baum weben. Also ich habe dann immer das Problem, du bist ja dann, also oben und unten hast du ja quasi ja noch diese, durch die Befestigung, die Vorgabe sein muss. Und in der Mitte wurde es bei mir immer schmaler.
0: Genau.
1: Weil da war es dann, habe ich immer sehr eng gezogen und das sah total blöd aus. Also habe ich mir auch gedacht, so weben wäre dann auch nicht meins.
0: Nee.
1: Ich habe tatsächlich mal eine Weile Perlenweben gemacht.
0: Mhm.
1: Das war dann halt so für Freundschaftsbänder oder ja. Armbänder weben oder sowas. Das war ganz okay. Habe ich jetzt auch wieder gesehen, dass du diese Rahmen dafür kriegst.
0: Ja, stimmt.
1: Und ja, flechten zwangsläufig irgendwas. Wenn du als Mädchen lange Haare hast, dann flechtest du ja irgendwann doch mal.
0: Ja.
1: Und dann ich habe tatsächlich noch eine alte Strickliese in meinen Handarbeitssachen gefunden, wo ich auch gedacht habe, Gott, ist das Ewigkeiten her. Aber ich wusste tatsächlich noch, wie es geht.
0: Mhm.
1: Aber das, wann brauche ich mal so eine gestrickliselte Kordel für irgendwas? Keine Ahnung.
0: Genau. Und nähen, wie sieht es da aus?
1: Oh Gott, bin ich ganz furchtbar. Nee. Also Nähmuster oder Schnittmuster. Ich habe Textil gehabt in der Schule statt Werken.
0: Mhm.
1: Ich habe mir mal eine Hose genäht, die auch tatsächlich gepasst hat. Ich hatte mir damals allerdings einen Stoff ausgesucht, wo ich dann nach einem halben Jahr schon gesagt habe, oh Gott, ziehe ich nie wieder an.
0: Ach, schade.
1: Ja, aber ich habe da gemerkt, nähen ist nicht so meins. Mhm. Also ich habe eine Nähmaschine zu Hause. Ich kann einen Reißverschluss einnähen, ich kann Sachen flicken, Saum umnähen. Ich habe sogar bei einer Gardine bei mir zu Hause so ein Kräuselband eingenäht. Also das kriege ich alles hin. Mhm. Aber nach dem Schnittmuster mir irgendwas zu nähen, habe ich keine Geduld.
0: Da fragen
1: Geduld
0: wir dann
1: für.
0: Anja.
1: Da fragen wir Anja, genau.
0: Die ist da Expertin. So, jawohl. Dann machen wir mal weiter mit einem Titel, den ich eben schon mal hier unter uns angespielt habe, wo ich eigentlich gedacht habe, das ist so gar nicht Sabine. Und dann hat sie aber gesagt, oh, ja doch, ja, warum nicht, doch 80er, oh ja. Ah, so, jetzt hört ihr das auch mal. Mal gucken, wer sich da dran erinnert.

0: So, da sind wir wieder. Und was war's?
1: Ich hab's vergessen, aber es ist so.
0: Laboum.
1: Ja, stimmt. Oh ja, mit Musik, Sophie Mosso, stimmt. Genau. Ich erinnere mich. Oh Gott, was für ein Schmachtfetzen. Ja.
0: Genau. Schön. Ja. Genau. So, jetzt kommen wir zu den grobmotorischeren Geschichten.
1: Ja, ja.
0: Du hast ein Häuschen. Also ihr wohnt in einem Häuschen.
1: Ja.
0: Das habt ihr geerbt,
1: ja,
0: von den
1: Großeltern. Von meinem Freund, genau. Da wohnen wir schon eine ganze Weile. Wir haben also mit seiner Oma drin gewohnt, als sein Opa gestorben ist, einfach um sie zu unterstützen. Okay. Und dann irgendwann war es dann halt so, dass sie ins Heim gekommen ist und wir dann gesagt haben, klar, wir bleiben halt da, wir übernehmen das Haus. Und wenn man ein Haus hat, hat man ständig Baustellen. Mhm. Und ich habe halt das große Glück, dass mein Freund da nicht so zwei linke Hände hat, sondern dass wir tatsächlich alles so machen können. Also der hat eine Ausbildung als Gartenlandschaftsbauer, das heißt alles, was im Garten passiert, machen wir selber. Mhm. Soweit wir es natürlich können. Und aber auch handwerklich, also ich kann mittlerweile auch eine Wand verputzen und jetzt sind wir gerade dabei, unseren Hof neu zu pflastern und dann machen wir auch gleich den Schwarzanstrich beim Haus nochmal neu, weil der in einer Zeit gemacht worden ist, wo man noch auf die Idee gekommen ist, es ist super, da irgendwie eine Folie drauf zu kleben, wo das Wasser nicht wirklich ablaufen kann, also da gibt es mittlerweile bessere Techniken und wir haben uns immer gefragt, warum der Keller so feucht ist und aber jetzt wissen wir es und jetzt machen wir den Schwarzanstrich dann da wieder neu und reißen dann auch eben die Treppen weg und machen da neue Treppen, wo wir dann auch denken, so man, irgendwann kommt man in ein Alter, wo man keine Treppen mehr steigen möchte, also werden die neu gemacht und wir gestalten gerade unseren kompletten, ja, Hof um. Ja, das ist dann, ist eine etwas längere Baustelle, weil man natürlich, wenn man berufstätig ist, jetzt nicht den ganzen Tag eben daran sitzen kann und das Wetter ja auch nicht immer mitspielt. Aber da uns da keiner hetzt, dann sagen wir auch so, gut, wir machen es fertig, sobald wir es fertig kriegen. Eben.
0: Genau, das ist das Schöne, wenn man seine eigenen vier Wände hat.
1: Genau.
0: Da kann man dann so puzzeln, wie man gerne möchte. Ne?
1: Genau. Und da haben wir auch also das Haus schon wirklich von oben bis unten umgekrempelt. Also ob das nun Fenster sind, die eingesetzt werden müssen, ob das eine PV-Anlage ist, die aufs Dach muss. Ja, alles kriegen wir irgendwie selber hin. Mhm. Aber natürlich mit Unterstützung von Freunden, Bekannten, die man hat, die auch irgendwie im Handwerksbetrieb unterwegs sind oder handwerklich begabt. Und dann, das ist schon immer schön. Dann wird dann anschließend schön gegrillt oder Lagerfeuer gemacht und dann, ja.
0: Jawohl. So, und das heißt, mit Garten ist momentan gar nicht so viel, sagtest du eben ja schon.
1: Ja, also wir sind vor 3 Jahren auf die wahnwitzige Idee gekommen, wir haben ein großes Grundstück und dann haben wir gesagt, naja, auch ein Kleingarten wäre vielleicht auch noch eine tolle Idee und dann haben wir uns noch einen Kleingarten dazu geholt. Und das ist dann eben unser Nutzgarten, weil wir festgestellt haben, dadurch, dass wir 2 große Hunde haben und unsere Hunde irgendwie Beetbegrenzung nicht verstehen, haben wir dann festgestellt, naja, okay, das lohnt sich dann nicht und ist dann halt schade, wenn die Pflänzchen gerade so rausgucken und dann werden sie beim Spielen dann doch kaputt getrampelt, wenn die Hunde sich durch den Garten jagen. Gesagt, okay, wir machen das jetzt so, wir machen es jetzt einen Kleingarten. Und das hat wirklich so 1-2 Jahre gebraucht, bis wir jetzt da eine Struktur reingekriegt haben. Und dieses Jahr, im 3. Jahr, war das einfach großartig. Also fast keine Arbeit, immer mal so hinkommen nach der Arbeit, dann halt ein bisschen gucken, Sachen aussehen. Und natürlich im Sommer hast du die Erntephase. Mhm. Und was wir dieses Jahr, finde ich, sehr gut hingekriegt haben, wir haben ganz viele Blühpflanzen und Blühflächen angelegt. Mhm. Und hatten unglaublich viele Insekten im Garten. Also ich bin teilweise im Garten gewesen und habe erstmal so eine halbe Stunde nur geguckt, okay, was sind da für Hummeln in meinen Blumen überall drin, in den Kräutern. Wir hatten ganz viele Sonnenblumen. Ich habe jetzt eine ganze Rotte Stieglitze beobachtet, die dann da die Sonnenblumenkerne rauspicken. Und das erste Jahr habe ich da auch ein Pärchen Rebhühner gesehen bei uns im Garten. Oh. Also das schon. Macht unglaublich Spaß und ist sehr, sehr beruhigend. Also ich habe jetzt sogar kein Händchen für Garten. Ich habe das früher, meine Eltern hatten auch einen Jan Kleingarten und da weiß ich noch so, das war immer Arbeit. Also das war immer, wenn ich damit hin musste, Unkraut zupfen oder Kartoffelkäfer sammeln oder irgendwas. Also es war immer irgendwie mit Arbeit verbunden. Irgendwas auszupfen,
0: weil man irgendwas ernten musste oder sowas. Genau, die Kartoffeln dann ziehen
1: oder so. Oder es war halt doof und jetzt ist es eher so, es ist total entspannt und wenn man dann halt mit so einem ganzen Korb voller Zucchini nach Hause geht, jetzt hört es zum Glück auf mit den Zucchini, aber das ist, ist schon toll, also gerade. Und natürlich schmeckt es auch ganz anders.
0: Ja, das stimmt. Ich hatte ja auch, oder wir hatten ja auch einige Jahre einen Garten, aber irgendwann waren dann die, ich weiß gar nicht, Ratten bei uns in der Laube und haben dann alles verwüstet und verköttelt und das hat dann, das war dann nur noch eklig und da haben wir dann den Garten Gott sei Dank abgeben können. Aber eigene Ernte, das ist schon eine richtig tolle Sache. Also wenn man, das schmeckt ja auch ganz anders.
1: Ja.
0: Ne? Die Tomaten, wir haben jetzt noch ein paar Tomätchen auf dem Balkon, aber auch die schmecken natürlich ganz anders als das verwässerte Zeug, was du im Supermarkt kriegst.
1: Ja, na klar.
0: Das ist einfach so.
1: Ja.
0: Und Zucchini, ich habe eine riesen, also die war wirklich so groß wie mein Arm, habe ich dieses Jahr von meiner Nichte geschenkt bekommen oder von Stefans Nichte eher gesagt. Danke, liebe Annika. Ich konnte die nur zur Hälfte leider verbrauchen, weil ich weiß gar nicht, wie viel Pfannen ich damit und was ich damit alles machen sollte. Und Zucchini einfrieren ist, glaube ich, relativ schwierig. Also ich habe zumindest nichts gefunden, wo man jetzt sagt, ja, mach die Zucchini in Scheiben und friere die ein. Also das ist, glaube ich, dafür ist die, glaube ich, zu flüssig oder so oder zu feucht. Keine Ahnung.
1: Ja.
0: Das war ein bisschen schade, aber da haben wir auch wir haben auch nette Sachen im Garten geerntet. Dann auch mal so, da kam dann mal der Kürbis aus dem Kompost und so. Das war so spannende Geschichten.
1: Ich habe dieses Jahr eine Kürbissorte gehabt, die so ein bisschen wie so ein kleines UFO aussieht. Die hat einen ganz tollen Namen. Ich kann es mir nicht merken, wie diese Kürbissorte heißt. Aber das waren dann wirklich so kleine, handgroße, kompakte, nicht Kürbis-Zucchini. Ich schmeiß das immer durcheinander. Nein, es waren Zucchini. Und was ich halt auch schön finde an so einem Kleingarten, wenn man da in so einer richtigen Ecke sitzt mit den richtigen Nachbarn, dann ist es halt wirklich eine total schöne Gemeinschaft, wenn man sich dann auch austauscht. Also wir haben mit unserer Nachbarin zum Beispiel ganz viele Tomatensorten getauscht. Die war ganz glücklich, als wir ihr ein paar Schwarzwurzelsamen halt gegeben haben. Dafür habe ich dann halt Katzenminze bekommen und Baldrianwurzel, wo meine Katzen auch voll drauf abgegangen sind. Das fanden die ganz toll. Und dann hat sie noch rote Sonnenblumenkerne von uns bekommen fürs nächste Jahr und so tauscht man sich dann eben auch aus und kriegt auch mal was Neues. Eine Schokoladentomate haben wir da bekommen, eine Pflanze. Oh ja. Und es ist ja auch toll, wenn du dann halt sagst, züchtest das, also siehst es halt wirklich an, siehst dann, wie die kleinen Pflänzchen dann wachsen und hinterher kannst du dann eben, wenn alles da ist, kannst du es ernten. Das ist schon toll.
0: Ja, das stimmt. Ach, es ist schon wieder 16.54 Uhr. Man soll es nicht glauben, die Stunde ist schon wieder rum. Ja, schade. Vielen, vielen Dank, liebe Sabine, dass du da warst.
1: Gerne.
0: Und immer wieder gerne.
1: Ich hab's ja nicht weit.
0: Eben, genau. Wenn du mal, wie lange arbeitest du regulär? Nur bis 15 Uhr, ne? Oder je nachdem
1: wahrscheinlich. Ich bin ja so die Frühaufsteherin hier bei uns in der Lokalredaktion. Das heißt, ich bin immer so kurz nach 7, versuche ich ja da zu sein. Dann habe ich aber auch immer tatsächlich noch ein bisschen Ruhe, um Sachen abzuarbeiten, bevor dann halt so um 10 Kollegen und Praktikanten kommen, weil dann ist es natürlich, man kümmert sich dann um die Praktis, wenn die Hilfe brauchen, geht auf Termine und das ist dann kann man nicht mehr so in Ruhe am Rechner sitzen und dann halt sein Material abarbeiten. Aber dafür bin ich dann eben auch schon so frühen Nachmittag dann raus. Kann dann meinen Garten genießen. aber dann stehen natürlich auch noch so Nachmittagstermine an, mal wie zum Beispiel hier jetzt bei dir zu sein oder wenn es irgendwelche Veranstaltungen gibt oder auch am Wochenende. Und da kann ich natürlich auch noch sagen, also wir sind ja am Wochenende bei Woodlands.
0: Ja.
1: Ne? Du
0: oh
1: auch.
0: Ja. Oh ja. ich freue mich. Ich weiß noch nicht, was mich erwartet, aber ich freue mich. Genau.
1: Ja.
0: Wir sind um 16 Uhr Dreierpack ist ja die Sportsendung, aber wir sind auch, das Trio Infernale ist unterwegs mit Horst Dieter Wolf heißt, Entschuldigung, den ich übrigens auch im Kleingarten kennengelernt habe.
1: Ja,
0: so lange kenne ich den schon. Und der ist dann hier irgendwie über mich auch zu Radio Tonkuhle gekommen. Und mit Michael Meyer, der ja, hier eben vor uns dran war und das Schlagerstündchen gemacht hat. Wir drei machen eine lustige Mischung aus Schlager, 80er, 90er, Oldies, keine Ahnung, was dabei rauskommt. Wir freuen uns auf jeden Fall sehr und das geht dann ab 15 Uhr los und geht bis
1: 22 Uhr. Ja, ja, ne? Bis genau. 22 Uhr, genau.
0: Und bis 17 Uhr ist freier Eintritt. Also kommt ja alle bis 17, also um 16 Uhr, spätestens um 16 Uhr, dann hört er uns und ab freien Eintritt. Und für Getränke, ganz wichtig, braucht man eine EC-Karte, weil die kann man nicht bar bezahlen. Bei den Essenssachen ist es wieder anders.
1: Genau.
0: Das kann man bar bezahlen, aber Getränke bitte nur mit EC-Karte.
1: Genau. Und wer dann noch Grüße bei uns dann, ja, bei Woodlands genau. Loswende. Wir sind mit unserem mobilen Podcast-Studio auch wieder vor Ort, wie bei der Kulturmeile ja auch schon und bei der Jazztime. Und freuen uns auf ganz viele Leute, die gerne irgendjemanden grüßen möchten oder irgendwas loswerden möchten.
0: Genau. Das war ja auch bei der Kulturmeile, war das ja auch toll. Da haben wir ja auch etliche Grüße zusammengekriegt, dass wir sogar eine eigene Sendung daraus machen konnten.
1: Genau.
0: Das war ja
1: auch die Sendung gibt es dann auch. Ne? Nächste Woche sammeln wir dann, also wir sammeln die Grüße jetzt am Wochenende, am Samstag und die Sondersendung gibt es dann in der nächsten Woche.
0: Ah, na, fein. So, dann redaktionell verantwortlich für den Inhalt der Sendung aufgegabelt ist wie immer Frauke Aden und ich verabschiede mich wie immer mit Larry Schuber und der Western Union und sage danke. Tschüss, bis nächste Woche.

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1: Um 17 Uhr mit Tarek Yusbashi. Mit einem Bündel von Maßnahmen will die Bundesregierung gegen den organisierten Betrug bei Sozialleistungen vorgehen. Im Mittelpunkt des Plans steht der Leistungsmissbrauch im Zusammenhang mit der Zuwanderung aus EU-Staaten. Aus der NDR-Nachrichtenredaktion Peter Behrendt.
2: Die Regierung nimmt unter anderem sogenannte Schrottimmobilien ins Visier. Dabei geht es um heruntergekommene Wohnungen, die trotz ihres schlechten Zustands zu hohen Mieten an Sozialleistungsbezieher aus EU-Ländern, wie beispielsweise Bulgarien, vermietet werden. In diesen Fällen organisieren Kriminelle Einreise, Unterkunft und Jobs und beantragen Sozialleistungen und kassieren schließlich einen Großteil des Geldes. Die Bundesregierung will nun schärfer gegen diese Machenschaften und auch gegen Schwarzarbeit vorgehen. So soll beispielsweise durch mehr Datenabgleich zwischen den Behörden besser als bisher erkannt werden können, wer unberechtigt Leistungen bezieht. Ausbeutung und Sozialmissbrauch werde nicht toleriert, so Bundesarbeitsministerin Baas von der SPD. Der Aktionsplan soll noch in diesem Monat durchs Kabinett gehen und Ende des Jahres greifen.
1: Die Bundesregierung hat außerdem einen 10-Punkte-Plan für mehr Schutz gegen islamistischen Terror vorgestellt. Innenminister Dobrindt und Justizministerin Hubig wollen Strafmaße verschärfen. Vorgesehen ist zum Beispiel eine Mindestfreiheitsstrafe von einem Jahr für Angriffe mit Messern und anderen gefährlichen Werkzeugen. Außerdem soll das Sicherheitsinteresse der Allgemeinheit stärker berücksichtigt werden, wenn es um die Frage geht, ob eine Strafe zur Bewährung ausgesetzt wird. Die 8 Ministerpräsidenten der CDU haben Kanzler Merz den Rücken gestärkt. In einer gemeinsamen Erklärung wandten sie sich gegen die aktuelle Personaldiskussion. Aus Berlin, Sabine Henkel.
3: Wörtlich heißt es darin, gemeinsam mit dem Bundeskanzler wollen und werden wir unseren Beitrag leisten. Damit reagieren die Ministerpräsidenten offenbar auf Spekulationen, die darauf abzielen, dass Merz abgelöst werden könnte. Außerdem halten die CDU-Ministerpräsidenten Verlässlichkeit für wichtig und entschlossenes Handeln. Sie sind überzeugt, dass Vertrauen wieder entstehen kann, wenn Politik Probleme löst, die die Menschen im Alltag beschäftigen. Und ganz offenbar sind alle 8 davon überzeugt, dass Friedrich Merz das gelingen kann.
1: Die Europäische Union will ihre Partnerschaft mit Kanada vertiefen. Die Zusammenarbeit in den Bereichen Energie, kritische Mineralien und künstliche Intelligenz soll ausgebaut werden. Das kündigte EU-Kommissionspräsidentin von der Leyen im Europaparlament an. Aus Brüssel Jean-Marie Macron.
4: In Anwesenheit von Premierminister Mark Carney sagte die Kommissionspräsidentin, dass Kanada das erste assoziierte Mitglied der EU werden könnte. Allerdings ist noch unklar, wie eine solche Mitgliedschaft aussehen soll. Von der Leyen kündigte außerdem einen Vorschlag für einen schrittweisen Schutz von Kindern und Jugendlichen im Netz an. Demnach sollen Kinder unter 13 Jahren keine Social-Media-Plattformen nutzen dürfen. Im Alter von 13 bis 15 Jahren sollen auf Instagram, Snapchat, TikTok und Co. nur altersangepasste Accounts mit einer Zeitbeschränkung von einer Stunde pro Tag erlaubt sein, die von den Eltern eingerichtet und überwacht werden.
1: Der frühere Präsident des Kosovo, Thaci, ist wegen Kriegsverbrechen zu 25 Jahren Haft verurteilt worden. Ein Sondertribunal in Den Haag sprach den 58-Jährigen unter anderem der Folter, des Mordes und der willkürlichen Inhaftierung schuldig. Thaci war Oberkommandeur der UCK, einer Guerilla-Armee im Kosovo-Krieg und später Präsident des Kosovo. In Pristina hat es in den vergangenen Tagen mehrere Kundgebungen für den Angeklagten gegeben, denn viele Kosovo-Albaner sehen sich ausschließlich als die Opfer des Krieges und nur die Serben als die Täter. Seit Jahrzehnten plant die Deutsche Bahn einen Ausbau oder Neubau der Bahntrasse Hamburg-Hannover. Jetzt haben sich Verkehrspolitiker von Union und SPD auf einen gemeinsamen Antrag geeinigt, der den Bau einer neuen Schienenstrecke zwischen Hamburg und Celle vorsieht. Aus Lüneburg, Marlene Leinkauf.
5: In der Region, durch die die Strecke führt, kommt das nicht gut an. In Soltau und Bergen sollen ja Regionalbahnhöfe geschaffen werden. Laut Bürgermeisterin ist in Bergen aber schlicht kein Geld dafür da. Enttäuschung gibt es auch im Landkreis Harburg. Landrat Rainer Rempe sieht in der Beschlussvorlage keine spürbare Verbesserungen für die Region. Aber es gibt auch positive Stimmen. Für Kai Rabe von Kühlewein vom Verkehrsclub Deutschland geht die Vorlage sogar über die Forderungen hinaus, gerade was die regionalen Punkte wie mehr Lärmschutz und neue Bahnhöfe angehe.
1: Das waren die Nachrichten. Das Wetter in Norddeutschland. Heute Abend zeitweise länger trocken, ein paar Schauer, selten Gewitter bei 16 bis 19 Grad. Nachts gebietsweise trocken, auch Schauer bei Tiefstwerten von 13 bis 9 Grad. und morgen freundliche Phasen, örtlich Schauer bei Höchstwerten von 16 bis 20 Grad. Es ist 17.05 Uhr.
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6: mit Felix Oehlmann. Am späteren Montagnachmittag hat ein junger Mann versucht, ein Juweliergeschäft in der Bernwardstraße zu überfallen. Er betrat den Laden gegen 17.10 Uhr und schlug mit einem Werkzeug auf die Vitrinen ein. Ein Mitarbeiter und ein Kunde versuchten, ihn zu überwältigen. Er floh daraufhin ohne Beute in Richtung Hannoversche Straße. Hinweise in der Sache nimmt die Hildesheimer Polizei entgegen. Am Freitag beginnt in Alfeld das große dreitägige Stadtfest. Wie das Forum aktiv mitteilt, wird die Altstadt dann bis Sonntag wieder zu einer Festmeile mit Bühnen für Livebands und DJs, einer Kirmes- und Kinderspielstraße, einem Altstadtflohmarkt und Themenmeilen. Erstmals geplant ist dieses Jahr eine soziale Meile und am Sonntag ein Bürgerfrühstück ab 9.30 Uhr am Kirchplatz. Die Polizei hat Dienstagabend für kurze Zeit den Hildesheimer Marktplatz geräumt. Grund dafür war ein verdächtiger Anruf bei einer anliegenden Gastronomie. Die Überprüfung vor Ort ergab aber keine Auffälligkeiten, weshalb die Sperrung schnell wieder aufgehoben wurde. Wegen des Anrufs läuft nun ein Strafverfahren gegen Unbekannt.
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6: Zum Tonkuhle-Abend begrüßt Sie heute Felix Oehlmann.

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0: Der Herbst ist traditionell die Zeit für Reitturniere. Und in Harsum veranstaltet der Reit- und Fahrverein Harsum jeden September seine Herbst-Challenge. An drei Wochenenden treten Reiterinnen und Reiter unterschiedlicher Altersgruppen zum Springreiten auf dem Parcours an. Und was alles so dazugehört, um so ein Turnier auf die Beine zu stellen, das hat Sabine Kuse vom Pressewart des Vereins Volker Peters und dem zweiten Vorsitzenden Franz Bormann erfahren.
1: Die Harsumer Herbst-Challenge, ein Reitturnier, das ja immer so traditionell im September, im Herbst halt stattfindet. Wie lange gibt es das denn eigentlich schon?
2: Also die gibt es jetzt genau seit 20 Jahren. Damals ist eben in Hüttesum der neue Reitplatz entstanden. Vorher hat der Reitverein alle drei Jahre nur ein Turnier ausgeschrieben und veranstaltet. Das wurde dann immer auf einem Feld abgehalten. Alles musste neu eingezäunt werden, neu eingesät werden. Und seitdem haben wir eben dieses tolle Reitgelände in Hüttesum. Und seitdem gibt es auch die Herbst-Challenge, die immer drei Turniere oder drei Wochenenden sogar umfasst.
1: Drei Wochenenden, haben Sie gesagt. Was werden denn da so für Turniere dann geritten?
2: Also wir hatten schon den ersten Teil. Da ging es bis drei Sterne. Prüfung, also das ist dann bis 1,50 Meter Höhe. Dieses Wochenende ist es auch wieder bis 1,50 Meter Höhe. Sehr gute Resonanz an diesem Wochenende oder sehr, sehr gute Resonanz. So viele Reiter wie eigentlich noch nie in den ganzen Jahren. Es geht schon am Donnerstagmorgen los. Aber was uns als Reitverein und auch auf der Herbst-Challenge, glaube ich, auszeichnet, ist, dass wir es immer versuchen, von der kleinsten Klasse, von dem kleinsten Springen bis eben zum zweithöchsten nationalen Klasse, dieses Drei-Sterne-Erspringen, allen Leuten die Möglichkeit geben zu reiten und für alle Reiter auch etwas anzubieten.
1: Sie haben es gerade schon erwähnt, das ist ein reines Springturnier, die Herbst-Challenge. Es gibt ja auch noch andere Disziplinen wie Agility und ja auch, es gibt ja auch den Pferdesport mit Hund, aber die Herbst-Challenge ist ein reines Springturnier. Jetzt steht am 26. dann der Abschluss an, der Regionalentscheid. Was passiert dann da?
2: Auf dem Regionalentscheid, da haben wir zum Beispiel, weil Sie es eben angesprochen haben, auch nochmal einen Jump-and-Dog-Springen. Am Samstagabend immer eigentlich eins unserer großen Schaubilder und ein Riesenspaß. In der regionalen Tour geht es eigentlich nochmal darum, einmal ein bisschen Danke zu sagen und zum anderen natürlich auch allen regionalen Reitern, die vielleicht von den beiden großen Turnieren auch ein paar Eindrücke über Training, über sich etwas angucken, sich etwas abgucken, dass sie das nochmal abrufen und sich dann untereinander nochmal messen können.
1: Wie viele Teilnehmenden haben Sie jetzt so zurzeit?
2: Wir erwarten an diesem Wochenende 1500 Starts. Das ist dann wirklich ein volles Programm. Das geht jeden Morgen um 7:30 oder um 8 los und geht abends bis um 9 oder 10 Uhr. Das ist jetzt die absolute Kapazitätsgrenze an diesem Wochenende.
1: Und Sie bieten ja nicht nur das Springturnier an, sondern es gibt ja auch noch Programm drumherum. Das Ganze ist bei freiem Eintritt mit Kinderprogramm, also eigentlich was für die ganze Familie. Was gibt es denn noch drumherum?
3: Ja, die Zielrichtung ist schwerpunktmäßig, das für die Allgemeinheit auch mal interessant zu machen. Das heißt, wird ein ganz großer Fokus darauf gelegt, dass auch Familien mit Kindern ein Freizeitangebot am Wochenende in Hüdesum bekommen, beziehungsweise für den Landkreis Hildesheim auch was angeboten wird. Wir haben dort ein Hüpfbuch für Kinder, Ponyreiten für Kinder, ein Zelt, wo geschminkt werden kann, wo die Kinder malen können, um die halt so ein bisschen auch an dieses Vereinsleben heranzuführen, weil wir sehen das als sehr, sehr wichtig an, dass das in vielen Vereinen so ein bisschen verloren geht, dieses Vereinsleben. Und hier können wir ganz einfach mal Schwerpunkt darauf legen, dass man sagen kann, man kann davon auch profitieren, wenn man sich einbringt.
1: Wie ist das denn? Muss man sich da auch auf die Pferde einstellen? Weil gerade bei so vielen Teilnehmenden und dann aber auch dem Publikum, ist das dann auch ein gewisser Stressfaktor für die Pferde? Und wie bereiten Sie sich darauf vor?
2: Also mit Sicherheit ist das ein Erfahrungswert. Die Pferde, die dann zu uns kommen, die sind in der Regel schon erfahren. Wie gesagt, wir bieten am Donnerstag ein Jungpferdeprogramm an. Die richtig, richtig guten Pferde, die können es gar nicht erwarten, mitzukommen, wenn man auf dem Turnier oder wenn die merken, man lädt auf und es geht wieder los. Und also ich glaube, die erfahrenen Pferde haben wenig Stress. Am Anfang ist das schon ein bisschen so, wenn die neben fremden Pferden stehen, sich bekannt zu machen, seinen Rhythmus zu finden. Das mit Sicherheit nicht ganz leicht.
1: Was muss man denn vorhalten bei so einem Turnier, um auf Verletzungen vorbereitet zu sein? Also sowohl bei Pferd als auch bei Reiter.
3: Da bereiten wir uns natürlich intensivst drauf vor. Also Rettungsdienste sind permanent vor Ort. Ja. Direkte Verbindungen in Leitstellen sind auch vorhanden, falls es zu einem Unfall kommt, dass auch schnell ein Arzt zur Verfügung steht. Für die Tiere wird immer ein Tierarzt vorgehalten. Der ist quasi in Bereitschaft abrufbar. Und tatsächlich das ein oder andere Hufeisen geht auch mal verloren. Und ein Hufschmied, der ist auch tatsächlich immer dort.

0: Darüber hinaus haben wir einen Security-Dienst, der von Beginn der Veranstaltung bis nachts zur Beendigung der Veranstaltung das Vereinsgelände überwacht und bei jeglicher Art von Stress, der in irgendeiner Art und Weise aufkommt, auch sofort eingreift.
1: Der Regionalentscheid der Herbst-Challenge läuft vom 25. bis 27. September auf der Reitanlage bei Hüddesum. Dort kann man den Reitsport kennenlernen und für die ganz Kleinen gibt es dafür auch Steckenpferde. Und wer schon vorher Turnierluft schnuppern möchte, kann das schon vorher tun. Vom morgigen Donnerstag bis Sonntag finden auf dem Gelände des Harsumer Reitvereins die Jumping Days statt. Der Eintritt ist jeweils frei. Schnell!

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1: Um 17:30 mit Felix Oehlmann. Die Schlagzeilen. Junger Mann versucht Raubüberfall auf Juwelier in der Bernwardstraße. Polizei sucht Zeugen eines Unfalls in der Moltkestraße. Helios Klinikum lädt Samstag zum Krebsaktionstag und Entscheidung zur Neubaustrecke Hannover-Hamburg trifft auf geteiltes Echo. Die Meldungen im Einzelnen. Am späteren Montagnachmittag hat ein junger Mann versucht, ein Juweliergeschäft in der Bernwardstraße zu überfallen. Laut Polizeibericht betrat er den Laden gegen 17.10 Uhr und schlug mit einem Werkzeug auf die Vitrinen ein. Dann versuchten ein Mitarbeiter und ein Kunde, ihn zu überwältigen, und er riss sich los und floh ohne Beute in Richtung Hannoversche Straße. Dabei wurde der Kunde leicht im Gesicht verletzt. Der Täter ist etwa 20 Jahre alt, 1,80 Meter groß und schlank. Er hat kurze blonde Haare und trug einen schwarzen Kapuzenpullover und eine schwarze Trainingshose. Wer sich am Montagnachmittag zwischen der Friedrichstraße und dem Bahnhofsplatz aufgehalten und verdächtige Beobachtungen gemacht hat, die zur Aufklärung der Tat beitragen können, wird gebeten, sich umgehend bei der Polizei unter der Hildesheimer Rufnummer 939-115 zu melden. Die Polizei sucht nach einem Verkehrsunfall vom Dienstagmorgen in der Moltkestraße, eine beteiligte Person und auch Zeugen. Laut Bericht war gegen 7.20 Uhr eine noch unbekannte Person, vermutlich ein Jugendlicher oder ein Kind, von rechts auf die Fahrbahn gelaufen und war dort vom VW einer 30-Jährigen getroffen worden, die Richtung Bismarckstraße fuhr. Die noch unbekannte Person verließ danach umgehend den Unfall. Fallort. Sie war geschätzt bis 14 Jahre alt, trug einen schwarzen Kapuzenpullover, eine schwarze Jacke und Hose und vermutlich auch schwarze Schuhe sowie einen Nike-Rucksack. Auch in diesem Fall nimmt die Hildesheimer Polizei Hinweise entgegen. Diesen Samstag findet am Hildesheimer Helios Klinikum ein Krebsaktionstag statt. Wie das Haus mitteilt, werden von 10 bis 14 Uhr Fachvorträge, persönliche Gespräche und Informationen angeboten, von der Vorsorge über Diagnostik und Therapie bis zur begleitenden Unterstützung. Dies richte sich an Betroffene, Angehörige und alle Interessierten. So werden etwa das Darm- und Pankreaszentrum, das Brustzentrum und das Hauttumorzentrum, die onkologische Pflege, die Psychoonkologie und der Sozialdienst vor Ort sein. Der Eintritt ist frei und ohne Anmeldung. Sie finden eine Übersicht der Vorträge auf tonkuhle.de. Jetzt von der Bundesregierung vorgelegte Pläne für eine Bahn-Neubaustrecke zwischen Hannover und Hamburg treffen in der niedersächsischen Landespolitik auf ein geteiltes Echo. So begrüßen die Grünen die Einigung darauf, den Neubau voranzutreiben. Die vorhandene Strecke hätte auch mit einem Ausbau die erwarteten zusätzlichen Verkehre nicht aufnehmen können. Mit der Festlegung auf einen Neubau sei das Hin und Her von SPD und CDU beendet, hieß es. Hannovers Oberbürgermeister Belit Onay von den Grünen bezeichnete den Neubau als alternativlos. Die SPD dagegen kritisierte die Pläne aus Berlin. Das, was jetzt auf dem Tisch liege und seitens der Bundestagsfraktionen offenbar ausgearbeitet wurde, habe nicht die Zustimmung des Landes Niedersachsen, sagte der Pressesprecher des Verkehrsministeriums Sebastian Schumacher. Das Land sei an der Ausarbeitung nicht beteiligt worden. Man habe zwar schriftlich und mündlich versucht, auf die Vorlage einzuwirken, was aber offenbar überhört und ignoriert worden sei. Ein Entschluss für den Neubau könne viele Jahre des Nichtstuns auf der bestehenden Strecke nach Hamburg bedeuten. Deshalb befürworten Verkehrsminister Grant-Hendrik Tonne und Ministerpräsident Olaf Lies weiterhin deren Ausbau nach dem sogenannten Alpha-E-Konzept. Die aktuellen Pläne sollen nächste Woche Mittwoch in Berlin vor den Verkehrsausschuss kommen und schon einen Tag später könnte sich der Bundestag damit befassen.
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1: Die Temperaturen liegen derzeit im Raum Hildesheim um 18 Grad. Die Vorhersage, die kommende Nacht bleibt wohl trocken und die Werte gehen runter bis 12 Grad. Morgen steht dann ein bewölkter Tag an mit maximal 19 Grad, also in etwa so wie heute. Zwischendurch kann es auch mal zuziehen und zur Nacht ist leichter Regen möglich. Die Aussichten? Bis ins Wochenende bleibt es tagsüber bei Höchstwerten knapp unter 20 Grad. Dazu ist es bewölkt, wobei aber der Freitag wohl etwas sonniger wird. Und für den Sonntag ist derzeit etwas Regen angekündigt. Soweit die Meldungen.

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1: Mit Felix Oehlmann und zwei Musiktipps für heute und zuletzt einem Spezialtipp für den Samstag als Ankündigung. Zunächst die beiden Musiktipps. Der erste ist in Hannover, der zweite dann hier in Hildesheim. Und der erste ist dann auch gleich recht heftig, denn gleich drei Death Metal Bands spielen heute Abend im Lux in Hannover ab 19.30 Uhr. Das sind Allegaeon, Gorod und Abysmal Dawn. Wer sich für Death Metal interessiert, hat von denen bestimmt schon gehört. Und wir hören jetzt mal einen kleinen Ausschnitt von Allegaeon. Das sind Allegaeon, die spielen mit Gorod und Abysmal Dawn zusammen heute Abend im Lux in Hannover und zwar ab 19.30 Uhr. Karten kosten online 32 Euro, die Platzwahl ist dabei frei. Das Hildesheimer Konzert ist heute Abend, Mittwochabend, natürlich im Club VEB in der Kulturfabrik. Dort spielt heute Abend das Trio Red Mess und Unterstützung kommt vom ukrainischen Trio Magua. Das Publikum erwartet Heavy Psychedelic Blues und ein Political One Noise Wonder. Und auch hier haben wir eine kleine Kostprobe von Red Mess.

0: Das sind Red Mess. Die treten heute zusammen mit Magua in der Kulturfabrik auf. Beginn ist im Club VEB um 21 Uhr. Der Eintritt ist frei und ein Spendenhut geht rum. Und wenn heute Abend sonst nicht so wahnsinnig viel los ist, dann nutze ich hier die Gelegenheit für einen Spezialtipp für den kommenden Samstag. Dann gibt es nämlich eine besondere Veranstaltung für Radio Tonkuhle. Sie findet nämlich nicht im Radio hier bei uns statt auf der 105,3, sondern Open Air. Schon ab 15 Uhr nachmittags bis in den Abend heißt es Tonkuhle meets Woodlands oder auch Woodlands meets Radio Tonkuhle. Es legen auf verschiedene DJs aus unserem Programm mit ganz unterschiedlicher Musik. Es geht am Nachmittag los mit Hits aus den 60er Jahren, dann gibt es tanzbaren Soul und später wird es natürlich auch elektronisch und basslastig. Also schon mal vormerken, jetzt am Samstag Woodlands meets Radio Tonkuhle ab 15 Uhr und die ersten zwei Stunden, also bis 17 Uhr, ist der Eintritt frei. Ab 17 Uhr kostet das Ganze dann 8 Euro. Die Woodlands, wer die Adresse gerade nicht klar vor Augen hat, sind am Güldenfeld 21. Das ist quasi gegenüber vom Müggelsee auf der anderen Seite der B494. Und das waren damit die Veranstaltungshinweise. Weitere gibt's im Internet auf stadtmagazin-public.de.
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1: Wir hören jetzt die aktuelle Nummer 5 der Hildesheimer Hitparade, Basse Saxe mit Free Mind.

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1: Um 18 Uhr mit Benjamin Kirsch. Mit einem Bündel von Maßnahmen will die Bundesregierung gegen den organisierten Betrug bei Sozialleistungen vorgehen. Im Mittelpunkt des Plans steht der Leistungsmissbrauch im Zusammenhang mit der Zuwanderung aus EU-Staaten. Aus der NDR-Nachrichtenredaktion Peter Behrendt.
2: Die Regierung nimmt unter anderem sogenannte Schrottimmobilien ins Visier. Dabei geht es um heruntergekommene Wohnungen, die trotz ihres schlechten Zustands zu hohen Mieten an Sozialleistungsbezieher aus EU-Ländern, wie beispielsweise Bulgarien, vermietet werden. In diesen Fällen organisieren Kriminelle Einreise, Unterkunft und Jobs und beantragen Sozialleistungen und kassieren schließlich einen Großteil des Geldes. Die Bundesregierung will nun schärfer gegen diese Machenschaften und auch gegen Schwarzarbeit vorgehen. So soll beispielsweise durch mehr Daten Abgleich zwischen den Behörden besser als bisher erkannt werden können, wer unberechtigt Leistungen bezieht.
1: Die Bundesregierung hat außerdem einen 10-Punkte-Plan für mehr Schutz gegen islamistischen Terror vorgestellt. Innenminister Dobrindt und Justizministerin Hubich wollen Strafmaße verschärfen. Vorgesehen ist zum Beispiel eine Mindestfreiheitsstrafe von einem Jahr für Angriffe mit Messern und anderen gefährlichen Werkzeugen. Außerdem soll das Sicherheitsinteresse der Allgemeinheit stärker berücksichtigt werden, wenn es um die Frage geht, ob eine Strafe zur Bewährung ausgesetzt wird. Die 8 Ministerpräsidenten der CDU haben Kanzler Merz den Rücken gestärkt. In einer gemeinsamen Erklärung wandten sie sich gegen die aktuelle Personaldiskussion. Aus Berlin Sabine Henkel.
3: Wörtlich heißt es darin, gemeinsam mit dem Bundeskanzler wollen und werden wir unseren Beitrag leisten. Damit reagieren die Ministerpräsidenten offenbar auf Spekulationen, die darauf abzielen, dass Merz abgelöst werden könnte. Außerdem halten die CDU-Ministerpräsidenten Verlässlichkeit für wichtig und entschlossenes Handeln. Sie sind überzeugt, dass Vertrauen wieder entstehen kann, wenn Politik Probleme löst, die die Menschen im Alltag beschäftigen. Und ganz offenbar sind alle 8 davon überzeugt, dass Friedrich Merz das gelingen kann.
1: Die Europäische Union will ihre Partnerschaft mit Kanada vertiefen. Die Zusammenarbeit in den Bereichen Energie, kritische Mineralien und künstliche Intelligenz soll ausgebaut werden. Das kündigte EU-Kommissionspräsidentin von der Leyen im Europaparlament an. Aus Brüssel Jean-Marie Magro.
4: In Anwesenheit von Premierminister Mark Carney sagte die Kommissionspräsidentin, dass Kanada das erste assoziierte Mitglied der EU werden könnte. Allerdings ist noch unklar, wie eine solche Mitgliedschaft aussehen soll. Von der Leyen kündigte außerdem einen Vorschlag für einen schrittweisen Schutz von Kindern und Jugendlichen im Netz an. Demnach sollen Kinder unter 13 Jahren keine Social-Media-Plattformen nutzen dürfen. Im Alter von 13 bis 15 Jahren sollen auf Instagram, Snapchat, TikTok und Co. nur altersangepasste Accounts mit einer Zeitbeschränkung von einer Stunde pro Tag erlaubt sein, die von den Eltern eingerichtet und überwacht werden.
1: In Schleswig-Holstein können die Kommunen künftig selbstständig Alkoholverbotszonen einrichten. Der Landtag verabschiedete eine entsprechende Gesetzesnovelle. Möglich sind solche Zonen demnach überall dort, wo es infolge von Alkoholkonsum regelmäßig zu Straftaten oder Ordnungswidrigkeiten kommt. Laut Innenministerin Finke von der CDU geht es darum, die öffentliche Sicherheit zu stärken. Der Südschleswigsche Wählerverband kritisierte hingegen, dass bestimmte Menschen ausgegrenzt würden. Wer Probleme lösen wolle, sollte sich auf die Ursachen konzentrieren, hieß es vom SSW. US-Forscher haben offenbar ein neues Verfahren entwickelt, durch das Bauchspeicheldrüsenkrebs deutlich früher erkannt werden kann. Weil die Krebsart bislang in der Regel erst spät entdeckt wird, gilt sie als besonders gefährlich. Die Studie wurde heute in der Fachzeitschrift Nature Medicine veröffentlicht. Was die Forscher genau gemacht haben und wie es nun weitergeht, dazu Joachim Budde aus der ARD-Gesundheitsredaktion.
5: Sie haben einen Test entwickelt, der Spuren des Krebses im Blut aufspürt. Getestet wurde das an fast 1800 Menschen in den USA, Japan, Italien und Südkorea. Allerdings, das waren alles Menschen, bei denen man bereits Tumoren entdeckt hatte. Jetzt müsste eine größere Studie erst beweisen, dass er für die Früherkennung wirklich taugt. Dann könnte man Menschen mit erhöhtem Risiko regelmäßig screenen. Also, wenn es Bauchspeicheldrüsenkrebs in der Familie gibt oder bei einer chronischen Entzündung des Organs.
1: Das waren die Nachrichten. Das Wetter in Norddeutschland. Nachts gebietsweise trocken, teilweise Schauer, Tiefstwerte 13 bis 9 Grad. Morgen freundliche Phasen, örtlich Schauer, Höchstwerte 16 bis 20 Grad. Am Freitag Sonne, Wolken, Regen und einzelne Gewitter 17 bis 20 Grad. Und am Sonnabend anfangs freundlich, später Schauer und vereinzelt Gewitter bei 18 bis 21 Grad. Es ist jetzt 18.05 Uhr.
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6: mit Felix Oehlmann. Am späteren Montagnachmittag hat ein junger Mann versucht, ein Juweliergeschäft in der Bernwardstraße zu überfallen. Er betrat den Laden gegen 17.10 Uhr und schlug mit einem Werkzeug auf die Vitrinen ein. Ein Mitarbeiter und ein Kunde versuchten, ihn zu überwältigen. Er floh daraufhin ohne Beute in Richtung Hannoversche Straße. Hinweise in der Sache nimmt die Hildesheimer Polizei entgegen. Am Freitag beginnt in Alfeld das große dreitägige Stadtfest. Wie das Forum aktiv mitteilt, wird die Altstadt dann bis Sonntag wieder zu einer Festmeile mit Bühnen für Livebands und DJs, einer Kirmes- und Kinderspielstraße, einem Altstadtflohmarkt und Themenmeilen. Erstmals geplant ist dieses Jahr eine soziale Meile und am Sonntag ein Bürgerfrühstück ab 9.30 Uhr am Kirchplatz. Die Polizei hat Dienstagabend für kurze Zeit den Hildesheimer Marktplatz geräumt. Grund dafür war ein verdächtiger Anruf bei einer anliegenden Gastronomie. Die Überprüfung vor Ort ergab aber keine Auffälligkeiten, weshalb die Sperrung schnell wieder aufgehoben wurde. Wegen des Anrufs läuft nun ein Strafverfahren gegen Unbekannt.
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0: Hören Sie nun eine Theaterrezension zu einem Stück, das eigentlich zur rechten Zeit kommt. Rechte Zeit im wahrsten Sinne des Wortes. Tonkuhle-Redakteurin Sabine Kuse ist trotzdem mit gemischten Gefühlen rausgegangen und hat heute Morgen mit Alexander Polikowski über das Stück gesprochen.
1: Bei mir im Studio, wegen unserer Traditionsgespräche, kann man ja fast schon sagen, Sabine Kuse, die sich eine Premiere am Theater für Niedersachsen angeschaut hat. Hallo Sabine.
2: Guten Morgen.
1: Eine Frage, die können wir uns ja diesmal sparen, oder ich muss sie umformulieren, die Frage nach dem Ensemble, denn es gibt ja diesmal nur einen.
2: Genau, es ist ein Solostück mit Gotthard Hauschild und das war das Stück Rex Osterwald, das jetzt am Samstag Premiere hatte.
1: Hauschild spielt besagten Rex Osterwald. Wer ist das?
2: Also Rex Osterwald ist ein Politiker, der Bundeskanzler werden möchte und der zu einer Talkshow eingeladen wurde, aber leider ist der Moderator verhindert und so nutzt er die Gelegenheit für einen Bürgerdialog mit dem Publikum.
1: Wie viel Dialog ist denn das aber tatsächlich und wie viel Monolog?
2: Naja, natürlich ist er auf der Bühne und er hat natürlich den Text. Er geht aber auch in Interaktion mit dem Publikum. Er geht mal durch die Reihen, er spricht das Publikum an. Also er ist wirklich mit seiner Art, nimmt er die ganze Bühne ein. Er macht wirklich eine tolle Präsenz auf der Bühne. Er geht durch die Reihen, er spielt halt quasi das ganze Tim, wo es eben stattfindet, bespielt er und ist da wirklich, macht da einen tollen Job.
1: Was die Bühne selber betrifft, Osterwald ist ja ein Populist, Leute, die ja aktuell leider Hochsaison haben. Darum war ich ein bisschen überrascht, als ich mir Fotos angeschaut habe, dass das Ganze aussieht wie in so einer 70er-Jahre-TV-Show.
2: Ja, also das Design erinnert einen total an 70er-Jahre. Also es gibt halt sehr viele organische Formen. Es gibt ganz viel Orange, ganz viel Braun. Allein der Boden dieser Talkshow-Bühne ist halt mit orangen und roten Kreisen bemalt. Und es gibt zwei schöne, weiche, sehr einladende, aussehende Stühle eben für Gast und Moderator. Und es gibt noch ein Regal, wo ganz viele so Nippes drin steht. Also so ein kleines, so ein springendes Pferd, was halt an das Niedersachsen-Pferd erinnert zum Beispiel. Oder eine goldene Acht, die da steht. Da steht Müllermilch in den Farben Schwarz-Rot-Gold. Und irgendwann kriegt man auch Spitzen. Das sind alles so andeutungsweise rechte Symboliken, die da stehen, also für die Leute, die sich in der Szene da ein bisschen auskennen und wissen, dass es da so bestimmte Symboliken gibt, die finden das halt auch wieder.
1: Wie hat denn das Premierenpublikum reagiert auf die Momente, in denen Hauschild dann wirklich auch irgendwie auf die Leute zugegangen ist? Also wird auch von mir, sage ich mal, so ein bisschen was erfordert?
2: Ja, also das ist jetzt nicht so, dass man da in Gespräche verwickelt wird oder dass man auch aufgefordert wird, Dinge zu tun. Es ist wirklich so, dass man eher angesprochen wird, also aber eben als Bürger, als Publikum. Später geht er noch auf bestimmte Gruppen ein im zweiten Teil. Aber es ist nicht so, dass man wirklich beim Stück eben mitmachen muss. Es ist eher so, dass man wirklich so mitgenommen wird durch die Ansprachen, dass man dann eben anfängt zu lachen, dass man dann sagt, ja, natürlich ist das so irgendwas, aber es ist nicht wirklich so, dass man halt Teil des Stückes ist als aktive Person.
1: Ich habe noch nicht so ganz raushören können, wohin die Reise dann geht bei diesem Monolog.
2: Ja, also ich bin mit einer bestimmten Erwartungshaltung in dieses Stück gegangen, weil ich gehört habe, es ist am Tag vor der Wahl hier in Niedersachsen. Es war ja am 12. am Sonntag haben wir gewählt. Es geht um Populismus, es geht um die Macht der Sprache, es geht darum einen Politiker, der das Publikum für sich einnehmen will. Ich hatte sehr hohe Erwartungen, weil ich gedacht habe, jetzt wird mal endlich so ausgebreitet, wie funktioniert denn Populismus, wie schaffen die es, Massen zu begeistern, obwohl die da den größten Schwurbel erzählen, wo man wirklich eigentlich vor Angst haben sollte. Aber da wurde ich tatsächlich ein bisschen enttäuscht. Also das Stück ist wirklich lustig. Gotthard Hauschild schafft es, eben das Publikum für sich einzunehmen. Es gibt auch Momente, wo das ein bisschen kippt, wo es ins Gruselige driftet. Ich finde aber, das Stück hat so ein bisschen verschenkt, wirklich Angst vor Populismus zu machen oder auch vor die Gefahren halt wirklich aufzudecken und aufzuzeigen. So funktioniert das. Also wenn ich so an ein Stück wie Die Welle denke, da geht man wirklich hinterher raus und denkt, boah, die haben mich tatsächlich erwischt, ich wäre auch mitgegangen und ich wäre genauso ein Mitläufer gewesen. Und hier ist es tatsächlich so, dass da dieser Funke für mich so nicht funktioniert hat.
1: Also weniger Lachen bleibt am Ende im Halse stecken?
2: Naja, ich fand es zu viel Komik für das Thema, weil es im zweiten Teil kippt es für mich zu sehr ins Satirische. Also wirklich auch so, ich meine, der Typ heißt Rex Osterwald. Er beschwert sich gleich von Anfang an darüber, dass die Medien ihn als T-Rex der Politik bezeichnen. Und tatsächlich gibt es am Ende so eine entsprechende Wandlung. Und da muss ich sagen, das war für mich too much. Das war zu plakativ. Und es kam schon Töne am Anfang, also aus dem Off dazu, so wo jemand irgendwie anscheinend ermordet wurde mit tierischen Geräuschen, wo ich dachte so, okay, ja, ist noch okay, der Typ ist ein Monster, das will man jetzt hiermit so auch aufzeigen und das steigert sich natürlich im Laufe des Stücks auch noch, aber am Ende war es mir dann wirklich ein bisschen zu viel und war es dann ein bisschen zu lächerlich, wo ich auch gedacht habe, das hätte das Stück jetzt nicht unbedingt gebraucht.
1: Hat denn das restliche Publikum ein bisschen positiver drauf reagiert von dem, was du so mitbekommen hast?
2: Also der Großteil des Publikums, die waren begeistert. Also ich weiß jetzt nicht, ich fand das Stück auch schön, also weil ich einfach Gotthard Hauschild auf der Bühne total toll fand. Aber mir hat das Stück einfach nicht so gut gefallen, weil ich einfach eben, wie ich dir schon erzählt habe, ich hätte mir da ein bisschen mehr Nähe, ein bisschen mehr Gefahr halt wirklich gewünscht. Aber das Publikum war halt einfach voll auf Gotthard Hauschilds Seite, hat das Stück gefeiert. Die sind wirklich amüsiert und wirklich auch zufrieden aus dem Abend rausgegangen. Ich habe unten im Foyer nach dem Stück auch gehört, oh, das war ein toller Einstieg jetzt auch so in die neue Spielzeit. Also das Publikum an sich war doch begeistert.
1: Solange sie auf Gotthard Hauschilds Seite sind und nicht auf der von seiner Figur, ist ja vielleicht noch Hoffnung.
2: Ja, ja.
1: Wer sich auf Rex Osterwald einlassen möchte, die nächste Aufführung ist tatsächlich schon morgen 19.30 Uhr im TIM am TFN. Weitere Infos und weitere Termine gibt's auf tfn-online.de und ich bedanke mich bei Sabine Kuse.
2: Gerne.

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1: Um 6:30 mit Felix Oehlmann. Die Schlagzeilen. Alfelder Stadtfest beinhaltet erstmals soziale Meile und Bürgerfrühstück. Hildesheimer Marktplatz wird für kurze Zeit geräumt. CDU-Fraktionschef spricht beim Freundesmahl der Diakonie über die Zukunft Niedersachsens und Sternenkindergruppe trifft sich am Samstag wieder zur gemeinsamen Grabpflege. Die Meldungen im Einzelnen. Diesen Freitag beginnt in Alfeld das große dreitägige Stadtfest. Wie das Forum Alfeld aktiv mitteilt, wird die Altstadt dann bis Sonntag wieder zu einer Festmeile mit Bühnen für Livebands und DJs, einer Kirmes- und Kinderspielstraße, einem Altstadtflohmarkt und Themenmeilen. Dazu gäbe es kulinarische Angebote und der Sonntag sei verkaufsoffen. Ein besonderer Schwerpunkt soll auf Angeboten für Kinder liegen, weil dieses Jahr auch der Weltkindertag auf den Stadtfestsonntag fällt. Dieser werde auf dem Gelände der Bürgerschule gefeiert. Dieses Jahr sind unter anderem auch zwei Neuigkeiten geplant, so das Forum aktiv. So soll es erstmals eine soziale Meile geben, die in der oberen Mühlenstraße aufgebaut wird. Und am Sonntag ist ein Bürgerfrühstück geplant, das gemeinsam vom Forum, der Kirchengemeinde St. Nikolai und der Haifischbar organisiert wird. Es beginne am Sonntag um 9.30 Uhr auf dem Kirchplatz zwischen St. Nikolai und dem Rathaus. Kaffee und andere Getränke seien vorhanden, anderes sollen die Gäste selbst mitbringen. Sollte das Wetter zu schlecht sein, finde das Frühstück in der Kirche statt. Dort schließe sich auch um 10.30 Uhr ein musikalisch begleiteter Gottesdienst mit Superintendent André Dittmann an. Die Polizei hat am Dienstagabend für kurze Zeit den Hildesheimer Marktplatz geräumt. Wie Sprecherin Christine Möller gegenüber Tonkuhle sagte, war zuvor ein verdächtiger Anruf bei einer anliegenden Gastronomie eingegangen. Die Überprüfung vor Ort habe dann aber keinerlei Auffälligkeiten gezeigt, weshalb die Sperrung schnell wieder aufgehoben wurde. Wegen des Anrufs läuft ein Strafverfahren gegen Unbekannt. Die Festrede zum Freundesmahl der Diakonie Himmelstür wird dieses Jahr vom Oppositionsführer im Niedersächsischen Landtag, CDU-Fraktionschef Sebastian Lechner, gehalten. Sie steht unter dem Motto »Wohin führt der Weg in Niedersachsen?«, teilt die Diakonie mit. Hintergrund seien die Kommunalwahl und auch die Landtagswahlen in Sachsen-Anhalt und Mecklenburg-Vorpommern. Lechner ersetzt damit Ministerpräsident Olaf Lies, der zunächst als Festredner angekündigt worden war. Das Freundesmahl, ein traditionelles Festessen, ist jetzt am Freitag. Sein Erlös soll für die Anschaffung eines Pflegeroboters genutzt werden. Die 1884 gegründete Diakonie Himmelstür bietet in rund 30 Städten und Dörfern in Niedersachsen Wohnungen und Arbeit für mehr als 2000 Menschen mit geistiger oder mehrfach körperlicher Beeinträchtigung an. Mit rund 3000 Beschäftigten zählt sie zu den größten Trägern ihrer Art in Niedersachsen. Die Hildesheimer Sternenkindergruppe trifft sich an diesem Samstag auf dem Nordfriedhof zur gemeinsamen Grabpflege. Dies geschieht ab 15 Uhr auf dem Gräberfeld für die Kinder, die vor, während oder kurz nach der Geburt verstorben sind. Die Gruppe organisiert dies zweimal im Jahr und es dient auch als Ort der Begegnung und der Erinnerung. Weitere Informationen gibt es auf der Internetseite sternenkinder-hildesheim.de oder bei Kontakt über die E-Mail-Adresse sternenkinder-hildesheim@gmx.de.
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1: Die Temperaturen liegen derzeit im Raum Hildesheim um 18 Grad. Die Vorhersage, die kommende Nacht bleibt wohl trocken und die Werte gehen runter bis 12 Grad. Morgen steht dann ein bewölkter Tag an mit maximal 19 Grad, also in etwa so wie heute. Zwischendurch kann es auch mal zuziehen und zur Nacht ist leichter Regen möglich. Die Aussichten? Bis ins Wochenende bleibt es tagsüber bei Höchstwerten knapp unter 20 Grad. Dazu ist es bewölkt, wobei aber der Freitag wohl etwas sonniger wird. Und für den Sonntag ist derzeit etwas Regen angekündigt. Soweit die Meldungen.

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1: Es liegt auf die aktuelle Nummer 6 der Hildesheimer Hitparade, The Lazy Days mit The Girl with the Blue Hat.

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1: 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Wähle

Hören Sie nun die Kurzandacht der Tonkirche mit Heidemarie Zentgraf, Lektorin an St. Lamberti und Mitglied der Tonkirchenredaktion. Sie betrachtet diese Woche den Hezilo-Leuchter im Hildesheimer Mariendom.

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1: Liebe Hörerinnen und Hörer, auch heute geht es in dieser Andacht um den Hezilo-Leuchter im Hildesheimer Mariendom. Wie bereits in den letzten Tagen erwähnt, stellt der Hezilo-Leuchter ein Abbild des himmlischen Jerusalem dar. Diese Stadt gilt als das Ziel des alten und neuen Bundes Gottes mit seinem Volk am Ende aller Tage. Beschrieben wird der Bauplan dieser Stadt in der Offenbarung des Johannes und diese Beschreibung kann man auch auf den Hezilo-Leuchter übertragen. Im 21. Kapitel der Offenbarung heißt es: Die Stadt hat eine große und hohe Mauer mit 12 Toren und 12 Engeln darauf. Auf die Tore sind Namen geschrieben, die Namen der 12 Stämme der Söhne Israels. Im Osten hat die Stadt 3 Tore und im Norden 3 Tore und im Süden 3 Tore und im Westen 3 Tore. Die Mauer der Stadt hat 12 Grundsteine, auf ihnen stehen die 12 Namen der 12 Apostel des Lammes. Der Hezilo-Leuchter hat neben den 12 Toren auch 12 Türme, die den 12 Grundsteinen in der Offenbarung entsprechen. Außerdem trägt der Hezilo-Leuchter 72 Kerzen. Das ist in der jüdischen Kabbala-Tradition die Zahl der Namen Gottes. Sie entspricht auch der Zahl der Stunden, die Jesus nach der Kreuzigung bis zur Auferstehung im Grab gelegen hat. In der heiligen Stadt Jerusalem sieht Johannes keinen Tempel. Grund dafür ist, dass Jahwe der Herr und Gott dieser Stadt ist und direkt angebetet wird. Die Tore dieser Stadt werden auch nicht mehr geschlossen und es wird keine Zwietracht und keinen Krieg mehr geben in dieser Stadt. Denn nur die, die im Buch des Lebens eingetragen sind, werden in das himmlische Jerusalem kommen. Deshalb wird dort ewiger Frieden herrschen und ewige Freude und ewiges Leben. Ich wünsche Ihnen einen gesegneten, friedvollen Tag. Mein Name ist Heidemarie Zentgraf, ich bin Lektorin an St. Lamberti und Mitglied der Tonkirchenredaktion.

Das war der Tonkuhle-Abend für heute, Mittwoch, den 16. September. Am Mikrofon verabschiedet sich Felix Oehlmann. Ich wünsche Ihnen noch einen schönen weiteren Abend.

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1: Guten Abend, meine Lieben. Mein Name ist Frank Bauer und ich lese euch heute eine Geschichte aus Sandmännchens Geschichtenbuch, geschrieben von Gina Ruck-Pouquet und erschienen im Ravensburger Buchverlag vor. Der kleine Briefträger vergisst die Post. Jeden Vormittag trägt der kleine Briefträger die Post aus und er ist so zuverlässig wie die Rathausuhr. Die Morgenpost, ruft er, und alle Leute haben schon auf ihn gewartet. Eines Tages aber sollte es anders kommen. Schon in der Nacht war ein Wind gegangen, süß und lind, und hatte die Gardinen gebläht. Und am Morgen war der Frühling da. Der kleine Briefträger merkte es sofort. Er packte seine dicken Socken weg und lief hinaus. Die Post nahm er natürlich mit, denn eigentlich hatte er ja vor, wie immer die Briefe auszutragen. Die Bäume hatten winzige Blättchen und weiße Wölkchen liefen am Himmel entlang wie Angorakaninchen. »Oh, wie schön!« dachte der kleine Briefträger und blieb stehen, um ein Gänseblümchen zu betrachten, das zwischen dem Kopfsteinpflaster wuchs. Die kleinen Katzen saßen in der Sonne und putzten sich, die Frauen trugen Blütenhüte und die Kinder spielten Ringelreihen. Mit einmal aber sah der kleine Briefträger einen wunderschönen Schmetterling. Und weil Schmetterlinge in der Stadt so selten sind wie Schneemänner in Afrika, dachte der kleine Briefträger nicht mehr an seine Post und lief ihm nach. Die Hauptstraße lief er entlang, zwischen den Autos hindurch, quer über den Markt, wo die Gemüsefrauen die Sonnenschirme aufgespannt hatten, zweimal um den Stadtbrunnen, durch 15 enge Gassen, geradewegs hinein in den Park. Da duftete es nach Blüten und Blumen. Die Pfauen spreizten ihre Federn, die Enten watschelten im Kreis und die Eichhörnchen schlugen Purzelbäume. »Es ist Frühling, es ist Frühling«, zwitscherten die Vögel. Da wurde der kleine Briefträger so fröhlich, dass er eine Birke umarmte. Eine Weile lief er noch dem hübschen Schmetterling nach, dann fühlte er sich plötzlich müde. Vielleicht lag es ja daran, dass er in der Eile die Schuhe verkehrt herum angezogen hatte, den linken rechts und den rechten links. Jedenfalls legte sich der kleine Briefträger unter einen blühenden Strauch und schlief ein. Plötzlich aber weckte ihn ein frecher Frühlingswindstoß, und als der kleine Briefträger die Augen öffnete, sah er eben noch, wie seine Morgenpost hoch durch die Luft wirbelte. »Hilfe!« schrie er. »Zu Hilfe!« Da flogen alle Vögel herbei und jagten im Wind die Briefe ab. Und es dauerte nicht lange, da war die Posttasche des kleinen Briefträgers wieder voll. »Dankeschön«, rief er, und er lief schnell zurück in die Stadt. »Was werden die Leute wohl sagen?«, dachte er. Doch dann kam ihm eine Idee. »Die Mittagspost«, rief er. »Die Mittagspost?« Da flüsterten die Leute einander zu. »Seht nur, wie fleißig der kleine Briefträger ist. Jetzt bringt er uns auch noch Mittagspost.« Und so ist das Frühlingsabenteuer des kleinen Briefträgers noch einmal gut ausgegangen. Gute Nacht, meine Lieben. Träumet süß. Euer Frank.
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1: Ja, hallo, hier ist wieder Paul Forster für Radio Tonkuhle und heute machen wir eine neue deutsche Welle. Ich würde es mal etwas übertragener sehen. Wir machen halt auch härtere Sachen, andere Sachen.
0: 9,

Ich hatte es ja gerade schon in der Anmoderation kurz gesagt. Heute machen wir halt alles, was mit deutschen Texten zu tun hat. Und vor allem, ich würde mal versuchen, heute nur meine eigenen Sachen, die ich selbst gemacht habe, zu spielen.

Ja, es ist so schade, dass man kein Feedback kriegt von den Zuhörern, die ich hier mit der Sendung bespaße. Würde mich mal interessieren, was ihr so von den Liedern haltet. Naja, das Gute ist, man kann halt einfach seine Textideen und musikalisch auch ein bisschen was umsetzen und das macht irgendwie total Spaß.

Das sollte man sich mantraartig immer wieder sagen, wenn man unter Minderwertigkeitskomplexen leidet oder denkt, man ist dem ganzen Alltag nicht gewachsen. Nein, jeder kann es am besten, das bin ich euch schuldig mal zu sagen.

Jetzt im Sommer, da war es ja immer schön warm und da habe ich dann die Fenster aufgemacht im Wohnzimmer und dann hat es immer so ein komisches Piepgeräusch gegeben, so als ob einer neben einem mit dem Handy gesessen hätte und da immer drauf rumdrückt. Und dann stellte ich fest, das war irgendwie beim Nachbarn, dachte erst, das wäre eine Alarmanlage und als ich dann mit dem mal Wochen später gesprochen habe, stellte sich raus, das war ein kleines Insekt.

So verarbeitet man halt so sein alltägliches Geschehen. Alltägliches Geschehen, wir hatten ja gerade Wahlen und da musste ich auch drüber nachdenken. Also man hat ja die Talkshows gesehen und so, sicherlich der ein oder andere mal gehört, was sie so sagen, unsere schönen lieben Politiker. Und man musste feststellen, es sind doch wirklich überwiegend nur leere Worte.

0: Yeah. Zu viel Druck auf den Schläfen. Der Bildschirm flackert, die Stadt schläft nicht. Aber ich bin wach, zu wach. 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
0: Ich

0: Stille!
1: Stille hatte ich neulich auch bei mir selbst, und zwar habe ich beim Kumpel einen Wohnwagen untergestellt und da haben so Jugendliche den irgendwie geschändet, mit Farbe beschmiert und so weiter und so fort.

Das musste mal gesagt werden. Und das war's auch schon wieder mit meiner wunderbaren Sendung heute mit eigenen Songs. Ich habe es geschafft, nur eigene Songs zu machen. Ich hoffe, wie gesagt, ihr hattet ein wenig Vergnügen damit und bis zum nächsten Mal.

Schönen guten Abend, ihr hört Popcrawl auf den zugangsoffenen Sendeplätzen von Radio Tonkuhle und für die heutige Sendung ist einmal mehr Felix Ullmann verantwortlich. Und diese heutige Sendung entsteht in einer Zeit, in der es draußen sonnig und warm ist. Und ich wollte mal wieder was Entsprechendes spielen, hab einfach überlegt, so ein bisschen gute Laune Musik, lockere Dinge und dachte dann, warum spielst du nicht einfach mal wieder so die richtigen Hits? Und zwar nicht nur die Popcrawl-Hits, sondern in dem Fall tatsächlich Radio-Hits, also Songs, die jetzt auch außerhalb der Indie-Szene ganz viel in Radiosendern gelaufen sind. Und der Auslöser dafür war das eben gehörte Lied, die Banana Fishbones mit Come to Sin. Das war im Jahr 1998, als ich gerade mit der Schule fertig war und den Ernst des Lebens begann, ein Sommerhit und der ist rauf und runter gelaufen und hat mir tatsächlich in der Zeit, die damals noch bundeswehrbedingt nicht so ganz einfach war, durchaus den einen oder anderen frohen Moment beschert. Und dementsprechend habe ich heute die Musik zusammengestellt. Es gibt also ganz viele verschiedene Dinge. Ich werde diese Sendung im Wesentlichen als Playlist machen, das heißt also wenig reden. Einmal, weil ich zu viel Zeugs dabei habe und deswegen gar nicht so viel zeitlicher Platz wäre, es sei denn, ich lasse Titel weg. Zum anderen auch, weil ich zu vielen Titeln einfach gar nicht groß was erzählen will. Das ist einfach gute, lockere Musik. Insofern werde ich mich im Laufe dieser Sendung zwischendurch mal zu Wort melden. Die komplette Playlist aber, die gibt's im Internet auf tonkuhle.de. Ja, und wir machen jetzt weiter mit einem richtigen Sommerhit. Der ist ein Sommerhit geworden durch den Auftritt des entsprechenden Musikers. Das ist Eagle Eye Cherry bei Geld oder Liebe mit Jürgen von der Lippe. Das ist jetzt auch schon wieder, Gott, 30 Jahre her. Meine Güte, bin ich alt. Safe Tonight hat er damals live gesungen in der Sendung und das wurde dann auch ein sehr erfolgreicher Radiotitel. Später in der Sendung folgen zum Beispiel noch Depeche Mode, David Bowie habe ich, Nirvana, man kann sich denken mit welchem Song, die Simple Minds, Roxette, alles diese Dinge. Normalerweise würde ich die bei Popcrawl wahrscheinlich nicht spielen, weil sie eben genau diese Mainstream-Musik sind, aber heute Abend habe ich da Lust drauf.

Kurze Zwischenmeldung. Ihr hört weiterhin Popcrawl, heute mit einer Radio-Hits-Ausgabe mit Titeln aus, ich würde mal sagen, so den letzten 30 bis 40 Jahren. Gerade eben haben wir zum Beispiel aus 1998 die damalige Version des Titels Three Lions von den Lightning Seeds gehört. Der Titel an sich ist schon älter, aber eben für die Fußballmeisterschaft 1998 haben die Lightning Seeds eine aktualisierte Version gemacht. Als nächstes gibt es einen deutschen Titel, der aber nicht deutsch ist. Heißt, kommt von einer deutschen Band, aber von einer deutschen Band, die etwas geschafft hat, was nur wenige deutsche Bands schaffen, auch wenn es sie nicht besonders weit gebracht haben, muss man dazu sagen. Sie haben nämlich für den englischsprachigen Markt, insbesondere in den Vereinigten Staaten, eine englischsprachige Ausgabe ihrer Songs gemacht. Die Rede ist von Klee und wir hören jetzt einen ihrer Hits, der heißt im Englischen genauso wie im Deutschen, nämlich Gold. Und da es jetzt die englische Version ist, hören wir also Gold.

Das weckt Erinnerungen an das Schullandheim im Harz, das ich hin und wieder aufsuchen musste mit meiner Schule. Wenn dann abends Party gefeiert wurde, war natürlich Nirvana dabei mit Smells Like Teen Spirit, insgesamt aber auch ein Titel, der sich sehr gut gehalten hat. Als nächstes liegt was ganz anderes auf, obwohl auch aus den Vereinigten Staaten. Wir hören jetzt Ski-Lo mit I Wish, das ist ein Hip-Hop-Titel. Und als der, ich meine auch 1995 oder 96, im Radio auftauchte und ich den hörte, dachte ich sofort, oh wow, den willst du haben. Ich bin dann noch am gleichen Tag, damals noch in Braunschweig, in die Innenstadt gewieselt zu dem Laden, der die meisten Platten und CDs damals hatte in Braunschweig, wollte diesen Titel haben, war mir recht sicher, dass er ihn hat. Und da sagte der Verkäufer, ja, ich weiß schon, welchen Titel Sie meinen, das ist eine Single, aber die ist schon ausverkauft. Das heißt, da hatten noch einige andere den gleichen Gedanken wie ich und waren schneller. Ski-Lo, I Wish.

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Ihr hört weiterhin Popcrawl auf Radio Tonkuhle, die Sendung für Indie und Alternative, heute mit einer Superhits-Ausgabe sozusagen, also Titel, die auch bei vielen anderen Radiosendern rauf und runter gelaufen sind. Da ich nicht so viele andere Radiosender höre, hoffe ich, dass ihr die nicht schon über habt, weil ich höre sie deshalb tatsächlich relativ selten. Das waren eben die Pet Shop Boys mit Left to My Own Devices und meine Geschichte dazu ist die, dass das einer meiner magischen Songs ist. Der ist deswegen magisch, weil ich längere Zeit eigentlich nicht groß Interesse an Musik hatte als Kind und als Jugendlicher. Mein Bruder hatte so ein Doppelkassettendeck und da waren dann so ein paar Kassetten drin, die er sich so zusammengestoppelt hatte. Der war jetzt auch nicht super an Musik interessiert, aber ein bisschen mehr als ich. Und auf diesen Kassetten, die ich dann halt hin und wieder mal angemacht habe, da waren verschiedene Lieder drauf. Und das sind dann also die paar Lieder meiner Jugend sozusagen, bis ich dann selber angefangen habe, mich für Musik zu interessieren. Da ist zum Beispiel Cyndi Lauper bei gewesen mit Time After Time. Wann immer ich den höre, dann ist das so ein kurzer Moment, so ein Kindheitsmoment, wenn man so will. Und dieser Titel, der war da auch drauf, Pet Shop Boys, Left to My Own Devices. Und dementsprechend ist das für mich bei den Pet Shop Boys bis heute so der Titel überhaupt. Als nächstes kommt was sehr, sehr weich gespültes. Ich weiß, manche Leute mögen die nicht, aber ich stehe dazu. Ich mag das. Wir hören Lifted von der Lighthouse Family.

Das waren gerade die Fleet Foxes mit White Winter Hymnal, einer ihrer ersten großen Erfolge. Und das war damit im Wesentlichen Popcrawl für heute auf den zugangsoffenen Sendeplätzen von Radio Tonkohle. Für die heutige Sendung war Felix Ullmann verantwortlich. Eine Sendung mit wenig Moderation. Die Playliste dazu gibt's im Internet auf tonkohle.de. Und zum Schluss hören wir jetzt noch was richtig Schönes von Roxette. Gesungen von Marie Fredriksson, die ja leider mittlerweile nicht mehr unter uns ist. Aber ihre Musik, die haben wir noch. Wir hören Wish I Could Fly. Ich wünsche einen schönen weiteren Abend, eine schöne Woche. Und wenn ihr mögt oder sie mögen, dann hören wir uns gern nächste Woche wieder. Bis dahin.

0: C'est pas cette genre de musique. C'est comment dire, les paroles. Non, pas les paroles, mais justement la boule de mel. Les paroles s'éclatent.
1: Herzlich willkommen bei Industriemusik, der Sendung für innovative Musik bei Radio Tonkuhle. Redaktionell verantwortlich für den Inhalt dieser Sendung ist Frank Lammers. Zu Beginn gehen wir zurück in die 90er Jahre zu Illusion of Safety. Dieses musikalische Projekt wurde 1983 in Chicago von Daniel Burke ins Leben gerufen und in den 43 Jahren seitdem hat er ein vielfältiges musikalisches Werk geschaffen, mit zahlreichen Kollaborateuren. Die Musik handelt oft von der Grausamkeit dieser Welt und der Grausamkeit der Menschen und entsprechend unangenehm sind oft die Klänge und auch die verwendeten O-Töne, insbesondere in den ersten 10 bis 20 Jahren. Vor kurzem ist eine Compilation erschienen, Historical Distractions, mit etwas vehementeren Illusion of Safety Tracks aus der ersten Hälfte der 90er Jahre. Und davon hören wir drei Tracks. Jetzt, History is Written by the Winners, Fade and Die und Thermonuclear Holy War.
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0: Für sein neues Album Echolalia hat sich der britische Musiker Conflux Coldwell mit seinen eigenen neurobiologischen Dispositionen auseinandergesetzt, die Autismusdiagnosen sowohl für seine Tochter als auch für seine Schwester haben bei ihm Überlegungen ausgelöst über seine eigene Weltwahrnehmung und seinen kreativen Prozess, und der musikalische Output dieser Überlegungen ist auf diesem neuen Album zu hören. Hier sind Complex Machines, The Ghosts Are Within, Night Terrors und Dysrhythmia, Conflux Coldwell.
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1: Perverts in white shirts, dahinter stecken Dave Phillips und Natalie Dreyer. Auf ihrem neuen, 2 Stunden langen Doppelalbum Culturally Appropriated Songs and Revisited Memories setzt sich Natalie Dreyer mit ihrer eigenen Vergangenheit auseinander, denn sie wurde in den Kult Children of God hineingeboren. Und so gibt es im Booklet eine längere Analyse zum Thema Kulte und Sekten, die von Natalie Dreyer verfasst wurde. Und es gibt diese 2 Stunden Musik und wir hören davon ungefähr 20 Minuten. Hier sind die Tracks Love is the Only Weapon, Dedication to the Tackling of the Beast, Sigoku und Leave with Us, Perverts in White Shirts.

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In meiner Facebook-Timeline erschienen in letzter Zeit immer wieder Konzertszenen von einer wirklich sonderbaren Band in seltsame Gewänder und Masken gehüllte Gestalten, die aussehen wie irgendwelche Schamanen, die auf scheinbar selbst gebautem Instrumentarium herumklötern. Tja, die Algorithmen wissen eben, was ich mag. Dahinter verbirgt sich ein texanisches Duo mit dem Namen Akshamel. Und ich habe mir mal einen Download gekauft. Eine Zusammenstellung von Tracks von ihren frühen Tapes und dafür firmieren sie unter Akshamel, The Giver of Illness. Dieser Zusatz wechselt immer mal wieder von einem Album zum nächsten. Hier sind drei dieser frühen Tracks von dieser seltsamen texanischen Band Nightmare Animals, Night Dogs from Delhi und Untitled Track from Transitory Collection Volume 1.

Eine ganz ähnliche Entdeckung ist Thornwhich aus Großbritannien. Thornwhich baut ihre Instrumente aus Zweigen, also Streichinstrumente, Flöten und Percussion. Die werden dann elektronisch verfremdet und dazu singt sie in seltsamen Zungen. Ihr Debütalbum heißt Aesthesis und wir hören ein paar Tracks davon. The Blue Rose of Forgetfulness, Serpent Psalm, May the Immortal Emma keep you seated und There's Nothing in the well.

Die serbische Künstlerin Manja Ristić hat gemeinsam mit Mark Vernon ein elektroakustisches Porträt ihrer Heimatstadt Belgrad geschaffen. Durchsetzt sind die Kompositionen mit Stimmen, die sie auf gefundenen Tapes und bei Field Recordings in den Straßen der Stadt eingesammelt haben. Klangarchäologie, die das Stimmungsbild in dieser Stadt Belgrad einfängt, auf dem Album Volume Beograd. Und wir hören ungefähr 16 Minuten Musik davon, Manja Ristić mit Mark Vernon.

Wir bleiben in Osteuropa. Der tschechische Fluxuskünstler und Musiker Milan Knižák ist am 26. Juli im Alter von 86 Jahren gestorben. Er war unter anderem bekannt für seine Broken Music und ich zitiere mal kurz Wikipedia. 1965 erfand Knižák Broken Music. Schallplatten wurden

zerbrochen, geklebt, verbrannt oder verkratzt. Fragmente verschiedener Platten klebte er zu neuen Schallplatten zusammen. Manchmal wurden sie auch bemalt und dann abgespielt. Das Ergebnis dieser Bearbeitungen wurde dann aufgenommen und in den frühen 1970er Jahren als Schallplatte herausgebracht. Und hier sind 23,5 Minuten Broken Music in Erinnerung an Milan Knežak.

Industriemusik, die Sendung für innovative Musik bei Radio Tonkuhle, geht so langsam zu Ende. Zum Schluss kehren wir nochmal zurück zu den Perverts in White Shirts und ihrem Album über Kulte mit dem Track Shangri-La. Redaktionell verantwortlich für den Inhalt dieser Sendung war und ist Frank Lammers. Vielen Dank fürs Zuhören und noch eine angenehme Nachtruhe.

es denn so schwer, meinen Schritt zurück zu tun, zu ruhen, ohne immer nur das große Glück zu suchen? Ich weiß, es ist nicht leicht, wer will es schon? 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In einer Welt, wo alles, was eigentlich menschlich ist, für die meisten aus Prinzip unverständlich ist. Gib mir eine Antwort jetzt!

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